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3: Es ist kurz vor vier. Ich bin Moritz Einzel. Am Rande der UN-Vollversammlung in New York hat Bundesaußenminister Wadefuhl mit seinem russischen Kollegen Lavrov gesprochen. Es ging natürlich um den Ukraine-Krieg. Ein positives Ergebnis gab es nicht, sagte Wadefuhl in der ARD.
4: Aber allen, die immer wieder sagen, Deutschland muss verhandeln, Deutschland muss mal mit Russland reden, denen erwidere ich jetzt, das tun wir. Und Russland zeigt zum jetzigen Zeitpunkt bedauerlicherweise keine Bereitschaft, in eine konstruktive Verhandlungsposition zu gehen.
3: Lavrov sagte nach dem Gespräch, er sehe keinerlei Fortschritte. Große Freude in München. Die bayerische Landeshauptstadt geht für Deutschland ins Rennen um die Ausrichtung der Olympischen Sommerspiele. Gestern ja der Sieg in der Abstimmung beim Deutschen Olympischen Sportbund gegen Köln-Rhein-Ruhr. Und das war eine mega Anspannung, hat Bayerns Ministerpräsident Söder am ARD-Mikro erzählt.
5: Ja, ich habe mir fast in die Hose gemacht heute. Ja. Das war um die Prognosen und jeder hat gesagt, es klappt nicht, vielleicht doch und so weiter. Also wir sind politische Wahlen. Ich liebe, das hier war noch 10-mal spannender als eine normale Wahl. Aber Gott sei Dank haben wir es geschafft.
3: München bewirbt sich um Spiele in den Jahren 2036, 2040 oder 2044. Der US-Flugzeugbauer Boeing hat einen neuen Softwarefehler bei seinem Modell 737 MAX öffentlich gemacht. Wenn die Besatzung nach einem abgebrochenen Landeanflug die Route ändert, streikt der Autopilot. Boeing hat bei der 737 MAX immer wieder mit Problemen zu kämpfen. 2018 und 2019 gab es zwei tödliche Abstürze.
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7: Es ist kurz vor 5, ich bin Moritz Einzel, guten Morgen. Wo umweltfreundlich draufsteht, muss künftig auch nachprüfbar umweltfreundlich drin sein. In Deutschland tritt heute eine EU-Richtlinie in Kraft, mit der das sogenannte Greenwashing bekämpft werden soll. Unternehmen, die ihre Produkte als nachhaltig bewerben, müssen auch nachweisen können, dass das stimmt. Außerdem sind künftig nur noch Nachhaltigkeitssiegel erlaubt, die von einer unabhängigen Zertifizierungsstelle oder staatlichen Stelle vergeben wurden. Am Rande der UN-Vollversammlung in New York hat Bundesaußenminister Wadefuhl überraschend mit seinem russischen Kollegen Lavrov gesprochen. Dabei rausgekommen ist erwartungsgemäß nichts Positives, sagte Wadefuhl im ZDF.
8: Es ist klar, dass wir wirklich kategorische Unterschiede haben in unseren Auffassungen, zwischen unseren Regierungen. Aber auch darüber muss man sprechen. In Zeiten des Kalten Krieges hat es immer einen Austausch gegeben und ich fand es richtig, zum jetzigen Zeitpunkt eine erste Möglichkeit zum Austausch zu suchen.
7: Der deutsche Außenminister forderte Lavrov auf, im Ukraine-Krieg an den Verhandlungstisch zu kommen. Der deutsche Olympiakandidat ist München. Nach der Wahl gestern beim Deutschen Olympischen Sportbund hat Bayerns Ministerpräsident Söder am ARD-Mikro der Konkurrenz aus der Region Köln-Rhein-Ruhr Respekt gezollt.
9: Die Kölner haben es uns ganz schön spannend und schwer gemacht. Das muss ich wirklich sagen, die haben in diesem ganzen Wettbewerb eine tolle Leistung gebracht. Mal einfach mein Kompliment. Ihr habt uns ganz schön zum Zittern gebracht, das will ich ausführlich sagen. Ja.
7: München bewirbt sich um Sommerspiele 2036, 40 oder 44.
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3: Es ist kurz vor sechs. Ich bin Helen Martin. Guten Morgen. In Deutschland tritt heute eine EU-Richtlinie zum Kampf gegen das sogenannte Greenwashing in Kraft. Unternehmen, die damit werben, dass ihre Produkte nachhaltig und umweltfreundlich sind, müssen das künftig auch nachweisen. Außerdem sind in Zukunft nur noch Nachhaltigkeitssiegel erlaubt, die von einer unabhängigen Zertifizierungsstelle oder staatlichen Stelle vergeben werden. Verbraucher sollen auch besser darüber informiert werden, wie haltbar ein Produkt ist und wie man es reparieren kann. Am Rande der UN-Vollversammlung in New York hat Bundesaußenminister Wadoful überraschend seinen russischen Amtskollegen Lavrov getroffen. Natürlich ging es um den Ukraine-Krieg. Die Atmosphäre muss frostig gewesen sein. Wadoful in der ARD.
4: Wenn man dann auffordert, diesen Krieg zu beenden und Russland ist dazu zum jetzigen Zeitpunkt nicht bereit, dann ist das schon ein sehr hartes, ein sehr deutliches Gespräch gewesen.
3: Wadoful machte auch klar, dass mit dem Drohnenanschlag von Leipzig eine Grenze überschritten worden sei. Die Schweizer entscheiden heute in einer Volksabstimmung, ob die Neutralität des Landes strikter in der Verfassung verankert wird. Eingebracht wurde die Initiative vom Verein Pro Schweiz, der der rechtskonservativen SVP nahesteht. Die Vorlage sieht vor, dass die Schweiz sich künftig nicht nur aus bewaffneten Konflikten raushält, sondern auch keine Sanktionen mehr gegen Länder verhängt, die einen Krieg begonnen haben.
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1: Irgendwann kommt bei vielen Paaren dieser Satz: Wir könnten doch auch kaufen. Statt jeden Monat Miete zu überweisen, lieber die Rate fürs eigene Haus oder die eigene Wohnung zahlen. Und plötzlich geht's um die nächsten 30 Jahre. Ein Argument spricht immer für Eigentum. Dieses starke Gefühl, das hier gehört mir. Niemand kündigt wegen Eigenbedarf, niemand erhöht die Miete. Und du kannst den Garten verändern und irgendwann vielleicht etwas an die Kinder weitergeben. Ein Zuhause, das bleibt. Wobei ein Zuhause vielleicht mehr ist als das, was dir auf dem Papier gehört. In der Bibel ist ein Haus immer wieder ein Ort, an dem Menschen aufgenommen werden, miteinander essen und füreinander da sind. Besitz bekommt seinen Wert auch dadurch, was du draus machst. Und Eigentum bindet dich an einen Kredit, einen Ort und ziemlich viel Verantwortung. Ist das Dach undicht oder die Heizung kaputt, dann ist das dein Problem. Und wenn 5 Jahre später der Traumjob in einer anderen Stadt wartet oder die Beziehung auseinandergeht, interessiert das deinen Immobilienkredit herzlich wenig. Eigentum nicht zu haben, kann deshalb auch Freiheit bedeuten. Mietvertrag kündigen, umziehen, nochmal neu anfangen. Dafür gehört die Wohnung eben nie wirklich dir. Das sind 2 verschiedene Vorstellungen von Sicherheit. Etwas zu haben, das bleibt, oder gehen zu können, wenn sich das Leben verändert. Wann wird aus einem eigenen Zuhause für dich Sicherheit? Wann wird es zur Last? Und brauchst du überhaupt Eigentum, um sagen zu können, das ist mein sicheres Zuhause? Was glaubst du?
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7: Es ist kurz vor sieben. Ich bin Helen Martin. Guten Morgen. Die Pflegekassen fordern von der SPD, die angekündigte Pflegereform nicht zu blockieren. Nicht zu handeln wäre fatal, so der Chef des Kassenspitzenverbands Blatt. Tine Klimach berichtet.
8: Die Kassen der Pflegeversicherung sind leer und bis Ende des Jahres ganz, so der Kassenspitzenverband. Gesundheitsminister Lindemann will 8 Milliarden Euro im nächsten Jahr einsparen. Das ist Teil der Pflegereform. Aber da will die SPD nicht mitmachen. Fraktionschef Miersch sagte klar, man wolle kein reines Kürzungspaket. Die Reform müsse Pflege als gesellschaftliche Aufgabe begreifen. Deshalb müssten dazu auch Privatversicherte ihren Beitrag leisten.
7: Viele Menschen in Deutschland essen Fleisch mittlerweile bewusster. Das ist bei einer Studie des Sinus-Instituts rausgekommen. Da heißt es, dass zwar in ein bisschen weniger Haushalten Fleisch gekauft wird als noch 2022, aber dafür kaufen die, die noch Fleisch essen, mehr. Mehr als jeder vierte Fleischesser will künftig aber weniger essen. Auch Fleischersatz wie Tofu wird immer beliebter. Die Verbraucherzentralen wollen, dass es ein einheitliches, einfaches Fahrpreismodell im gesamten öffentlichen Personennahverkehr gibt. Wenn es nach den Verbraucherschützern geht, sollte es nur noch 5 Ticketarten geben, nach Fahrzeit gestaffelt von 15 Minuten bis 24 Stunden. Die Chefin des Bundesverbands Pop sagt, Bus und Bahn würden ein Tarifsystem brauchen, das überall gleich funktioniert.
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1: Manchmal ist es wirklich spannend, sich mit Menschen zu unterhalten, die schon viele Jahre Erfahrung haben. Etwas, das für dich neu ist und zum ersten Mal passiert, hatte jemand, der älter ist, vielleicht so oder so ähnlich schon mal erlebt. Beispiel: Seit der Landtagswahl in Sachsen-Anhalt haben manche Menschen wirklich Angst. Angst davor, dass sie angegriffen werden, auch körperlich. Menschen, die geflüchtet sind oder die eine persönliche Migrationserfahrung oder eine Migrationsgeschichte in der Familie haben, die haben Angst vor rassistischen Angriffen, denn die haben in den letzten Monaten schon zugenommen. Sie haben Angst, dass das noch schlimmer wird, wenn die AfD tatsächlich eine Regierung in Sachsen-Anhalt bildet. Manche überlegen schon ernsthaft, in ein anderes Bundesland umzuziehen. Das gab es schon mal in den 1990ern, sagt Karl Kopp von der Menschenrechts- und Flüchtlingsorganisation Pro Asyl. Als damals die pogromartigen Anschläge in Hoyerswerda und Rostock waren und die vielen Brandanschläge, sagt er, da sind viele Menschen von Ost nach West geflohen. Auch damals gab es in der öffentlichen Diskussion einen Nährboden dafür, dass rassistische Angriffe und Anschläge zugenommen haben. Es ist nicht dasselbe, denn in den 90ern ging es nicht darum, ob eine als in dem Land gesichert rechtsextrem eingestufte Partei an die Macht kommt. Aber Gewalt und Angst vor Gewalt gab es auch, sogar noch heftiger. Was können wir von damals lernen, damit wir Gewalt verhindern und Menschenrechte, Menschenwürde und friedliches Zusammenleben gelingen? Was glaubst du?
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3: Es ist kurz vor 8. Ich bin Helen Martin. Guten Morgen. Zum ersten Mal seit rund 4,5 Jahren haben sich Deutschland und Russland wieder direkt ausgetauscht. Außenminister Wadefuhl hat sich am Rande der UN-Generaldebatte mit seinem russischen Kollegen Lavrov getroffen. Fortschritte gab es laut Wadefuhl keine, er habe Lavrov aber erneut zu Verhandlungen über den Ukraine-Krieg aufgefordert. Lavrov zeigte sich unbeeindruckt, Neues habe er von Wadefuhl nicht gehört. Welche Rechte hat man, wenn das neue T-Shirt direkt reißt oder das Spielzeug schnell den Geist aufgibt? Das soll man nun schneller erkennen können. Ab heute müssen dafür in der ganzen EU zwei einheitliche Labels verwendet werden. Dieter Ebeling berichtet aus Brüssel.
4: Das eine ist das sogenannte Gewährleistungslabel. Das wird nicht an dem Gegenstand angebracht, den man kauft, sondern es wird überall an der Wand oder neben der Kasse zu sehen sein, mit einer Menge Text. Der klärt unter anderem darüber auf, dass es in der EU eine Gewährleistung von mindestens 2 Jahren gibt. Außerdem gibt es künftig ein sogenanntes Garant-Label. Das sieht man, wenn der Händler ohne zusätzliche Kosten mehr als 2 Jahre Garantie gibt.
3: Überschwemmte Straßen, Stromausfälle, abgesagte Flüge. Ein heftiger Sturm ist über den Nordosten der USA gezogen. Zehntausende Menschen in mehreren US-Bundesstaaten hatten zeitweise keinen Strom. Allein in New York waren rund 35.000 Haushalte betroffen. In der Millionenmetropole ist laut US-Medien außerdem ein Mann von einem umstürzenden Baum tödlich verletzt worden. New Yorks Gouverneurin Hochul hatte vorsorglich den Notstand ausgerufen.
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0: Was glaubst du mit Dario?
1: Wer den VfL Halle 96 mal spielen gesehen hat, weiß, diese Fans sind keine klassischen Ultras. Immer gute Stimmung, egal wie es steht, und ziemlich laut für so einen kleinen Verein. Aber so ganz ernst nehmen sie sich nicht. Von den Liedtexten bis zu den Spruchbändern, alles immer irgendwie mit einem Augenzwinkern. Seit ein paar Wochen ist das Augenzwinkern weg. Im Sommer hat der Club einen neuen Torwart geholt und das ist gar nicht gut angekommen. Es sind Social-Media-Posts von ihm aufgetaucht. Fotos in Klamotten von Neonazi-Marken. Eins von der Party eines Neonazis und ein altes NS-Propagandabuch in die Kamera gehalten. Dazu der Satz, bildet euch, bildet andere, bildet Gruppen. Der Torwart sagt, die Fotos sind echt, aber er sei unpolitisch. Der Verein hält trotzdem an ihm fest, aus sportlichen Gründen. Ein Teil der Fans sagt jetzt, nicht mit uns. Sie kommen zum Spiel, wütend mit Bannern und deutlichen Worten. Aber zum Anpfiff verlassen sie das Stadion. Der Verein sieht im Protest Schaden für den Club. Am letzten Wochenende ist sogar einer der Kritiker aus dem Stadion geworfen worden. Die Fans müssen sich jetzt entscheiden. Bleiben und weiter beschweren? Der Verein gehört schließlich den Mitgliedern und Fans und nicht dem Vorstand. Oder aufgeben. Irgendwann ist Gehen keine Flucht mehr, sondern Selbstachtung. Diese Frage ist größer als Fußball. Sie wartet überall, wo du dazugehörst und dir was wirklich gegen den Strich geht. Im Verein, in der Firma, in der Gemeinde und vielleicht sogar in deiner Familie. Wo machst du noch mit, obwohl du längst dagegen bist? Und wie lange noch? Was glaubst du?
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7: Es ist kurz vor neun. Ich bin Helen Martin. Guten Morgen. Die Menschen in Deutschland essen anders Fleisch. Nicht weniger, sondern konzentrierter. Weniger Haushalte kaufen Fleisch, aber wer zugreift, kauft dafür mehr davon. Und es wird bewusster Fleisch gegessen. Das zeigen Daten von YouGov und dem Sinus-Institut. Mehr dazu von Olli Reitinger.
8: 93% der befragten Haushalte haben in diesem Jahr schon Fleisch gekauft. Viele wollen sich bewusster und ausgewogener ernähren. Einen klaren Fleischlos-Trend gibt's laut Umfrage aber nicht. Gut jeder vierte Fleischesser plant zwar, seinen Konsum von Fleisch und Wurst zu reduzieren, aber nur wenige wollen Vegetarier oder Veganer werden.
7: Bundeskanzler Merz hatte mit seiner Stadtbildaussage damals viel Kritik und Empörung ausgelöst. Jetzt will Hessens Ministerpräsident Rhein die Debatte über eine Veränderung des Stadtbilds fortsetzen. Der Bild am Sonntag hat der CDU-Politiker gesagt, Probleme wie die Kriminalität von zugewanderten Menschen müsse man mit der Sprache der Mitte und, Zitat, ohne Remigrationsfantasien lösen. Damit spielt Rhein auf die AfD an. Apple muss fast 6 Milliarden Dollar Strafe zahlen wegen des Vibrationsalarms beim iPhone und der Apple Watch. US-Geschworene haben geurteilt, dass Apple mit seiner Taptic Engine zwei Patente der Firma Taction Technology verletzt hat. Apple sieht das anders und will in Berufung gehen.
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1: Je weiter außerhalb der Stadt du wohnst, desto wahrscheinlicher ist es, dass dieses oder nächstes Wochenende die Kirche besonders schön geschmückt ist und dort zusammen gefeiert wird. Beim Erntedankfest. In manchen Orten ziehen junge Leute mit dem Handwagen durch die Straßen und sammeln Erntegaben ein. Leuchtende Kürbisse, Kohl, Maiskolben, Äpfel, Birnen, Kartoffeln. Die Landwirte steuern Getreideähren bei, aus der Bäckerei kommen Brote, von der Imkerin Honig und dann noch ein paar schöne Blumen. Wenn sie groß genug ist, wird sogar der historische Traktor in die Kirche geschoben und dann alles hübsch vor dem Altar aufgestellt. Wenn du zum Erntedankgottesdienst in die Kirche kommst, sieht es schön aus. Es duftet und meistens gibt es auch gutes Essen für alle. Aber vorher ist erstmal Gottesdienst. Es geht darum, dankbar zu sein für die Ernte. Das feiern fast alle Kulturen der Erde. In den christlichen Kirchen gibt es Erntedank seit dem 3. Jahrhundert. Früher haben viel mehr Menschen selbst in der Landwirtschaft gearbeitet und haben viel direkter mitbekommen, wenn es zu heiß und zu trocken ist, dann fällt die Ernte schlechter aus und dann gibt es weniger zu essen. Heute ist das anders. Lebensmittel gibt es halt im Supermarkt. Da hilft das Erntedankfest, sich mal ganz bewusst zu machen, woher das Essen kommt. Wie oft denkst du darüber nach, was eigentlich alles funktionieren muss, bis das Essen auf deinem Tisch ist? Was glaubst du?
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3: Es ist kurz vor 10. Ich bin Helen Martin. Auf der A96 bei Buchloe im Ostallgäu ist am Morgen ein Reisebus umgekippt. Zwei Menschen sind laut Polizei dabei ums Leben gekommen. Eine weitere Person schwebt in Lebensgefahr. Zahlreiche wurden verletzt. Fabian Schaffer berichtet.
4: Der schwere Unfall ereignete sich am frühen Morgen auf der A96 zwischen Buchloe Ost und Landsberg am Lech West. An Bord eine Reisegruppe mit 40 bis 50 Menschen, hauptsächlich aus den Philippinen. Der Bus, gemeldet in Italien, kam ohne Beteiligung von weiteren Fahrzeugen rechts von der Straße ab, kippte um und blieb dann neben einer Mulde liegen. Warum ist noch unklar. Ein Großaufgebot an Rettungskräften ist im Einsatz. Die Autobahn ist in beide Richtungen gesperrt.
3: In Deutschland hat es weniger Asylanträge gegeben. Das berichtet die Bild am Sonntag, die sich dabei auf Angaben des Bundesinnenministeriums beruft. Da heißt es, dass im September bislang knapp 3.350 Erstanträge gestellt wurden, so wenige wie seit 2012 nicht mehr. Als Grund für den Rückgang nennt Bundesinnenminister Dobrindt die verschärfte Migrationspolitik, also zum Beispiel die Grenzkontrollen. Weniger Greenwashing. Das ist das Ziel einer neuen EU-Richtlinie, die heute in Kraft tritt. Wenn Unternehmen mit nachhaltigen und umweltfreundlichen Produkten werben, müssen sie auch beweisen, dass sie es wirklich sind. Außerdem sind nur noch Nachhaltigkeitssiegel erlaubt, die von einer unabhängigen Zertifizierungsstelle oder staatlichen Stelle vergeben wurden. Dazu kommt, dass Verbraucherinnen und Verbraucher verlässlichere Informationen darüber bekommen sollen, wie haltbar ein Produkt ist und wie man es reparieren kann.
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5: Ja Mann, schön, dass ihr mit dabei seid. Ich bin Max und das sind sie, eure 25 meistgelikten Songs der Woche. Mit einer neuen Nummer 1, das kann ich schon mal verraten. Aber jetzt starten wir erstmal mit Platz 25. Hier ist Harry Styles mit American Girls.
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holen wir nochmal die Sommersounds hier raus. Bei ungewöhnlichen warmen Temperaturen hier im Herbst. Erst Sonny von Dara, Let Me Be In Your Arms. Und jetzt noch Pedro Santos. Ganz neu für euch in den 89.0 RTL Most Wanted mit Should Have Known Better. Das ist mehr so ein deeper Song, aber klingt trotzdem so richtig schön, entspannt, gechillt fürs Wochenende. Also im Auto schön mal Fenster runter, einfach mal die Gedanken für nächste Woche vergessen. Ne? Noch nicht dran denken, was auf der Arbeit irgendwie wo abgeht. Später einfach mit den Friends treffen, bisschen abhängen, Bierchen trinken und dann wird's ein richtig gechilltes Wochenende. Hier auf den Most Wanted bei 89.0 RTL mit Pedro Santos und Should Have You Better.

Also J.Lo und David Guetta gehen quasi immer, wenn es irgendwie um eine richtig fette Party geht. Und das denke ich mir bei ihr hier aber auch. Das ist Clean Bandit mit ihrem Song Rockabye. Richtiges Brett, wenn es ums Feiern geht. Also macht euch jetzt schön ready für eine richtig geile Party am Wochenende mit euren Friends. Und ich sag's euch, dieser neue Song von ihr, der steckt mit seinem Beat so unfassbar zum Tanzen an. Das heißt also für die Ladies dann so schön Hüften schwingen, die Männer ja ein bisschen von links nach rechts steppen. Im Auto wird der Kopf mitbewegt. Und dabei hört ihr natürlich euer Lieblingssender. Hier ist 89.0 RTL mit Clean Bandit und

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Da haben wir alle gerade schön geträumt, ne? Road Republic, Need Your Love, hier bei den Most Wanted auf 89.9 RTL. Aber jetzt wird das Auto mal wieder zur fetten Party gemacht bei neuem Sound von Mau P. Das ist nämlich ein holländischer DJ. Mittlerweile legt er aber auch international auf. Also in den USA, Spanien, Ibiza habe ich gesehen, hat er jetzt einen Gig gehabt, sah auch richtig nice aus. Und den Song hier, Just a Little Bit More, hat er Tage und Wochen lang immer in seinem Set gespielt, aber nie veröffentlicht. Die Fans dann immer so, ja, wann haut er den jetzt endlich mal raus, wann gibt's ihn? Leute, ich habe gute Nachrichten. Das Warten hat ein Ende. Jetzt gibt's ihn hier ganz exklusiv auf 89.9 RTL. Der beste Sound für eure Party am Wochenende. Also schön laut drehen. Das ist Mau P mit Just a Little Bit More.

Wenn es eine Frau schafft, die perfekte Partynacht in einem Song zusammenzufassen, dann ist es sie hier. Tuvalu mit Habits ist eine schwedische Sängerin. Den Song haben wir safe alle schon mal gehört. Klingt ja auch so emotional nach Freiheit. Ihr müsst euch vor allem mal das Musikvideo reinziehen. Das ist so richtig geil. Da beschreibt sie so verschiedene Situationen auf Partys, dann das Hangover, dann mit Freunden unterwegs und, und. Aber die gute Frau kann auch noch ein bisschen Dance und Elektropop. Und das zeigt sie jetzt. Hat einen richtig neuen, gechillten Song für euer Wochenende. Ganz egal, ob im Auto oder in der Küche. Ganz gemütlich auf der Couch. Macht euch ein richtig schönes Wochenende hier auf 89.0 RTL. Bei den Most Wanted. Hier kommt Source of Life.

0: Ganz neu auf der 13, Cat's Eye mit Animal. Und jetzt wird's Zeit für eine kleine Kaffeepause, kurz mal verschnaufen oder an der Tankstelle kurz mal ein Energy und eine Bockwurst holen und dann geht's gleich weiter mit Platz 12.
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2: Ich bin Helen Martin. Zum ersten Mal seit rund 4,5 Jahren haben sich Deutschland und Russland wieder direkt ausgetauscht. Außenminister Wadefuhl hat sich am Rande der UN-Generaldebatte mit seinem russischen Kollegen Lavrov getroffen. Fortschritte gab es laut Wadefuhl keine, er habe Lavrov aber erneut zu Verhandlungen über den Ukraine-Krieg aufgefordert. Lavrov zeigte sich unbeeindruckt, Neues habe er von Wadefuhl nicht gehört. Heute früh hat es einen schweren Busunfall auf der A96 bei Buchloe im Ostallgäu gegeben. Dabei sind laut Polizei zwei Menschen ums Leben gekommen, mehrere wurden verletzt, teils schwer. Wie die Bild berichtet, war der Bus ohne Beteiligung eines anderen Fahrzeugs vom rechten Fahrbahnrand abgekommen und in eine Böschung gestürzt. Wieso, ist noch unklar. 40 bis 50 Menschen saßen in dem Bus, es soll eine Reisegruppe aus den Philippinen gewesen sein. Wird die Schweiz noch neutraler? Darüber stimmen die Menschen in dem Land heute ab. Konkret geht es darum, ob die Neutralität stärker in der Verfassung verankert werden soll. Wenn es eine Mehrheit geben sollte, würde die Schweiz zum Beispiel künftig Sanktionen wie die gegen Russland nicht mehr mittragen. Angestoßen hatte das Ganze der Verein Pro Schweiz, der der rechtskonservativen SVP nahesteht.
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0: Schön, dass ihr mit dabei seid. Ich bin Max und wir sind mittendrin in euren 25 meistgelikten Songs der Woche. Das geht hier Schlag auf Schlag. Bam, bam, bam. Ein geiler Song nach dem nächsten. Und das hier ist Platz 12. Hügel und Soto mit Jamaikan. Bam, bam.
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Also wenn es einer schafft, mit seiner Stimme für maximale Gänsehaut zu sorgen, dann ist es er hier. Oh mein Gott, James Arthur, ich schwöre, zu seinen Songs haben wir alle schon mal Herzschmerz gehabt, Liebeskummer, gerade zu dem hier, Impossible, wirklich. Ich habe den nach der ersten Beziehungskrise rauf und runter gehört. Und er setzt immer wieder einen oben drauf, also wisst ihr Bescheid, die folgende Gänsehaut ist nicht die zu kalte Klimaanlage im Auto, sondern einzig und allein die Stimme von James Arthur, und den gibt's jetzt hier in den Most Wanted auf 89.0 RTL. Das ist Waste My Tears.

Diese Frau hat es einfach wieder getan. Das ist Taylor Swift mit ihrem Party-Song Shake It Off. Aber sie kann auch ein bisschen ruhiger. Fate of Ophelia. Aber eines haben die Songs alle gleich. Sie werden millionenfach geklickt, die Fans rasten aus und jetzt ist sie back. Mit einem neuen Song, Patient Zero heißt der. Und mit dem Song warnt sie vor allem alle Frauen vor toxischen Typen. Ja, wirklich, wo ich das gelesen habe, dachte ich auch kurz so, okay, macht sie das wirklich gerade mit einem Song? Aber ja, es stimmt wirklich. Ihr kennt wahrscheinlich alle so den Moment, wenn die beste Freundin einen dann sofort warnt, wenn man gerade einen Typen kennenlernt und so sagt, nein, nein, nein, tut's bloß nicht. Lass ja die Finger von dem. Gut, an der Stelle sag ich zu euch, tut es doch, aber hört die Most Wanted hier auf 89.0 RTL mit dem neuen Song von Taylor Swift.

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0: James Hype, Serotonin.

Jeder von euch hatte safe schon mal die Situation, man hat jemanden kennengelernt, das war ganz nett, aber trotzdem hat man irgendwie von vornherein gesagt, auf gar keinen Fall entwickeln sich irgendwelche Gefühle, niemals, das wird auf gar keinen Fall passieren. Tja, was soll ich euch erzählen? Einen Monat später war man dann verliebt und genau dieses Gefühl steckt in Boston, also in dem Song von Stella Left, die ist nämlich eine amerikanische Sängerin, den sie jetzt rausgehauen hat. Der hat auf YouTube einfach schon 10 Millionen Aufrufe, wirklich. Das ist echt crazy, hatte ich so noch gar nicht auf dem Schirm gehabt. Klingt aber richtig geil, entspannt für euer Wochenende und das genießt ihr hier bei eurem Lieblingssender. Hier ist 89.0 RTL, die Most Wanted. Ich bin Max und das ist Stella Left, die mit Boston. 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

eure neue Nummer 1 in den 89.0 RTL Most Wanted. Hügel mit Moving to the Sun ist ja aber auch einfach ein Banger, wirklich. Der Song läuft gerade überall, genauso wie der hier. Gott, Teddy Swims, Mr. Know-It-All, ist quasi eine Musikhymne. Ohne Mist, je öfter man den Song hört, desto besser wird der Song. Und Teddy Swims ist back. Und zwar diesmal sehr gefühlvoll mit einem neuen Song. Perfect Man heißt der. Und ohne Mist, wo ich den zum ersten Mal gehört habe, mein erster Gedanke war direkt, das ist so, das passt so zu einer perfekten Hochzeit. Ich habe da so ein Bild im Kopf. Das Brautpaar liegt sich so Arm in Arm, tanzt gemeinsam, ganz romantisch. Alles drumherum wird ausgeblendet. Das Scheinwerferlicht ist auf dem Paar drauf. Schön, oder? Ja. Wer hat jetzt Lust zu heiraten? Also, ich meine ja nur. Kleine Inspiration gibt's auf jeden Fall jetzt für eure Hochzeitsmusik hier bei den Most Wanted auf 89.0 RTL. Das ist Teddy Swims mit Perfect Man.

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1: Es ist kurz vor 12. Ich bin Helen Martin. Welche Rechte hat man, wenn das neue T-Shirt direkt reißt oder das Spielzeug schnell den Geist aufgibt? Das soll man nun schneller erkennen können. Ab heute müssen dafür in der ganzen EU zwei einheitliche Labels verwendet werden. Dieter Ebeling berichtet aus Brüssel.
2: Das eine ist das sogenannte Gewährleistungslabel. Das wird nicht an dem Gegenstand angebracht, den man kauft, sondern es wird überall an der Wand oder neben der Kasse zu sehen sein, mit einer Menge Text. Der klärt unter anderem darüber auf, dass es in der EU eine Gewährleistung von mindestens 2 Jahren gibt. Außerdem gibt es künftig ein sogenanntes Garant-Label. Das sieht man, wenn der Händler ohne zusätzliche Kosten mehr als 2 Jahre Garantie gibt.
1: Die Zahl der Asylanträge in Deutschland ist deutlich zurückgegangen. Laut der Bild am Sonntag gab es im September bislang knapp 3.350 Erstanträge. Das sind so wenige wie seit 2012 nicht mehr. Die Zahlen kommen vom Bundesinnenministerium. Für Innenminister Dobrindt ist klar, dass der Rückgang von der verschärften Migrationspolitik kommt. Dazu gehören zum Beispiel die Grenzkontrollen. 2 Menschen sind auf der A96 bei Buchloe im Ostallgäu gestorben, als ihr Reisebus von der Fahrbahn abgekommen und umgekippt ist. Mehrere Menschen der philippinischen Reisegruppe wurden laut Polizei verletzt, teilweise schwer. Der Bus war am frühen Morgen auf dem Weg nach München, als er ohne Fremdbeteiligung von der Fahrbahn abkam und umkippte. Wieso ist noch unklar.
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1: Samba, my body isn't ready.
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jetzt auf 89.0 RTL. Miley, was passiert? Let's go.

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9: Es ist kurz vor eins. Ich bin Helen Martin. Weniger Greenwashing. Das ist das Ziel einer neuen EU-Richtlinie, die heute in Kraft tritt. Wenn Unternehmen mit nachhaltigen und umweltfreundlichen Produkten werben, müssen sie auch beweisen, dass sie es wirklich sind. Außerdem sind nur noch Nachhaltigkeitssiegel erlaubt, die von einer unabhängigen Zertifizierungsstelle oder staatlichen Stelle vergeben wurden. Dazu kommt, dass Verbraucherinnen und Verbraucher verlässlichere Informationen darüber bekommen sollen, wie haltbar ein Produkt ist und wie man es reparieren kann. Aktuell zieht ein schwerer Herbststurm über den Nordosten der USA. Zehntausende Haushalte in mehreren Bundesstaaten haben deshalb keinen Strom. In New York ist ein Mann durch einen umstürzenden Baum tödlich verletzt worden. Die Behörden warnen vor Überschwemmungen, hunderte Flüge wurden außerdem gestrichen. Auch Festivals und Konzerte haben die Veranstalter vorsorglich abgesagt. Apple muss fast 6 Milliarden Dollar Strafe zahlen wegen des Vibrationsalarms beim iPhone und der Apple Watch. US-Geschworene haben geurteilt, dass Apple mit seiner Taptic Engine zwei Patente der Firma Taction Technology verletzt hat. Apple sieht das anders und will in Berufung gehen.
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9: Es ist kurz vor zwei. Ich bin Gregor Jose Moser. Der Berliner Landesverband der Linken geht wegen eines Videos gerichtlich gegen Bundeswirtschaftsministerin Reiche vor. Das berichtet der Spiegel. Es geht um ein Video auf dem Instagram-Kanal des Wirtschaftsministeriums. Reiche wirft darin einer nicht genannten Partei Antisemitismus und Nähe zur organisierten Kriminalität vor. Der Vorwurf der Linken, das Video laufe über den offiziellen Ministeriums-Account und das verstoße gegen das Neutralitätsgebot. Zwei Menschen sind auf der A96 bei Buchloe im Ostallgäu gestorben, als ihr Reisebus von der Fahrbahn abgekommen und umgekippt ist. Mehrere Menschen der philippinischen Reisegruppe wurden laut Polizei verletzt, teilweise schwer. Der Bus war am frühen Morgen auf dem Weg nach München, als er ohne Fremdbeteiligung von der Fahrbahn abkam und umkippte. Wieso ist noch unklar. Papst Leo hat im Wallfahrtsort Lourdes in Frankreich vor rund 150.000 Gläubigen eine Messe gehalten. In seiner Predigt hat er zur Buße aufgerufen und dabei auch die katholische Kirche selbst in die Pflicht genommen. Er sprach von tiefen Wunden durch Untreue und Fehltritte. Im Laufe des Tages will Leo noch mit Menschen sprechen, die Opfer sexuellen Missbrauchs durch Geistliche wurden. Morgen reist er dann zum Abschluss seines Frankreichsbesuchs weiter nach Metz.
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8: Es ist kurz vor drei. Ich bin Gregor Jose Moser. Umweltfreundlich oder klimaneutral? Solche allgemeinen Werbeslogans sind in der Europäischen Union seit heute verboten, zumindest wenn sie nicht ausreichend belegt sind. Grund ist ein neues EU-Gesetz gegen Greenwashing. Außerdem gibt es ja seit Ende Juli das Recht auf Reparatur, das wird nochmal ausgeweitet. Händler und Hersteller dürfen nicht mehr behaupten, dass nur die Originalersatzteile des Herstellers funktionieren, wenn es Alternativen gibt. Der Sozialflügel der CDU übt scharfe Kritik am Kurs der Partei und fordert CDU-Chef und Bundeskanzler Merz zu Veränderungen auf. Die Partei werde den eigenen Ansprüchen als Volkspartei nicht mehr gerecht. Das hat der Vorsitzende der christlich-demokratischen Arbeitnehmerschaft Radke ZDFheute.de gesagt. Lea Matschulat berichtet.
9: Dem Vorsitzenden der christlich-demokratischen Arbeitnehmerschaft geht es auch darum, die arbeitende Mitte zurückzugewinnen. Die CDU habe einfach zu viele gesellschaftliche Gruppen aus dem Blick verloren. Eine Volkspartei, die nur noch mit sich selbst spreche, höre auf, eine Volkspartei zu sein. Radke schlägt vor, mehr Menschen aus zum Beispiel dem Handwerk oder der Pflege in den Wahlkreisen aufzustellen.
8: Bei einem schweren Busunfall auf der A96 bei Buchlohe im Ostallgäu sind zwei Menschen ums Leben gekommen, viele weitere wurden verletzt. Der Bus mit einer philippinischen Reisegruppe an Bord war auf dem Weg zum Münchner Oktoberfest, als der Reisebus ohne Beteiligung anderer Fahrzeuge nach rechts von der Fahrbahn abkam und umkippte. Die Unfallursache ist noch nicht bekannt.
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5: Es ist kurz vor vier. Ich bin Gregor Jose Moser. Nach den Wahlniederlagen der CDU in Berlin und Mecklenburg-Vorpommern setzt sich der Arbeitnehmerflügel dafür ein, mehr Menschen in die Partei einzubinden. In der Union kämen inzwischen zu viele gesellschaftliche Gruppen kaum noch vor, heißt es in einem Grundsatzpapier des Bundesvorstands, wie das ZDF berichtet. Der Chef des Arbeitnehmerflügels, Radke, hat auch Parteichef und Kanzler Merz kritisiert. Dessen Aussagen über Krankentage und Leistungsbereitschaft würden viele Menschen aufregen. Die Grünen-Vorsitzenden Franziska Brandner und Felix Banaschak wollen weiter an der Spitze der Partei bleiben. Beide haben mitgeteilt, dass sie auf dem Parteitag Anfang Dezember für eine zweite Amtszeit kandidieren. Brandner und Banaschak führen die Grünen seit November 2024. Auf der A96 im Ostallgäu hat es einen schweren Busunfall gegeben. Zwei Menschen sind gestorben, viele wurden verletzt. Der Reisebus war mit einer philippinischen Reisegruppe auf dem Weg von Mailand zum Münchner Oktoberfest. Fabian Schaffer.
6: Der Reisebus war gegen 6 Uhr zwischen Buchloe Ost und Landsberg am Lech West von der Fahrbahn abgekommen und umgekippt. Andere Fahrzeuge waren nach bisherigen Erkenntnissen nicht beteiligt. Rund 35 Passagiere saßen im Bus, zwei starben, 6 Verletzte wurden mit Rettungshubschraubern in Kliniken gebracht. Warum der Bus von der Straße abkam, ist noch völlig unklar.
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7: Es ist kurz vor 5. Ich bin Gregor Jose Moser. Wie konnte es zu dem schweren Reisebusunfall heute Morgen kommen auf der A96 bei Buchlohe im Ostallgäu? Das soll jetzt ein Gutachten klären, wie die Polizei bekannt gegeben hat. Gegen einen der beiden Busfahrer, einen 40-jährigen Italiener, wird demnach wegen fahrlässiger Tötung im Straßenverkehr ermittelt. Er saß am Steuer, als der Bus von der Fahrbahn abkam und umkippte. Zwei Passagiere kamen dabei ums Leben, viele weitere wurden verletzt. Terrorverdacht in Großbritannien. Dort hat die Polizei 5 Männer festgenommen, und zwar in der Nähe des Luftwaffenstützpunkts RAF Fairford, der vom US-Militär genutzt wird. Das berichtet die Nachrichtenagentur PA. Die Männer werden demnach verdächtigt, einen Anschlag vorbereitet zu haben. Zuvor waren der Polizei 3 verdächtige Fahrzeuge aufgefallen. Eine Sprecherin sagte, man sei noch in einem frühen Stadium der Ermittlungen. Umweltfreundlich oder klimaneutral? Solche allgemeinen Werbeslogans sind in der Europäischen Union seit heute verboten, zumindest wenn sie nicht ausreichend belegt sind. Grund ist ein neues EU-Gesetz gegen Greenwashing. Außerdem gibt es ja seit Ende Juli das Recht auf Reparatur, das wird nochmal ausgeweitet. Händler und Hersteller dürfen nicht mehr behaupten, dass nur die Originalersatzteile des Herstellers funktionieren, wenn es Alternativen gibt.
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3: Es ist kurz vor sechs. Ich bin Gregor Jose Moser. Die Schweiz versteht sich international ja als neutral. Strenger auslegen will die Bevölkerung diese Neutralität aber nicht. Das ist das Ergebnis einer Volksabstimmung über eine mögliche Verfassungsänderung. Rund 70% haben laut offiziellen Angaben dagegen gestimmt. Ziel der Initiative, die bis auf die rechtsnationale SVP alle Parteien ablehnen, war unter anderem, dass die Schweiz keine Sanktionen mehr gegen Länder verhängt, die einen Krieg begonnen haben. Die SPD im Bundestag bleibt dabei. Die Reformpläne für die Pflege müssen überarbeitet werden. Man wolle keine Pflegereform, die bloß das nächste Finanzloch stopfe und die Rechnung an die Menschen weitergebe, so die stellvertretende Fraktionsvorsitzende Schmidt. Für morgen sind zu dem Thema Gespräche zwischen Union und SPD geplant. Aus Berlin Lea Matschulat.
4: Die SPD droht damit, die Pflegereform im Bundestag zu blockieren. Die Pflegekassen selbst, sie wollen eine Reform, wollen Kürzungen bei den Leistungen für die Pflegebedürftigen. Die Kassen sitzen auf einem Milliardendefizit. Pflege dürfe kein Armutsrisiko sein, heißt es wiederum von der SPD.
3: Bei schweren Unwettern und Erdrutschen in Indien und Nepal sind mindestens 70 Menschen ums Leben gekommen. Die Region wird immer wieder von schweren Naturkatastrophen heimgesucht. Erst im August waren bei Überschwemmungen in Nepal mehr als 1.400 Menschen ums Leben gekommen. Tausende werden noch vermisst.
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7: Es ist kurz vor sieben. Ich bin Gregor Jussé Moser. 3 Tage nach seinem Bundestrainerdebüt steht für Jürgen Klopp und die deutsche Fußballnationalmannschaft schon das nächste Pflichtspiel an. In der Nations League geht's am 2. Spieltag gegen Griechenland. Pia Wegner berichtet.
8: Ein 1:1 Unentschieden gegen die Niederlande zum Auftakt und ein Bundestrainer, der angesichts der kurzen Vorbereitungszeit mit seiner Premiere zufrieden war. Mit dieser Ausgangslage geht's in die 2. Partie gegen Griechenland. Und gegen die Griechen spricht die Bilanz eindeutig für Deutschland. Noch nie gab's eine Niederlage, 70% der Partien hat das DFB-Team gewinnen können. Anpfiff in Augsburg ist um 20.45 Uhr.
7: Wie konnte es zu dem schweren Reisebusunfall heute Morgen kommen auf der A96 bei Buchlohe im Ostallgäu? Das soll jetzt ein Gutachten klären, wie die Polizei bekannt gegeben hat. Gegen einen der beiden Busfahrer, einen 40-jährigen Italiener, wird demnach wegen fahrlässiger Tötung im Straßenverkehr ermittelt. 2 Passagiere kamen bei dem Unfall ums Leben. Bundesgesundheitsminister Lindemann hat seine geplante Pflegereform verteidigt gegen Kritik aus der SPD. Es handele sich um ein reines Sparpaket. Die SPD pocht unter anderem auf eine Begrenzung des Eigenanteils bei den Kosten für das Pflegeheim. In der ARD hat der CDU-Politiker Lindemann dem Vorschlag eine Absage erteilt, weil die Einsparungen dadurch nur bei rund 300 Euro pro Monat liegen würden, bei einem Gesamteigenanteil von durchschnittlich 4.000 Euro pro Heimplatz und Monat.
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3: Es ist kurz vor 8. Ich bin Gregor Jose Moser. Jürgen Klopp gibt jetzt gleich sein Heimdebüt als neuer Fußball-Bundestrainer. In der Nations League trifft Deutschland auf Griechenland. Anstoß in Augsburg ist um 20.45 Uhr. Im Vergleich zum 1:1 gegen die Niederlande am Donnerstag gibt es ein paar Änderungen. Im Tor wird Alexander Nübel stehen. Außerdem bekommt der Dortmunder Innenverteidiger Nico Schlotterbeck eine Pause. Die Schweizer wollen sich nicht stärker abschotten. Eine Initiative für eine strengere Neutralität ist bei einer Volksabstimmung gescheitert. Die Abstimmung war brisant, denn es ging um die Zusammenarbeit der Schweiz mit Nachbarländern und auch um Russland-Sanktionen. Christiane Ulrich berichtet aus Genf.
4: Mit der von rechts forcierten Abstimmung sollte eine striktere Auslegung der Neutralität in die Verfassung geschrieben werden. Sanktionen gegen Länder, die Kriege starten, wären dann nicht mehr möglich gewesen. Dagegen aber Geschäfte mit Kriegsparteien. Gegner hatten darauf gepocht, dass die Schweiz einen moralischen Kompass behält und Täter nicht genauso wie Opfer behandelt.
3: Terrorverdacht in Großbritannien. Dort hat die Polizei 5 Männer festgenommen, und zwar in der Nähe des Luftwaffenstützpunkts RAF Fairford, der vom US-Militär genutzt wird. Das berichtet die Nachrichtenagentur PA. Die Männer werden demnach verdächtigt, einen Anschlag vorbereitet zu haben. Zuvor waren der Polizei 3 verdächtige Fahrzeuge aufgefallen. Eine Sprecherin sagte, man sei noch in einem frühen Stadium der Ermittlungen.
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7: Es ist kurz vor neun. Ich bin Gregor Jussi Moser. Es ist ein neuer Rekord. Schon jetzt hat Deutschland im laufenden Jahr mehr Solarstrom produziert als im kompletten vergangenen Jahr. Bis heute sind 90,2 Terawattstunden Solarstrom erzeugt worden, wie eine Auswertung des Bundesverband Solarwirtschaft zeigt. Grund für den Rekord seien ungewöhnlich viele Sonnenstunden sowie der kontinuierliche Photovoltaikausbau. Linken Co-Chef Pantisano hat sich gegen Antisemitismusvorwürfe gegen seine Partei gewehrt. Im ARD-Bericht aus Berlin sagte er, die Linke stehe klar an der Seite jüdischer Menschen und stehe für den Schutz jüdischen Lebens ein. Kritik an der israelischen Regierung dürfe aber nicht mit antisemitischen Tönen vermischt werden. Die Linke hatte vor einer Woche die Berlin-Wahl gewonnen und will nun mit Grünen und SPD über eine Regierung sprechen. Die Polizei in England hat möglicherweise einen Terroranschlag verhindert. 5 Männer wurden festgenommen. Zuvor war ein Hinweis eingegangen, dass die Verdächtigen mit mehreren Lieferwagen auf dem Weg zum Luftwaffenstützpunkt Fairford seien. Dieser wird von den USA genutzt, um Angriffe auf iranische Raketenstellungen zu fliegen.
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9: Hallo und herzlich willkommen bei Verbrechen von nebenan. Und hallo Flo, hallo nach Berlin.
10: Hallo, schön hier zu sein.
9: Ja, gleichfalls. Ach nee, ich bin ja schon hier. Also schön, dass du da bist. Das wollte ich sagen. Wir haben uns das letzte Mal gesehen, glaube ich, bei meiner Show in Berlin. Geht's dir gut?
10: Mir geht's super. Und deine Show auch, wenn es gefühlt letzte Woche war, war auch richtig klasse.
9: Ja, ich glaube, Berlin werde ich nie vergessen, weil da hatte ich ja diesen kleinen, süßen Störenfried im Publikum. Du erinnerst dich.
10: Ja, ich erinnere mich. Ab Reihe 18 war alles total entsetzt, was da los ist. Aber ja, professionell mit umgegangen, Philipp. Und
9: vielen
10: ich
9: Dank.
10: Hoffe, dass es dir auch gut geht.
9: Ja, mir geht's auch gut. Es gab ein bisschen viel los, aber solange ich noch zwischendurch Zeit habe, einen Podcast zu machen und mit dir ein bisschen zu quatschen, ist alles gut. Und eigentlich dieser Auftritt, ich werde das vielleicht mal in einem anderen Rahmen mal ganz erzählen, weil die Geschichte ist eigentlich sehr schön. Man muss aber auch sagen, das hat auch mein Berlin-Bild wieder ein bisschen gerettet, weil da war halt ein Typ, der die ganze Zeit rumgenervt hat und mich nicht hat spielen lassen. Und dann ist halt irgendwann so eine Berliner Mutti aufgestanden und hat den zur Sau gemacht. Und da habe ich gedacht, das ist Berlin. So habe ich mir das vorgestellt.
10: Genau.
9: Fand ich sehr, sehr sympathisch. Grüße gehen raus an dieser Stelle. Wir sprechen heute über einen Fall, der mich total an Haus des Geldes aus Netflix irgendwie erinnert hat. Nur halt in echt. Ich glaube, das kann man schon mal sagen, ohne zu viel vorwegzunehmen. Eine Triggerwarnung brauchen wir heute nicht unbedingt, aber ich habe einige Namen geändert. Du sitzt, wie ich sehe, bequem in deinem Sofa. Bist du bereit? Du liegst.
10: Ich liege, ja. Ich bin sowas von bereit.
9: Das ist schön. Dann legen wir jetzt direkte Mengen los. Es ist der 27. Juni 1995, ein ganz normaler Morgen in der Commerzbank-Filiale an der Breisgauer Straße 8 im beschaulichen Berliner Stadtteil Schlachtensee in Zehlendorf. Um 10.15 Uhr hält ein weißer Lieferwagen in zweiter Reihe an der Straße vor dem gelb verputzten Gebäude. In ihm sitzen 4 maskierte Männer, die kurz davor sind, einen der wohl spektakulärsten Raubüberfälle in der deutschen Geschichte zu begehen. Sie sind schwer bewaffnet, unter anderem mit Pistolen, Repetiergewehren und Handgranaten. Wenige Sekunden später betreten die 4 Männer die Bank. Andreas Vogt, ein Mitarbeiter der Commerzbank, hört an diesem Morgen plötzlich lautes Geschrei in der Schalterhalle. Dann steht auch schon ein bewaffneter Mann mit einer schwarzen Motorradmaske vor ihm und bedroht ihn mit einer Waffe. Hände hoch, das ist ein Überfall. Insgesamt 16 Menschen befinden sich zu diesem Zeitpunkt in der Bank. 6 Angestellte und 10 Kunden. Nette Omis, die Geld für ihre Enkel abheben wollen, genau wie die schicke Zehlendorfer Arztgattin, die gerade ein neues Konto eröffnen möchte. Die Bankräuber zwingen die Kunden und Mitarbeiter, sich mit dem Bauch auf den Boden zu legen und fesseln ihnen die Daumen auf den Rücken mit Kabelbindern zusammen. Auch Andreas Vogt muss sich mit dem Gesicht nach vorne auf den Boden legen und wird mit Handschellen gefesselt. Doris L. ist an diesem Dienstagmorgen als Kundin in der Commerzbank und erinnert sich Jahre später in einem Interview. Ich habe furchtbar gezittert und geweint, weil ich mit einem Kopfschuss gerechnet habe. Ich habe einfach nur gehofft, dass es nicht so lange dauert. Währenddessen lässt sich einer der Bankräuber von Armin Jende, dem stellvertretenden Filialleiter, in den Keller der Bank führen. Jende, der im Kopf schon sein auswendig gelerntes Standardprozedere für einen möglichen Banküberfall durchgespielt hat, kommt das irgendwie komisch vor. Warum haben die Täter von ihm noch gar kein Geld verlangt? In den Schulungen für einen solchen Fall hat er gelernt, dass Menschen immer wichtiger sind als das Geld. Er will den Räubern also am liebsten direkt die Kohle geben, damit die möglichst schnell wieder abhauen. Und der Überfall ist nicht unbemerkt geblieben. Nachbarn haben die maskierten Männer in die Bank stürmen sehen und direkt die Polizei benachrichtigt. Jetzt vielleicht mal so für die Nicht-Berliner. Was ist Schlachtensee bzw. Zehlendorf für ein Stadtteil? Das ist jetzt, glaube ich, nicht so unbedingt der Ort, wo man mit brutalen Bankräubern rechnet, oder?
10: Also Zehlendorf und der Schlachtensee befinden sich im Westen der Stadt, Richtung Grunewald raus, vis-à-vis der Krummen Lanke. Und du kannst dir das ein bisschen schicker vorstellen dort. Grunewald kennt man, Königsallee vielleicht auch schon mal gehört. Mhm. Und ich würde jetzt nicht sagen, dass das ein Ort ist für brutale Raubüberfälle. Auf meiner Berlin-Skala ist das ungefähr auf der Stufe Currywurst mit Blattgold.
9: Also ist schon ein bisschen schicker, ne? Also Auf jeden Fall, ich war mal da in der Nähe, das ist so altes Westdeutschland, hat man so das Gefühl, ne? Da gibt's noch diese ganz alten Häuser mit so parkähnlichen Gärten, was man jetzt nicht unbedingt in Berlin vermuten würde.
10: Und große Zäune und hohe Mauern und schicke Autos.
9: Damit man nicht so sehen kann, wie reich die Leute hinter den Zäunen wirklich sind.
10: Genau.
9: Ja, mittlerweile hat die Berliner Polizei im Präsidium in Tempelhof einen Führungsstab gebildet, der den Einsatz koordinieren soll. Nach dem stillen Alarm aus der Bank sind sofort Polizeiwagen zur Breisgauer Straße nach Zehlendorf gerast und haben sich vor der Filiale postiert. Bei einem normalen Banküberfall wären die Beamten zu spät gekommen. Die meisten Bankräuber sind nach ein paar Sekunden höchstens Minuten wieder weg und längst über alle Berge, bis die Polizei eintrifft. Aber an diesem 27. Juni ist das anders. Die Räuber befinden sich noch immer in dem Gebäude mit einer zu diesem Zeitpunkt noch unbekannten Anzahl an Kunden und Bankmitarbeitern. Der Polizei ist ziemlich schnell klar, dass das hier mehr ist als ein stinknormaler Banküberfall. Und selbst wenn die Gangster jetzt noch flüchten wollten, kämen sie nicht weit. 2 mutige Müllmänner, die den Überfall zufällig mitbekommen haben, haben mit ihrem Müllwagen den weißen Transporter der Bankräuber blockiert. Finde ich übrigens auch einen sehr geilen Move. Man fährt irgendwo vorbei, sieht, da ist ein Banküberfall und denkt sich, geil, die parke ich jetzt erstmal zu.
10: Ja, aber das ist die BSR. Das sind wirklich die fleißigen Jungs. Und ich kann mir auch vorstellen, die alte Garde ist aber noch da.
9: Ja, ich kann mir auch genau vorstellen, wie die sprechen und wie die sich unterhalten haben. Das ist so eines der Berlin-Klischees, die manchmal auch stimmen. Aber ein schönes Klischee eigentlich.
10: Ja, schön reagiert, ja.
9: Sehr, sehr gut, genau. Zur selben Zeit wird ein Spezialeinsatzkommando verständigt. Hunderte von Polizisten sichern die Umgebung der Breisgauer Straße hermetisch ab. Läden müssen schließen, Anwohner werden gebeten, in ihren Häusern zu bleiben. Für die möglicherweise verletzten Geiseln stehen Dutzende Krankenwagen mit laufendem Motor und Zelte bereit. Auch die Polizei rüstet auf. Ein Reporter des Senders Freies Berlin, den gab es damals noch, berichtet live. In dem Moment ist hier ein Panzerwagen vorbeigefahren. Was der nun zu bedeuten hat, weiß ich nicht. Jetzt kommt noch ein zweiter Jeep gerade vorbeigefahren. Das deutet vielleicht darauf hin, dass die Polizei jetzt in Aktion tritt. Mittlerweile haben sich auch Scharfschützen auf den Dächern postiert und nehmen die Bankfiliale von allen Seiten mit ihren Zielfernrohren ins Visier. Die Welt wird später sehr treffend schreiben: Kein Villenvorort-Dackel kann in diesem Bereich auch nur unbemerkt Gassi gehen. Was für ein schönes Zitat.
10: Klasse. Was passiert denn in der Zwischenzeit in der Bank?
9: Ja, die Bankräuber verschanzen sich. Soweit fast so erwartbar. Das passiert ja häufiger, wenn Banküberfälle schiefgehen, dass daraus so eine Geiselnahme entsteht. Sie verdunkeln die Außenscheiben der Filiale, legen die Kameras lahm und legen als Drohung gleich mehrere Handgranaten vor die Eingangstür der Bank. Und während draußen die Polizei aufmarschiert, lassen sich zwei der Bankräuber von dem stellvertretenden Filialleiter Armin Jende in den Keller zu den Schließfächern führen. Hier lagern hunderte Commerzbankkunden für eine monatliche Miete ihren Schmuck, ihre Wertpapiere und manchmal wahrscheinlich auch ihr Schwarzgeld. Wie schon seit Beginn des Überfalls spricht die ganze Zeit nur einer der Bankräuber. Er verlangt von Jende einen Generalschlüssel für die Kundenschließfächer, aber der muss ihm irgendwie beibringen, dass es einen solchen Schlüssel gar nicht gibt. Der Bankräuber wird wütend und knurrt Jende an: Wenn ich einen solchen Schlüssel finde, erschieße ich dich. Gleichzeitig löst einer der Bankräuber die Fesseln der Bankkundin Doris L., die immer noch weint, weil sie Angst um ihr Leben hat. Der Maskierte knurrt, für sie ist heute ihr Glückstag. Sie bekommt einen Briefumschlag in die Hand und darf die Bank verlassen. Zuerst sind ihre Beine wie gelähmt, der Schock sitzt der Frau immer noch in den Knochen. Dann aber schafft Doris L. doch noch ein paar zögernde Schritte und steht auf einmal vor der Bankfiliale auf der Straße. Sofort wird sie von Sanitätern und Polizisten in Empfang genommen. In dem Umschlag befindet sich ein mit der Schreibmaschine getippter Zettel mit der Überschrift Forderungen, und zwar Forderungen mit V geschrieben. Bis 17 Uhr hat die Polizei Zeit, eine ganze Liste von diesen Forderungen zu erfüllen. Die Räuber wollen unter anderem einen geschlossenen Transporter, natürlich vollgetankt, einen ebenfalls vollgetankten Hubschrauber mit Piloten und insgesamt 17,2 Millionen Mark Lösegeld, gestückelt in 500er, 200er und 100er. Der Zettel mit den Forderungen endet mit dem Satz: Ein Menschenleben bedeutet uns gar nichts, in Großbuchstaben.
10: Das ist natürlich eine Menge Kohle.
9: Ja, vor allem die ja ungewöhnlich hohe Lösegeldsumme treibt den Verhandlern bei der Polizei die Schweißperlen auf die Stirn. So viel Geld können sie in den verbleibenden 6 Stunden unmöglich zusammenbekommen. Aus den Bankräubern sind Geiselnehmer geworden und jetzt beginnt eine der kritischsten Phasen einer solchen Geiselnahme, die Verhandlung. In der Filiale haben die Maskierten mittlerweile den stellvertretenden Bankdirektor Armin Jende auf einen Stuhl neben ein Telefon gesetzt. Er soll Kontakt mit der Polizei aufnehmen. Jende ist mit einer Handschelle an den Stuhl gefesselt und die Geiselnehmer haben ihm einen Jutesack über den Kopf gezogen, den er nur zum Telefonieren hochschieben darf. Jetzt eine kleine Frage an dich als True Crime Fan, als Verbrechen von nebenan Ohrenzeuge sozusagen. Kannst du dir vorstellen, warum die Gangster Armin Jende die Verhandlungen überlassen?
10: Also vielleicht haben sie ihren Stimmverzehrer vergessen oder sie wollen ihn einfach als Sprachrohr nutzen.
9: Ja, also ich glaube, dieses Stimmverzerrer-Ding ist sowas, was man so aus Filmen kennt, ne? Dass das da mit so einer ganz unheimlich verzerrten Stimme ist.
10: Genau. Aber ja. Oder sie wollen ihn einfach als Sprachrohr nutzen.
9: Ja, also ich glaube, dieses Stimmverzerrer-Ding ist sowas, was man so aus Filmen kennt, ne? Dass das da mit so einer ganz unheimlich verzerrten Stimme ist. Genau. Aber ja, du bist da auf der richtigen

0: dazu, woher man kommt. Teilweise kann man das sogar dann innerhalb Deutschlands regional begrenzen. Und dieser Gefahr setzen sie sich gar nicht erst aus. Stattdessen muss Jende am Telefon die Forderungen vortragen, die ihm die Geiselnehmer auf Notizzetteln vorlegen. In der Zwischenzeit versucht das SEK unauffällig, sich den Geiselnehmern zu nähern, indem sie die Wohnung über der Bankfiliale besetzen. Doch die Verbrecher bemerken den Trick sofort und feuern in die Decke, so dass das Spezialeinsatzkommando sich zurückziehen muss. Übrigens, Fun Fact ist es nicht wirklich an der Stelle. Ich habe früher mal gedacht, SEK heißt Sondereinsatzkommando.
1: Nee,
0: du wusstest das natürlich.
1: Natürlich, es gibt ja auch noch das MEK.
0: Das stimmt, das ist das mobile Einsatzkommando, aber das heißt deswegen, also es hieß früher mal Sondereinsatzkommando, aber das ist ein Name, der eine Nazi-Vergangenheit hat, weil es irgendwie Sonderkommando Adolf Eichmann früher gab und deswegen sagt man das nicht mehr, das wusste ich gar nicht.
1: Zum Glück nicht.
0: Ja, habe ich im Tatort-Podcast gelernt. Kleine Empfehlung an der Stelle. Da habe ich nämlich neulich ein Interview mit einem MEK-Beamten geführt, der tatsächlich auch bei diesem Einsatz dabei war. Also sehr, sehr spannend. Ja, wir haben es gerade gehört, die Gangster schießen in die Decke und die Schüsse sind natürlich extrem laut in diesem geschlossenen Raum. Viele Geiseln fangen vor Panik an zu weinen. Mittlerweile ist es Mittag geworden. Die Geiselnahme dauert schon mehr als 3 Stunden. Einige der Geiseln klagen über Durst, andere müssen dringend auf die Toilette. Einer der Gangster erlaubt ihnen dann, einzeln nach hinten in die Kaffeeküche der Bank zu gehen, wo sie ihr Geschäft mit vorgehaltener Waffe in einen Papierkorb erledigen sollen. Draußen warten die Beamten vom SEK immer noch auf den Befehl zum Zugriff. Die Stimmung ist angespannt. Keiner weiß, wie viele Menschen noch in der Bank sind, wo die Geiseln sich befinden und wie stark die Bankräuber wirklich bewaffnet sind. Einer der Beamten erinnert sich später, man weiß nicht, was einen erwartet, aber man weiß, dass man gleich sein Leben riskiert. Beim Militär nennt man das Himmelfahrtskommando. Also ich kann mir dieses Gefühl so eines Himmelfahrtskommandos zum Glück nicht mal annähernd vorstellen. Weiß nicht, wie sieht's bei dir aus?
1: Eigentlich auch nicht, weil ich zum Glück nie in die Situation kommen musste. Natürlich habe ich schon mal Gewehrschüsse gehört und weiß, dass das sehr laut ist und kann da auf jeden Fall auch mitfühlen. Und ich finde es schrecklich den Geiseln gegenüber. Ich finde es unmenschlich.
0: Mhm.
1: Und ja, also ich will mit niemandem tauschen.
0: Nee, definitiv nicht. Also vielleicht zur Erklärung für diejenigen, die noch nicht so viel über dich wissen. Du warst sehr lange bei der Bundeswehr. Das heißt, so ein bisschen militärisches Vorwissen hast du mir voraus sozusagen.
1: 12 Jahre, ja.
0: Ja, aber zum Glück halt noch nie in einem so gefährlichen Einsatz, also noch nie in so einem Himmelfahrtskommando, wie es da eben geschildert wird. Um 15 Uhr ruft Armin Jende im Auftrag der Geiselnehmer bei den Verhandlern der Polizei an und fordert ein weiteres Mal, dass der etwa kniehohe Metallzaun, der sich links und rechts auf dem Kopfsteinpflaster vor der Filiale befindet, entfernt wird. Also ich weiß nicht, das sind so Zäune, bei uns gibt es das nicht, aber in Berlin habe ich das häufiger gesehen, so wie so eine Art Zierzaun, was man manchmal in Parks hat, dass man die Rasenfläche nicht betritt, so muss man sich das vorstellen. Und um den eben loszuwerden, fordert Jende im Namen der Geiselnehmer Handwerker in Badehose, die diese Gitter wegflexen sollen. Damit wollen die Bankräuber sicherstellen, dass ihr Fluchtfahrzeug direkt vor dem Ausgang der Bank parken kann. Das ist natürlich eine weitere Forderung, die sich so auf die Schnelle kaum erfüllen lässt. Nach langen und zähen Verhandlungen akzeptieren die Geiselnehmer dann doch Mitarbeiter der Polizei als Handwerker, und zwar in Sicherheitskleidung statt in Badehose, was wahrscheinlich beim Flexen auch die bessere Wahl ist.
1: Ist das Ultimatum nicht mittlerweile abgelaufen?
0: Ja, also mittlerweile ist es nach 17 Uhr und vor der Bank steht weder ein Fluchtwagen noch ein Hubschrauber und das Lösegeld ist auch immer noch nicht da. Armin Jende hatte der Polizei am Telefon von den Geiselnehmern ausgerichtet, dass sie einer Geisel ins Knie schießen, wenn die Forderungen nicht erfüllt werden. Die Stimmung in der Filiale kippt. Vorher hatten sich die Kunden und Mitarbeiter der Bank fast schon an die Geiselnehmer gewöhnt. Eine Geisel erzählt später, sie gaben uns Äpfel, Kekse und Multivitamingetränke. Einer der Räuber habe ihr sogar den Rücken massiert und sie immer wieder beruhigt. Aber mit dieser Ruhe ist es jetzt vorbei. Alle Geiseln wissen von dem Knieschuss-Ultimatum und jeder von ihnen hofft, dass es ihn nicht trifft. Es ist der junge Bankmitarbeiter Andreas Vogt, den die Maskierten auf einen Stuhl zerren. Einer der Räuber stellt sich direkt vor Vogt.

0: guckt und zielt mit seiner Waffe auf den jungen Mann. Dessen Vorgesetzter Armin Jende muss der Polizei am Telefon durchgeben. Um 7 Uhr gehen wir auf Erschießung. Andreas Vogt ist sich sicher, dass sein Leben an diesem Tag auf dem wackeligen Bürostuhl in der Commerzbank in Zehlendorf endet. Und das ist vielleicht nochmal ganz wichtig zu erwähnen, auch wenn bis jetzt noch kein Tropfen Blut geflossen ist in dieser Folge. Das ist natürlich eine unglaublich furchtbare Vorstellung, dass du das Gefühl hast, mein Leben ist gleich vorbei. Und das, glaube ich, kann kein Mensch so einfach und so schnell wieder vergessen. Eine halbe Stunde vor Ablauf des neuen Ultimatums, also um 18.30 Uhr, hat die Commerzbank die 17,2 Millionen Mark zusammen. Aber die Polizei spielt auf Zeit, erklärt den Entführern, dass sie noch mehr Zeit brauchen, die komplette Summe aufzutreiben. Die Geiselnehmer sollen sich erstmal mit einer Anzahlung von 5 Millionen zufrieden geben und dafür das Todesultimatum fallen lassen. Nach einigem Zögern stimmen die Gangster zu. Gegen 19.30 Uhr trägt ein Polizist nur mit einer Unterhose bekleidet 5 blaue Müllsäcke vor die Eingangstür der Bank und legt sie dort ab. In den Plastiksäcken befinden sich insgesamt 5,6 Millionen Euro. Allerdings haben die Gangster jetzt ein Problem. Kannst du dir vorstellen, welches?
1: Nee. Gleich ein Problem.
0: Ja, also das ist jetzt eine kritische Situation und zwar, dass jeder, der aus der Tür vor die Bank tritt, um das Geld zu holen, direkt im Visier der Scharfschützen wäre. Und das wissen die Geiselnehmer natürlich auch ganz genau. Aber die Polizei weigert sich, einen ihrer Männer mit den Säcken in das Innere der Bank zu schicken. Also gibt so eine Art Pattsituation, keiner will raus und keiner will rein. Also bietet sich dann am Ende der stellvertretende Bankdirektor Armin Jende als Geldkurier an. Nach kurzer Bedenkzeit stimmen die Gangster zu. Jendes Handschellen werden geöffnet. Dafür knoten die Geiselnehmer eine Schnur an die hintere Schlaufe von Jendes Gürtel. Zwei der Räuber zielen die ganze Zeit auf Armin Jendes Kopf, damit der nicht auf dumme Gedanken kommt. Wie ein Hund an der Leine muss der schmale Mann jetzt nach draußen vor die Bank gehen. Um kurz vor 8:30 tritt Jende ganz kurz vor die Tür, zieht die Säcke ins Innere der Bank und ist auch schon wieder verschwunden. Die Gangster haben der Polizei mehr Zeit gegeben, den Rest der Lösegeldsumme zu organisieren. Mittlerweile dauert die Geiselnahme schon etwa 10 Stunden und alle warten auf den Showdown. Um 21.52 Uhr knallen dann auf einmal Schüsse und es wird dunkel im Gebäude. Sofort ruft einer der Polizeiverhandler in der Bank an, um herauszufinden, was passiert ist. Kurze Zeit später gibt es Entwarnung. Die Räuber haben nur die Deckenlampen ausgeschossen, die Geiseln sind unverletzt. Noch. Um kurz vor 23:30 in der Nacht sitzt der Kassierer Andreas Vogt immer noch gefesselt in seinem Bürostuhl am Fenster. Sein Chef Armin Jende bekommt von der Polizei am Telefon die Info, dass sie noch länger brauchen, um das Geld zu besorgen, mindestens bis 2 Uhr nachts. Die Geiselnehmer reagieren ruhig, fast zu ruhig. Alle Geiseln müssen sich wieder auf den Boden legen. Ihre Hände werden mit Handschellen und ihre Füße mit Klebeband gefesselt. Auch Andreas Vogt muss runter von seinem Stuhl und sich flach auf den Boden pressen. Alle Geiseln bekommen Stoffbeutel über den Kopf gezogen. Einige von ihnen weinen, weil sie denken, dass sie diese Nacht nicht überleben werden. Irgendwann ist es totenstill in der Bank. Man hört nur noch das Ticken der Uhr. Um kurz nach 2 klingelt das Telefon auf dem Schreibtisch von Armin Jende. Das Ultimatum ist verstrichen und die Verhandler der Polizei haben seit Stunden nichts mehr von den Geiselnehmern gehört. Aber Jende kann nicht drangehen. Er ist mit einer Stofftüte über den Kopf an seinen Stuhl gefesselt und kommt nicht an den Apparat. Irgendwann hört das Klingeln auf und unter den Geiseln macht sich Unruhe breit. Irgendjemand muss auf die Toilette und ruft nach den Geiselnehmern, aber niemand antwortet. Erst nach einer Stunde schafft es Armin Jende, sich aus seinen Fesseln zu befreien und den Telefonhörer in die Hand zu nehmen und mit der Polizei zu sprechen. Jende erklärt den Beamten, dass seit mehr als einer Stunde keine der Geiseln die Bankräuber mehr gesehen oder gehört hat. Die Beamten zögern. Vielleicht warten die Geiselnehmer nur darauf, dass sie zuschlagen. Um 3.45 Uhr dann stürmt das SEK die Bank. Blendgranaten blitzen, Schreie hallen durch die Nacht. Innerhalb von Minuten haben die Beamten des Spezialeinsatzkommandos alle 15 Geiseln befreit. Armin Jende wird mitsamt seinem Stuhl nach draußen getragen und erst dort von seinen Handschellen befreit. Um 4 Uhr morgens meldet das SEK, alle Geiseln sind in Sicherheit. Erst jetzt machen die Beamten eine Entdeckung, mit der zu diesem Zeitpunkt keiner gerechnet hätte. Die Geiselnehmer sind spurlos verschwunden.
1: What? Und das Geld auch?
0: Ja, das Geld auch. Immer mehr Polizisten kommen in das Gebäude und suchen jeden Zentimeter ab. Erst als sie auch in den Keller der Bank runtersteigen, erkennen sie, dass es den Gangstern in Wirklichkeit gar nicht um das Lösegeld ging. Der Raum mit den Kundenschließfächern sieht aus wie ein Schlachtfeld. Insgesamt 206 der 400 Schließfächer sind mit roher Gewalt aufgebrochen und ausgeräumt worden. Außerdem entdecken die Polizisten in dem Raum ein Loch im Betonboden des Kellers, vielleicht 1 mal 1,5 Meter breit. Das Loch ist der Eingang zu einem engen unterirdischen Tunnel von 70 mal 75 Zentimetern, der von der Bank wegführt. Während die Polizei also draußen das Gebäude umstellt und sich stundenlang mit den Forderungen der angeblichen Geiselnehmer herumgeärgert hat, sind die Gangster mit dem Inhalt der Schließfächer durch den Tunnel verschwunden. Der Bankraub und die Geiselnahme waren nur ein Ablenkungsmanöver, um in Ruhe die Schließfächer zu knacken. Die mehr als 5 Millionen Lösegeld haben die falschen Geiselnehmer trotzdem gerne mitgenommen. Der damalige Leiter der Soko Commerzbank erinnert sich später in einem Interview mit dem Deutschlandfunk, als das SEK meldete, die Täter sind durch den Keller geflüchtet in einen unterirdischen Gang, da haben wir uns alle an den Kopf gefasst und gesagt, das kann doch nicht wahr sein.
1: Ja, nachvollziehbar. Mhm. Das heißt, jetzt gehen die Ermittlungen erst richtig los?
0: Ja, genau. Schon am Morgen nach der Geiselnahme untersucht die Spurensicherung den Tatort. Doch viele verwertbare Beweise finden sie nicht. Die Bankfiliale ist komplett verwüstet. Zersplitterte Scheiben, Einschusslöcher in den Wänden und in der Deckenverkleidung, umgekippte Stühle und überall Papier auf dem Boden. Ihre Waffen haben die Täter einfach im Waschbecken der Mitarbeitertoilette liegen gelassen, nachdem sie mit Wasser und Seife alle Fingerabdrücke abgewaschen hatten. Das naheliegendste wäre jetzt eigentlich, den Tunnel genauer zu untersuchen, um herauszufinden, wo der hinführt. Weil aber die Polizei Sprengfallen in dem Stollen vermutet, suchen die Ermittler erstmal lieber nach dem Ausgang, denn irgendwo müssen die Räuber ja wieder rausgekommen sein. Nach kurzer Suche entdecken die Polizisten in der Nähe der Bank eine Garage, bei der das Fenster sperrangelweit offen steht. Auf den ersten Blick sieht in der Garage alles ganz normal aus, bis die Ermittler einen Teppich zur Seite ziehen und darunter schnell trocknenden Beton finden, der zu diesem Zeitpunkt noch feucht ist. Unter dem Beton liegt der Einstiegsschacht in den Tunnel. Außerdem entdecken die Polizisten 4 Overalls mit farblich dazu passenden Schuhen in beige, hellgrau, dunkelgrau und rot. Sonst bietet die Garage kaum verwertbare Spuren. Nur eine Sache steht zu diesem Zeitpunkt absolut fest. Die Gangster haben diesen Überfall monatelang akribisch vorbereitet und alles genau durchgeplant. Für die Presse ist der Tunnelraub von Zehlendorf eine Sensation. Die Bild-Zeitung titelt am nächsten Morgen Deutschlands frechster Raub. Und selbst der Berliner Polizeipräsident spricht von einer hohen Raffinesse, einer gewissen Professionalität, vielleicht auch Genialität. Und ja, das muss man wirklich zugeben. Die Jungs wussten, was sie tun und haben auch nur genau so viel gegraben, wie es eben nötig war. Von der Garage aus etwa 70 Meter weiter bis zur Matterhornstraße und dort gibt es einen Regenwasserkanal unter der Straße, der direkt vor der Bankfiliale herläuft. Das heißt, den haben die Gangster eigentlich mitgenutzt und mussten von da aus dann nur noch mal 13 Meter bis zum Keller der Bank weitergraben. Ich habe euch dazu mal eine Grafik gebastelt, damit ihr euch das besser vorstellen könnt und euch die auf die Instagram-Seite von Verbrechen von nebenan gepostet. In dem Tunnel finden die Ermittler dann noch Skateboards, die vermutlich dazu genutzt wurden, die Beute durch die schmale Betonröhre des Regenkanals zu transportieren.
1: Aber das muss doch trotzdem irgendwie aufgefallen sein. Mhm. Irgendwie müssen die ja den ganzen Sand und die Erde abtransportiert haben.
0: Ja, das glauben die Ermittler auch. Also du könntest jetzt direkt mal bei der Berliner Polizei anfangen. Auf die Idee sind die auch gekommen. Und befragen deshalb alle Menschen, die in der Nähe dieser Garage wohnen, weil sie eben davon ausgehen, dass die Räuber monatelang an dem Tunnel gegraben und regelmäßig Erde aus der Garage transportieren und entsorgen mussten. Schätzungsweise 4 Lastwagen voll mit Sand und Erde müssten das in der ganzen Zeit gewesen sein, schätzen Experten. Und das kann man ja eigentlich nicht übersehen. Trotzdem will keiner der Nachbarn etwas mitbekommen haben. Ziemlich schnell gerät ein Mann unter Verdacht, der die Garage gemietet hat und direkt daneben eine Autowerkstatt mit Lackiererei betreibt. Mutas B., der kommt gebürtig aus Syrien, lebt aber schon lange in Berlin und verstrickt sich mit jeder Frage, die die Ermittler ihm stellen, mehr in Widersprüche. Über ihn stoßen die Ermittler dann auf weitere Verdächtige, die sie beobachten und deren Telefonate sie abhören. Am 20. Juli 1995 schlägt die Soko Koba, also Koba für Commerzbank, Polizisten sind bei so Sokos nicht besonders kreativ, am 20. Juli 1995 schlägt diese Soko zu und nimmt insgesamt 3 Männer fest. Mutas B. sitzt zu diesem Zeitpunkt schon in Untersuchungshaft. Bei einem der Verdächtigen finden die Ermittler ein Overall von derselben Marke, wie sie auch in der Garage gefunden wurden. Die 4 Verdächtigen sind, ich würde mal sagen, eine sehr spannende Mischung. Von Mutas B. hatte ich ja gerade schon gesprochen. Der 38-jährige Mieter der Garage trägt den schönen Spitznamen Tunnel-Toni aus Gründen. Der Kopf des Ganzen ist sein 45-jähriger Bruder Khaled B. Und der hat einen wirklich sehr interessanten Lebenslauf. Khaled kommt schon zu DDR-Zeiten nach Berlin und soll damals unter dem Decknamen Journalist für die Stasi gearbeitet haben. Nach der Wende arbeitet Khaled als Röntgenassistent im Berliner Virchow-Klinikum, bis er wegen Drogenhandels verurteilt wird und in der JVA Plötzensee einsitzen muss. Ebenfalls festgenommen wird Khaleds Kumpel, der 38-jährige Libanese Derkam I., der in Berlin als Türsteher in einer Disco arbeitet. Der jüngste der 4 ist Mohammed K., 33, und wie Khaled und Mutas syrischer Staatsbürger. Mohammed ist gelernter Friseur und wird von seinen Kumpels Momo genannt. Momo kann weder lesen noch schreiben und scheint auch sonst in der Hierarchie ziemlich weit unten zu stehen. Seine Verteidigerin wird ihn später Volksam nennen. Genau bei ihm setzen die Ermittler an. Bisher hat die Soko Koba nämlich nur Indizien in der Hand. In der Autowerkstatt von Mutas B. zum Beispiel haben die Ermittler weiße Plastikschläuche und rotes Klebeband gefunden. Genau dieselbe Art von Plastikschläuchen und dasselbe Klebeband befinden sich auch als Teil des Belüftungssystems an der Tunneldecke. Aber das alleine reicht natürlich noch nicht. Die Ermittler brauchen mindestens ein Geständnis. Also befragt die Soko die 4 getrennt voneinander, stundenlang.
1: Und?
0: Alle halten dicht. Keiner will irgendwas mit dem Tunnelraub von Zehlendorf zu tun haben. Und irgendwann an diesem unglaublich heißen Tag im Juli sind die Beamten völlig genervt. Der Ermittler, der Momo befragen soll, zieht sich im Büro sein Hemd samt Unterhemd aus und sitzt mit nacktem Oberkörper hinter dem Schreibtisch, weil er es sonst nicht mehr aushält. Wir brechen hier gleich zusammen und der Hund sagt nichts, schnauft er wütend. Würde man heute wahrscheinlich auch nicht mehr so machen, dass man als Polizist sich das Hemd auszieht bei einer Vernehmung. Vermute ich mal. Ist vielleicht auch besser so. Der Druck ist hoch. Und als eben dieser Ermittler den schweigsamen Momo zusammen mit einem Kollegen zurück zu seiner Zelle begleitet, schaut ihn der 33-jährige Syrer plötzlich mit großen Augen an und sagt, ich habe aber nicht geschossen. Endlich haben die Ermittler einen der Verdächtigen geknackt. Neben Momo werden später auch andere Mitglieder der Bande auspacken, aber seine Aussage ist es, die das Gericht später den Schlüssel zum Erfolg nennen wird.
1: Was sagt er denn aus?
0: Ja, dass der Kopf der Bande, wie von den Ermittlern vermutet, Khaled B. ist, der schmiedet 1993 während seines Knastaufenthaltes in Plötzensee den Plan für den Tunnelraub von Zehlendorf. Der Fokus berichtet später, eine Ausgabe der Groschenheftreihe Jerry Cotton habe Khaled B. auf die Idee gebracht. Dafür gibt's zwar keinen Beweis, aber die Story des Bandes, die Geiseln der Millionengangster von 1989, kommt uns auf jeden Fall bekannt vor. In der Geschichte stürmen bis an die Zähne bewaffnete Gangster die Filiale einer Bank in Manhattan. Sie fesseln ihre Geiseln mit Handschellen und fordern vom FBI Fluchtautos. Und während das FBI damit beschäftigt ist, die Forderungen zu erfüllen, türmen die Räuber mit den Millionen aus der Bank durch einen vorher gegrabenen Tunnel. Also, ja, könnte man sagen, kommt einem bekannt vor. So ähnlich läuft es nämlich auch in Berlin. Khaled B. beauftragt seinen jüngeren Bruder Mutas, alias Tunnel-Toni, damit, eine Garage in der Nähe der Bank anzumieten. Im März 1994, also ein Jahr und drei Monate vor dem Überfall, beginnt der Tunnelbau im Schichtbetrieb. Immer vier Männer gleichzeitig sind mehrere Meter unter der Erde damit beschäftigt zu graben und den Tunnel mit Stützbalken abzusichern. Das Holz und die Winkel für die Balken klauen sich die Gangster auf Baustellen zusammen und die Erde schaffen sie mit einem Bulli weg, der mehrmals täglich in die Garage fährt und sie mit Erde beladen wieder verlässt. Was eigentlich auch relativ smart ist, weil so ein LKW mit Erde wäre auffälliger, aber ein Bulli, der da reinfährt und wieder rausfährt, ist jetzt bei einer Autowerkstatt oder bei einer Garage, ne? Kann mal passieren. Deswegen hat wahrscheinlich auch keiner wirklich was mitbekommen. Und der Sand wird dann an verschiedenen Stellen im Berliner Umland entsorgt. Tunnelbaumeister ist dabei Khaleds Kumpel Derkam I. Der hat das Tunnelbauen nämlich bei der PLO in Palästina gelernt. Er wird Khaleds rechte Hand und der zweite Chef der Bande. Eher durch Zufall stoßen die Gangster irgendwann auf den Regenwasserkanal unter der Matterhornstraße, der genau in Richtung der Bank führt. So sparen sich die Räuber mehr als 100 Meter Tunnel. Trotzdem ist die Arbeit unglaublich hart. Meist haben die Tunnelgräber selbst kriechend nicht mehr als 5 Zentimeter Platz bis zur Betondecke des Kanals. Und das ist sowas, ich weiß nicht, hast du auch Angst vor engen Räumen?
1: Nee.
0: Oder so gar nicht?
1: Nee, eigentlich gar nicht.
0: Nee, also das wäre, wenn ich mir vorstelle, ich liege in so einer Röhre und direkt vor meinem Gesicht ist das Ding zu Ende. Nee.
1: Da müsste ja auch Fahrstuhl fahren für dich ein Graus sein, oder?
0: Nee, das ist eher wegen der Leute, die dann mit im Fahrstuhl sind. Nee, im Fahrstuhl hat man ja mehr Platz, aber stell dir vor, du bist wirklich in so einer Röhre und kannst dich kaum bewegen, liegst da irgendwie auf so einem Skateboard. Also ich bin definitiv nicht zum Tunnelbauer geboren. Und die Arbeit ist einfach, ja, nicht nur hart, weil wegen wenig Platz, sondern auch, sobald es regnet, läuft der Regenwasserkanal blitzartig voll. Und einmal wäre ein Mitglied der Bande deshalb sogar fast ertrunken. Außerdem sackt durch die Arbeiten oben an der Straße auf einem Bürgersteig der Boden ab. Und die Stadtverwaltung schickt deshalb an einem Tag im August 94 ein Team von Bauarbeitern. Die wundern sich zwar, weil die gehen natürlich dann auch rein in dieses Regenrohr, schauen sich das an. Dabei wundern sie sich zwar über das Klebeband in dem Regenrohr, aber es ist fast Wochenende und die Bauarbeiter haben zu diesem Zeitpunkt, und das ist jetzt ein Zitat, schon zu viel Alkohol getrunken. Also denken sie sich nichts dabei, füllen die Straßenschäden oberhalb des Kanals einfach wieder auf. Ja, Freitag, Wochenende und bei der Arbeit zu viel Alkohol getrunken. Das ist Berlin, wa?
1: Also weiß ich gar nicht, ob mittlerweile immer noch so viel gepilzt wird auf deutschen Baustellen und gerade in Berlin. Ich müsste mal gucken, was die Berufsgenossenschaft Bau dazu sagt. Aber ansonsten erinnere ich mich schon, Leute mit sehr viel Klebeband und einem Regenrohr im Club getroffen zu haben.
0: Ja gut, auch das ist natürlich Berlin. Das heißt, man denkt sich da vielleicht einfach nichts bei. Aber ich fand einfach die Vorstellung schön, dass man gesagt hat, ach nee, es ist Freitag und irgendwie bin ich auch schon zu besoffen. Ist egal, wir kippen da ein bisschen Sand drauf und dann geht das wieder. Von diesen Bauarbeitern trotzdem abgeschreckt, lassen die Gangster ihre Grabungen erstmal ein halbes Jahr ruhen, machen dann aber Anfang 1995 da weiter, wo sie aufgehört haben. Und so graben sich die Tunnelräuber von Zehlendorf über mehr als ein Jahr durch die Berliner Erde in Richtung Commerzbank. Selbst Experten wie ein Ingenieur des Baukonzerns Hochtief werden das Bauwerk später eine tolle Leistung nennen. Auch davon werde ich mal ein Bild bei Instagram reinpacken. Es sieht wirklich sehr professionell aus, so abgestützt von so Holzbalken. Die haben sich da schon richtig Mühe mitgegeben. Das Ganze dauert übrigens so lange, dass ein Mitglied der Bande vor lauter Frustfuttern irgendwann so dick wird, dass er fast nicht mehr durch den Tunnel passt. Auch das ist irgendwie eine leicht belustigende Vorstellung. Auch deshalb wirbt Bandenboss Khaled B. zwischendurch weitere Helfer aus seinem Familien- und Bekanntenkreis an. Einer von ihnen ist der einzige Deutsche der Bande, der 23-jährige Polizistensohn Sebastian V. Der trägt lange Haare und bunte Anzüge und hat gerade erst seine Ausbildung im KDW beendet. Er wird später von den Geiseln als der Täter identifiziert, der bei dem Überfall in der Bank besonders brutal vorgegangen ist. Am 27. Juni 1995 ist es soweit. Vier Mitglieder der Bande überfallen oben die Bank. Zwei Männer brechen von unten durch den nur wenige Zentimeter dicken Betonboden des Kellers. Und während das SEK oben die Bank umstellt und auf den Ablauf des Ultimatums wartet, sind die Räuber längst mit den 5 Millionen Lösegeld und dem Inhalt von mehr als 200 Schließfächern abgehauen. Der größte Teil des Geldes landet wohl bei dem Finanzminister der Bande, dem gelernten Zahnarzt Bassam K. Auch der ist Syrer und hat eine spannende Vergangenheit. Bassam K. soll vor der Wende sowohl für die Stasi als auch als Doppelagent für den westdeutschen Geheimdienst gearbeitet haben und außerdem sich danach im Umfeld des Top-Terroristen Carlos, genannt der Schakal, aufgehalten haben. Also das ist wirklich, das kannst du dir nicht ausdenken, diesen Fall. Bei ihm wird der größte Teil der Beute gefunden, insgesamt mehr als 5 Millionen Mark verteilt auf mehrere Koffer.
1: Jetzt mal eine kurze Frage zur Beute. Mhm. Wie hoch war die denn genau?
0: Ja, das ist ehrlich gesagt nach wie vor die große Frage in diesem Fall. Auf der einen Seite haben wir die 5,6 Millionen Mark Lösegeld, das wissen wir ja ziemlich sicher. Dazu kommt aber dann noch der Inhalt der 206 aufgebrochenen Schließfächer, über den es keine gesicherten Informationen gibt. Nur die Kunden selbst wissen, was sie dort deponiert haben. Laut der Versicherung der Bank sind bei dem Überfall zum Beispiel 519 Goldmünzen, 102 Gold und 18 Silberbarren, 69 Ringe sowie mehr als 1,9 Millionen Mark und 214.000 US-Dollar in bar verschwunden. Aber wir müssen davon ausgehen, dass die wirkliche Summe viel, viel, viel höher war. Denn warum deponierst du Bargeld in einem Bankschließfach und packst es nicht auf dein Konto? Ja, wahrscheinlich, weil es Schwarzgeld ist. Und das kannst du dann ja schlecht der Versicherung als gestohlen melden. Experten schätzen, dass der Inhalt der Schließfächer mindestens 10 Millionen Mark wert war. Die gesamte Beute liegt also etwa bei 16 Millionen und davon ist bis heute nur ungefähr ein Drittel wieder aufgetaucht.
1: Hui, dann bin ich jetzt mal gespannt, was die Tunnelräuber dafür kassiert haben.
0: Ja, das war ich auch vor der Recherche, weil es ist schon echt eine dicke Summe Geld. Der Prozess um den Tunnelraub von Zehlendorf startet am 16. April 1996 in Sitzungssaal 500 des Berliner Landgerichts, einem ehrwürdigen Raum voller Holzschnitzereien. Der Andrang der Presse ist riesig und die Stimmung fast fröhlich, obwohl die Angeklagten hinter dicken Panzerglasscheiben sitzen. Alleine die Anklageschrift umfasst mehr als 100 Seiten. 259 Zeugen sind geladen. Insgesamt 6 Mitglieder der Bande sind angeklagt. Khaled und seine Brüder Mutas, genannt Tunnel-Toni, und der 33-jährige Huda, auch noch ein Bruder der beiden. Außerdem natürlich der Tunnelarchitekt Derkam, der Polizistensohn Sebastian und Mohammed alias Momo. Der Rest der Bande, wie Derkams Bruder Ali und der Zahnarzt Bassam K., haben sich nach Syrien oder in den Libanon abgesetzt. 4 der Angeklagten werden im Laufe des Prozesses auspacken, vor allem Momo. Der musste im Tunnel immer den Sand wegschleppen, also im wahrsten Sinne des Wortes die Drecksarbeit machen. Sein Anteil an der Beute von geschätzt 16 Millionen Mark war 5.000 Mark, ausgezahlt in 4 Raten. Also da ist er, glaube ich, ziemlich über den Tisch gezogen worden. Trotzdem bleibt die Stimmung während des gesamten Prozesses seltsam ausgelassen. Die Brüder Khaled und Mutas umarmen sich zur Begrüßung. Khaled wirft sogar durch das Sicherheitsglas Kusshände in Richtung einer Frau im Publikum. Also wirklich bemerkenswert gute Laune. Hast du eine Ahnung, woran das vielleicht liegen könnte?
1: Also ich kann mir vorstellen, dass die Jungs ganz genau wissen, wo sich noch mehr von ihren Groschen und Pfennien verstecken wird. Vermutlich vergraben im Berliner Grunewald. Oh, hab ich's laut gesagt, ne? Scheiße.
0: Ja, das solltest du vielleicht keinem verraten, wenn du es gefunden hast. Ja, ich glaube auch, dass das der Grund ist. Also selbst wenn die jetzt ein paar Jahre Knast vor sich haben, wissen sie, wenn sie rauskommen, sind sie einfach mal verdammt reich. Also wir gehen mal davon aus, dass noch ziemlich viel Geld von der Beute irgendwo versteckt ist. Zumindest den Bossen der Bande wird es also nicht so schlecht gehen, wenn sie wieder rauskommen. Aber davor steht natürlich das Urteil und das fällt am 16. Juli 1996. Der Drahtzieher Khaled B. wird zu 13 Jahren Haft verurteilt, sein Stellvertreter Derkam zu 12. Der einzig deutsche Angeklagte, Sebastian V., bekommt 11 Jahre, unter anderem, weil er eine der Geiseln mit einem Gewehrkolben geschlagen haben soll. Momo kommt wegen seiner umfangreichen Aussage mit 6 Jahren Gefängnis davon, die anderen Angeklagten mit 10 Jahren. Der Staatsanwalt spricht in seinem Plädoyer kurz vorher nicht ohne Respekt von einem einmaligen, genialen Coup mit erheblicher krimineller Energie. Mittlerweile sind alle Tunnelräuber von damals wieder frei, nur bei einem hat's ein bisschen länger gedauert. Ich hatte dir ja eben schon von Ali, dem Bruder von Derkam, erzählt, der sich kurz nach der Tat in sein Heimatland in den Libanon abgesetzt hat. Aber dort wird er geschnappt und von einem libanesischen Gericht zu einer Haftstrafe von 3 Jahren verurteilt. Ob er die je abgesessen hat, ist unklar, denn kurz danach verliert sich seine Spur. Erst 2001 taucht Ali unter falschem Namen, nämlich unter dem Namen Rodi, in Schweden wieder auf. Er heiratet eine Libanesin, die beiden bekommen 3 Kinder und leben in dem 1000-Einwohner-Dorf Karlskoga in der Nähe von Örebro. 2006 wird Rodi schwedischer Staatsbürger. Aber irgendwer verpfeift ihn und gibt den deutschen Behörden einen Tipp, die einen internationalen Haftbefehl erwirken. Im September 2008 wird Ali an die deutschen Behörden ausgeliefert und soll hier in Deutschland nochmal vor Gericht gestellt werden. Normalerweise ist es in Deutschland gar nicht möglich, jemand wegen desselben Vergehens zweimal zu verurteilen. Aber Ali ist ja das erste Mal im Libanon verurteilt worden und deshalb gibt es, weil es zwischen den beiden Ländern kein Abkommen in der Form gibt, gilt diese Regel in diesem Fall nicht. Also steht Ali 13 Jahre nach dem Tunnelraub von Zehlendorf doch noch vor einem deutschen Gericht und ist völlig überrascht. Ich hätte nie gedacht, dass die Deutschen noch Interesse an mir haben, sagt er bei seiner Vernehmung. Er erklärt, dass er nach seiner Verurteilung im Libanon gefoltert wurde. Am Ende verurteilt ihn das Berliner Landgericht zu einer Haftstrafe von 4 Jahren nach Jugendstrafrecht, weil er zum Tatzeitpunkt 19 Jahre alt war. Doch weil seine Haftzeit im Libanon und seine Auslieferungshaft in Schweden auf die Strafe angerechnet werden, kann er das Gericht am Ende doch noch als freier Mann verlassen. Selbst der Richter sagt am Ende des Prozesses, dieses Verfahren hätte man sich sparen können. Und doch sind mit diesem Urteil am Ende alle Mitglieder der Tunnelräuberbande verurteilt worden. Oder wie es der damalige Chef der Soko Koba, Arnold Fischer, Jahre später in einem Interview mit der Taz ausdrückt. Die Täter waren super, aber wir waren noch besser. Mittlerweile sind alle Mitglieder der Bande wieder frei und nie mehr öffentlich in Erscheinung getreten. Ein Rätsel bleibt allerdings bis heute ungelöst, du hast es ja gerade schon angesprochen, denn der größte Teil der Beute ist nie wieder aufgetaucht. Angeblich hat Khaled, also der Kopf der Bande, damals in U-Haft einem Gefängnisfriseur erzählt, die Kohle wäre so gut versteckt, dass man einen Schaufelbagger bräuchte, um sie zu finden.
1: Ich stelle mir vor, dass jemand mit mehreren Millionen Mark aus den 90ern zur Bank geht und fragt, ob er das, also es ist ja rein theoretisch noch möglich, ne? D-Mark einzutauschen oder umzuwandeln in Euro. Ich glaube, das würde auffallen.
0: Das würde definitiv auffallen und ich könnte mir gut vorstellen, dass diese Scheine auch irgendwo registriert sind. Ja. Also die haben da jetzt wahrscheinlich einen großen Haufen Kohle, den sie aber eigentlich nicht ausgeben können, weil wenn du den jetzt zur Bank trägst und sagst, ich hätte gerne mal die D-Mark umgetauscht, bei so einer größeren Summe würden die wahrscheinlich eh hellhörig werden in der Bank. Und wenn sie dann die Seriennummern von den Scheinen kontrollieren und feststellen, das sind die, wäre blöd. Aber gut, man kann natürlich versuchen, das Geld irgendwie auf anderem Wege zu waschen. Da ist ja Berlin, muss man sagen, auch immer ganz vorne mit dabei. Wusstest du, das ist die Geldwäsche-Hauptstadt von Deutschland. Also nicht nur die Hauptstadt, sondern auch die Geldwäsche-Hauptstadt.
1: Also dass wir, also das ist ein schwieriges Thema, weil...
0: Jetzt bin ich gespannt.
1: Also man bekommt ja so einiges mit. Ich wusste nicht, dass wir auf Platz 1 sind, aber...
0: Ja, Immobilien, ne? Also da werden ja ganze Straßenzüge aufgekauft, vor allem von der Mafia, ne? Und das ist, je mehr man darüber weiß, desto gruseliger findet man das eigentlich.
1: Ich finde das auch so, ich finde das so krass, weil in so manchen Bezirken, die so total normal wirken und total schön und nur vernünftige Menschen, und man dann erfährt, dass diese Viertel, die Kieze, ja eigentlich unter der Obhut von der Mafia steht.
0: Mhm.
1: Also das finde ich krass.
0: Ja gut, aber das hängt ja auch ein bisschen damit zusammen, dass wir in Deutschland da noch extrem hinterherhinken, was Geldwäschegesetze angeht. Und vor allem kannst du in Deutschland ja auch einfach noch eine Wohnung mit Bargeld bezahlen. Ne? Gibt es in anderen Ländern nicht. Wahrscheinlich kriege ich jetzt Hassmails von irgendwelchen Preppern, die sagen, ich will meins alles doch mit Bargeld bezahlen, damit der Staat nicht weiß, was ich kaufe. Ja, also weiß ich nicht. Ich finde, da gibt es irgendwie kein richtiges Argument für, warum man eine Wohnung für 500.000 in bar bezahlen sollte. Das kann ja eigentlich nur Schmu sein. Also wir wissen es nicht. Vielleicht haben die jetzt alle schöne Wohnungen. Oder aber das passiert ja auch gerne, wenn man Geld irgendwo einbuddelt. Das ist ja schon ganz anderen Leuten passiert. Wenn man das nicht dicht genug verpackt und das liegt da ein paar Jahre, dann ist da manchmal nicht mehr ganz viel von über. Das, so Geld schimmelt auch ganz gerne. Das ist ein bisschen unangenehm dann.
1: Ich hatte mal eine alte Wohnung, einen Keller bewohnt, also 9 Jahre, also bewohnt nicht.
0: Aber du hast im Keller gewohnt?
1: Ich habe nicht im Keller gewohnt, aber ich habe so Bücher und eigentlich meine ganze Kindheit im Keller gelagert.
0: Ja.
1: Und ich habe irgendwann mal beim Einzug das ignoriert, dass der Keller feucht ist.
0: Fehler.
1: Und tschüss. Und so stelle ich mir das dann genauso mit dem Geld vor.
0: Ja, stell mal vor, dann warst du jetzt irgendwie 10 oder 11 oder 12 Jahre im Knast, ne? Und dann musst du vielleicht noch ein bisschen warten, wenn du rauskommst, weil du kannst ja nicht direkt dann da loslaufen zum Geldversteck, weil du ja davon ausgehen musst, dass die dich wahrscheinlich noch ein bisschen beobachten.
1: Ja.
0: Und dann wartest du vielleicht noch 1-2 Jahre, hältst die Füße still und denkst schon die ganze Zeit, ich kaufe mir einen Porsche, meine Frau kriegt neuen Schmuck, und dann buddelst du die Kohle aus und ist alles verschimmelt. Oder Mäuse haben es gefressen. Ist halt auch irgendwie doof.
1: Ich muss zu dem Fall auch sagen, wenn man jetzt auch mit dabei ist und es auch von dir nochmal so vorgetragen bekommt, es ist total kurios, weil auf der einen Seite ist das schon extremes Verbrechen, unmenschlich, auch den Geiseln gegenüber, das ist jetzt ja über 25 Jahre her, also die Geiseln werden wahrscheinlich sehr zu kämpfen gehabt haben damit, mit posttraumatischen Belastungsstörungen.
0: Ja, voll.
1: Aber wenn man dann halt auch so kleine Punkte davon, dann hat man irgendwie so ein Schmunzeln trotzdem im Gesicht. Es ist kurios, einfach so diese Mischung aus der ganzen Situation. Und auch wenn man sich dann so Zitate und du hast es am Ende gesagt, dass das super organisiert war oder die Aussage, aber wir waren noch besser.
0: Ja. So. Das muss die Polizei natürlich auch sagen, ne?
1: Ja.
0: Also der Kollege vom MLK, den ich jetzt für den Tatort-Podcast neulich interviewt habe, der hat auch gesagt, naja, also richtig stolz können wir auf den Einsatz eigentlich nicht sein, ohne zu sehr ins Detail zu gehen, weil eben auch die Evakuierung der Geiseln extrem lange gedauert hat. Das müsste eigentlich auch schneller gehen. Aber klar, ist eine Extremsituation und nachher ist man immer klüger. Es ist ja zum Glück niemandem körperlich was passiert, aber du hast ja schon einen wichtigen Punkt angesprochen. Das darf man eben nie vergessen, wenn man auch über so Bankräuber redet, die ja gern auch mal so abgekultet werden, so, ne, Haus des Geldes mäßig. Viele von den Menschen, also zum Beispiel so ein Kassierer bei der Bank, wenn der mal überfallen wurde, oder auch vielleicht nur eine Angestellte von der Tankstelle, die eine Pistole unter die Nase gehalten bekommen hat. Natürlich ist der vielleicht körperlich dann nichts passiert, weil ich kenne jemanden aus einem Bekanntenkreis, dem das passiert ist. Aber viele von denen können halt einfach nie wieder arbeiten in dem Job, ne, weil die dann Angstzustände kriegen, Panikattacken und so weiter. Das sollte man bei dem Ganzen auch nicht vergessen. Aber der Fall ist halt so ein Stückchen, ja, Berliner Kriminalhistorie. Und tatsächlich bin ich per Zufall auf den gestoßen, weil ich eigentlich zu einem anderen Bankraum recherchiert habe, auch in Berlin. Es hat sich ein paar Jahre später so ähnlich wiederholt. Kannst du dich an den Tunnelraub von Steglitz erinnern?
1: Ich hörte davon, ja.
0: Ja, das war ja so ähnlich, nur dass die halt nicht die Bank überfallen haben, sondern die haben wirklich nur den Tunnel gegraben und sind ja bis heute, hat man ja nicht rausgefunden, wer dahinter steckt. Und das war halt ähnlich professionell vorgegangen, halt über viele, viele Meter unter der Straße durchgebuddelt, abgestützt und so weiter. Und wenn du das klug anstellst, wirst du halt nicht gepackt, ist halt die Frage, ob du dann am Ende, also in unserem Zehlendorfer Fall, ob du am Ende mit so viel Bargeld in D-Mark heutzutage noch so viel anfangen kannst.
1: Aber mich ist total interessant, dass, weil so diese Verbrechensfälle in Berlin, also nicht alle, aber einige, die mit Geld zu tun haben, die haben alle so einen Beigeschmack. Ich sag nur, wir blicken mal zurück, vor 2 Jahren die Folge, auch in Berlin mit dem Herrn Dagobert.
0: Ach ja, ja, Arno Funke, genau, ja.
1: Genau, es geht auch in die Richtung, ich meine, er hat auch Sachen gemacht und jetzt am Ende, mochte ihn irgendwie jeder.
0: Ja, aber ich glaube, stell dir jetzt mal vor, die hätten, keine Ahnung, ein Waisenhaus beklaut. Ist jetzt unrealistisch, weil da gibt's nicht viel zu holen.
1: Ja.
0: Aber das ist natürlich was ganz anderes, als wenn du so eine anonyme Bank, die jetzt auch noch, sag ich mal, zu einem Großkonzern wie der Commerzbank gehört. Ich glaube, da hat man halt immer so den Reflex, dass man denkt, ja, mein Gott, den tut's ja nicht weh. Und irgendwie gönnt man es dann den kleinen Leuten. Oder jetzt wie Dagobert, der sich halt damals mit dem großen Karstadt-Konzern angelegt hat, in Anführungsstrichen. Da gönnt man es denen ja dann irgendwie.
1: Ja.
0: Aber wenn das jetzt irgendwie Juwelier Meier ist und das ist ein süßer alter Opi, der seit 30 Jahren irgendwie in Zehlendorf sein Juweliergeschäft hat und der wird dann überfallen, dann ist es schon wieder ein bisschen was anderes, wenn das Ganze so ein Gesicht kriegt, ne?
1: Tja, Verbrechen bleibt Verbrechen.
0: Verbrechen bleibt Verbrechen, auch in Berlin. Es hat mir sehr gut gefallen, aber du hast recht, irgendwie stoßen wir bei diesen skurrilen Verbrechen, lande ich immer wieder in Berlin und bei dir, ich weiß nicht, womit das was zu tun hat.
1: Das weiß ich auch nicht.
0: Diese Goldmünzengeschichte aus dem Bode-Museum ist ja auch so ein irrer Fall. Also wenn man raubt, ist scheint Berlin irgendwie ein gutes Pflaster zu sein. Ich glaube, weil da einfach so viel Kohle ist.
1: Das denke ich auch.
0: Worum liegt, das ist es einfach. Flo, es hat mir sehr viel Spaß gemacht. Vielen Dank, dass du dabei warst. Und vielleicht kann man es jetzt mal auch für die Zuhörerinnen und Zuhörer sagen, du warst ein bisschen nervös, weil du auf ein Paket gewartet hast. Aber das Paket ist nicht gekommen in der Zwischenzeit.
1: Nee, es wurde bestimmt geklaut vorne in der Tür.
0: Du hast jetzt eine Benachrichtigung gekriegt. Ja. Und ja, also wenn du einen Tunnel vor deiner Haustür findest, dann weißt du, was los war. Vielen Dank, dass du trotz, dass du eigentlich auf ein Paket gewartet hast, mit mir diese Folge gemacht hast. Es hat mir sehr großen Spaß gemacht. Und ich hoffe, wir sehen uns ganz bald wieder. Entweder bei irgendeiner Live-Show, wenn ich mal wieder in der Nähe in Berlin bin, oder du besuchst mich mal im wunderschönen Gütersloh.
1: War das eine Einladung, Philipp?
0: Das war eine Einladung, die ich jetzt hiermit ganz offiziell ausgesprochen habe.
1: Ah, ich freue mich.
0: Sehr schön.
1: Ab nach Gütersloh. Ich komme auch mit den Öffentlichen.
0: Sehr gut.
1: Ja.
0: Dann freue ich mich. Also, danke, dass du dabei warst und bis zum nächsten Mal, Flo.
1: Bis zum nächsten Mal. Tschüssi.
0: Tschüss.
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0: 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Hollywood, das ist der Ort, an dem Träume wahr werden. Aber man muss ganz ehrlich auch sagen, das Filmmekka hat auch seine dunklen Seiten. Immer wieder werden Stars und Sternchen in Kriminalfälle verwickelt. Oder kommen sogar ums Leben. Wie Marilyn Monroe. Für mich übrigens eine der größten Ikonen Hollywoods. Und das, obwohl sie nie einen Oscar gewonnen hat. Die Filmkomödie, manche mögen es heiß, gilt bis heute als beste amerikanische Komödie aller Zeiten. Das kann ich nur unterschreiben. Marilyn spielt darin die Ukulele-Spielerin Sugar Cane. Ich hätte Marilyn Monroe sehr gerne zu Lebzeiten kennengelernt. Aber leider kam sie viel zu früh und unter tragischen Umständen ums Leben. Ihr Tod im Alter von nur 36 Jahren ging als Selbstmord in die Geschichte ein. Aber war es wirklich Selbstmord? Mein Name ist Steven Gätjen und ihr hört Hollywood Crime. Stellt euch mal folgende Situation vor. Millionen Amerikaner und Milliarden Menschen in der ganzen Welt sitzen am Morgen des 5. August 1962 beim Frühstück, als sie im Radio die unfassbare Nachricht hören. Marilyn Monroe ist tot. Sie wurde in den frühen Morgenstunden leblos in ihrem Bett in ihrer Villa in Los Angeles aufgefunden. Ein tragischer Tod unter tragischen Umständen, wie es zumindest Sprecher Ed Hurley für Universal International News bezeichnet.
1: One of the most famous stars in Hollywood history is dead at 36. Marilyn Monroe was found dead in bed under circumstances that were in tragic contrast to her glamorous career as a comic talent.
0: Lasst uns Marilyn Monroe mal gemeinsam ein bisschen besser kennenlernen. Marilyn Monroe wird 1926 als Norma Jean Mortensen in Los Angeles geboren. Anfang der 50er Jahre wird sie mit Komödien wie zum Beispiel Blondine bevorzugt und Wie angelt man sich einen Millionär berühmt und schnell zum schillerndsten Star Hollywoods. Ihren größten Erfolg feiert sie als verführerische Blondine in dem Film Manche mögen's heiß, für den sie einen Golden Globe bekommt. Kommen wir jetzt zu ein paar mehr Details. 1961 schreibt ihr Arthur Miller die Rolle in Misfits nicht gesellschaftsfähig auf den Leib. An der Seite von Clark Gable gelingt ihr endlich der lang ersehnte Wechsel ins Charakterfach. Aber dann erschüttert die Nachricht ihres Todes Amerika und die ganze Welt. Marilyn Monroe, die größte Diva ihrer Zeit, tot? Sie ist doch erst 36 Jahre alt. Wie kann das möglich sein? Und dann überschlagen sich die Ereignisse. Im Laufe des Vormittags wird die vermeintliche Todesursache über Radio und Zeitungen verbreitet. Selbstmord. Marilyn Monroe soll angeblich Medikamente so miteinander kombiniert haben, dass sie zu einer tödlichen Dosis führten. Und schnell machen Fotos die Runde. Darauf ist zu sehen, wie sie nackt auf ihrem Bett liegt und mit ihrer rechten Hand einen Telefonhörer umklammert. Auf dem Nachttisch kann man leere Tablettendosen liegen sehen. Hat sie jetzt aus Versehen eine Überdosis genommen? War sie wirklich so unglücklich? Hat sie sich deshalb umgebracht? Und wie das immer so ist, kommen schnell Freunde zu Wort, die über ihre Todessehnsucht berichten können. Sie nimmt Schlafmittel, sagen ihre Ärzte. Sie nimmt Beruhigungsmittel gegen ihre Versagensängste, sagt der Psychologe. Und immer mehr Details über das triste Leben der Hollywood-Diva kommen ans Tageslicht. Und sie alle zeichnen das Bild einer Schauspielerin und Ikone, die dem Druck nicht mehr gewachsen war, tief traurig wurde und deshalb ihrem Leben ein Ende setzen wollte. Und wie so oft beim tragischen Tod einer bekannten Persönlichkeit machen ganz schnell Verschwörungstheorien die Runde. Sind es bloß die üblichen Vermutungen? Wir werden Zeitzeugen, Polizisten, Nachbarn, Freunde, Privatdetektive, ihren Psychiater, den ermittelnden Staatsanwalt und den Gerichtsmediziner zu Wort kommen lassen. War es wirklich Selbstmord? Oder hat da jemand nachgeholfen? Und falls es Mord war, wer hätte denn einen Grund gehabt, die berühmteste Filmschauspielerin des vergangenen Jahrhunderts umzubringen? Erst 13 Tage nach Marilyn Monroes Tod findet eine Pressekonferenz statt, die man übrigens heute noch auf dem YouTube-Kanal Marilyn Monroe History sehen kann. Dr. Theodore Curfee, Der leitende Gerichtsmediziner sitzt mit einer fetten Zigarre in der Hand an einem Tisch und liest ein vorbereitetes Statement vor. Laut dem toxikologischen Bericht hatte Marilyn einen hohen Pegel an Barbituraten und Chloralhydrat im Blut. Soll heißen, der Tod ist durch eine Überdosis Beruhigungsmittel eingetreten. Für ihn, Dr. Curfee, ist der Fall also klar. 13 Tage nach dem Tod des Hollywood-Sterns. Oder zumindest so gut wie. Seine Diagnose: wahrscheinlicher Selbstmord. Aber lasst uns jetzt gemeinsam die Ereignisse der Todesnacht rekonstruieren. Was ist wirklich passiert? Es ist der 5. August 1962. In den frühen Morgenstunden, um genau gesagt 4.25 Uhr, geht ein Notruf bei der Polizei ein. Marilyns Arzt Hyman Engelberg ist am Telefon und er informiert die Polizei darüber, dass Marilyn Monroe Selbstmord begangen hat. Eine Viertelstunde später, also um 4.40 Uhr, trifft dann der Polizist Jack Clemens in Marilyns Villa ein. Eine ältere Frau kommt ihm entgegen, die sich als Haushälterin Eunice Murray vorstellt. Und sie schleppt einen ganz offensichtlich schweren Karton zu einem weißen Kombi und lädt ihn in den Kofferraum. Als sich der Polizist dann vorstellt, macht sie auf ihn einen ziemlich nervösen Eindruck. Clemens führt das zunächst auf den tragischen Todesfall zurück. Aber als er ins Haus tritt, hört er die Waschmaschine laufen. Frage ist, warum so früh am Morgen? Noch dazu im Haus einer gerade Verstorbenen. Und dann steigt ihm auch noch der penetrante Geruch von Reinigungsmitteln in die Nase. Es hat den Anschein, als wäre so kurz zwischendurch mal mitten in der Nacht die Villa gründlich geputzt worden. Polizist Clemens will natürlich wissen, was passiert ist. Gegen Mitternacht, sagt Eunice Murray, habe sie einen Lichtschein unter der Schlafzimmertür gesehen. Und das kommt ihr merkwürdig vor. Sie klopft, aber Marilyn antwortet nicht. Und die Tür ist von innen verschlossen. Also ruft sie Dr. Ralph Greenson an, ihren Psychiater, also den von Marilyn. Gemeinsam schauen sie von außen durch das Fenster und sehen Marilyn Monroe auf ihrem Bett liegen. Greenson schlägt daraufhin sofort die Fensterscheibe ein und ruft Hausarzt Dr. Engelberg. Das zumindest ist die Version, die die drei dem Polizisten erzählen. Dann führen die beiden Ärzte, Greenson und Engelberg, den Polizisten in Marilyns Schlafzimmer. Marilyn liegt ausgestreckt auf dem Bett. Ihr Kopf ruht auf der rechten Wange und ihre rechte Hand umklammert, wie ich schon erzählt habe, einen Telefonhörer. Sie ist nackt. In der Dokumentation Marilyn Monroe, A Case for Murder, erzählt Sergeant Jack Clemens, wie er sich in Monroes Schlafzimmer umsieht und sofort stutzig wird.
2: Marilyn was stretched out, face down, in a soldier's position, catacomb of the bed. Obviously, she'd been placed in that position. And I was shown the nightstand by her table, by her bed, and it was about 8 or 10 empty bottles that had contained medicine, all barbiturates. Dr. Greenson said she must have swallowed them all. I looked in the bathroom for a half-empty glass or a glass that had been used. There was none. I asked for, had anybody seen a document, any written statements? And no one had seen any written statements. There was no suicide note. And the only thing we had there at that time was some empty bottles.
0: Es wirkt, ehrlich gesagt, alles schon ein bisschen komisch. Also, man sieht viele leere Pillendosen, aber kein Glas Wasser. Es gibt auch keinen Abschiedsbrief. Und die Frage bleibt, wurde Marilyn wirklich auf ihrem Bett drapiert und ihr Schlafzimmer so präpariert, damit es nach einem Selbstmord aussieht? Auch die nächtliche Reinigungsaktion lässt Sergeant Jack Clemens an der Selbstmordversion zweifeln. Was ihm ebenfalls nicht logisch erscheint, ist der zeitliche Ablauf. Also, gegen Mitternacht findet die Haushälterin die leblose Marilyn Monroe, ruft sofort den Psychiater an, aber erst 4 Stunden später die Polizei? Auf Nachfrage gibt der Psychiater Dr. Greenson nach einigen Zögern zu, dass man erst die PR-Abteilung des Filmstudios benachrichtigen wollte. Erst eine Stunde später, also um 5.30 Uhr, halb sechs, kommen Polizeilieutenant Grover Armstrong und Sergeant Robert Byron in der Villa an. Sofort vernehmen sie die Anwesenden. Und jetzt wird's spannend. Während der zweiten Befragung verschieben die Haushälterin, der Hausarzt und der Psychiater die Aussagen, wann sie die Tote entdeckt haben, um 3,5 Stunden. Das bedeutet, Eunice Murray gibt jetzt plötzlich zu Protokoll, sie habe um 3.30 Uhr bemerkt, dass etwas nicht stimmte. Und um 3.35 Uhr dann den Psychiater Dr. Greenson angerufen. Warum haben die beiden ihre Version geändert? Hatten sie vielleicht das Gefühl, dass die ursprüngliche Aussage zu viele Fragen aufwirft? Aber das ist bei weitem noch nicht alles. Es kommen noch mehr Widersprüche dazu. In der Dokumentation Marilyn Monroe, The Ultimate Investigation into a Suspicious Death, erinnert sich Natalie Jacobs, Ehefrau des Hollywood-Moguls Arthur J.P. Jacobs, ebenfalls an die Todesnacht. An diesem Abend sitzt das Ehepaar in einem Konzert, als ein Mann zu ihnen an die Loge tritt. Er überbringt den beiden die Nachricht, dass Marilyn tot ist.
3: He got up and left. It was not even halfway through the concert. So I would assume it was about 9 or half past 9 in the evening.
0: Jetzt geht's rund. Der Anruf, dass Marilyn tot ist, soll also schon um 9 oder 9:30 gekommen sein. Also noch einmal sehr viel früher als die beiden bisherigen zu Protokoll gegebenen Todeszeitpunkte. Wie soll das gehen? Wie kann Marilyn Monroe innerhalb von 6 Stunden 3-mal gestorben sein? Also um 9:30 Uhr, um Mitternacht und um 3.30 Uhr am frühen Morgen. Wer sagt die Wahrheit? Wer lügt? Und vor allen Dingen, warum? Fest steht zu diesem Zeitpunkt nur, es gibt unzählige Versionen und ebenso viele Zeugen, die alle etwas anderes aussagen. Der Todeszeitpunkt reicht von 9:30 Uhr am Abend bis 3:30 Uhr in der Früh. Eine Zeitspanne von 6 Stunden. Das ist genügend Zeit, um alle Beweise zu vernichten. Aber auf der anderen Seite, welche Beweise? Die leeren Pillendosen auf Marilyns Nachttisch sprechen eigentlich eine deutliche Sprache. Gerade als die Polizisten diese Ungereimtheiten näher untersuchen wollen, tauchen jetzt plötzlich auch noch Agenten des CIA auf, dem Auslandsgeheimdienst der Vereinigten Staaten von Amerika. Wenn es sich um einen Selbstmord handelt, wie alle Anwesenden glauben machen wollen, was hat denn dann der Geheimdienst überhaupt am Tatort zu suchen? Die Männer der CIA interessieren sich aber nicht für die Leiche der toten Marilyn Monroe, sondern für die Zimmer. Und die durchsuchen sie, aber dafür werden die Polizisten, die zuerst am Tatort waren, extra weggeschickt. Aber das ist noch nicht alles, beziehungsweise das sind noch nicht alle. Am nächsten Morgen stehen 2 Beamte im Büro der Los Angeles General Telephone. Und die sind vom FBI, der zentralen Sicherheitsbehörde der USA. Und die lassen sich sämtliche Unterlagen von Marilyn Monroes geführten Telefonaten aushändigen. Natürlich inklusive Sicherheitskopien. Warum interessiert sich jetzt auch noch der Inlandsgeheimdienst für die Telefonate einer Schauspielerin? Fast zeitgleich zum Besuch der FBI-Agenten in der Telefonzentrale erfolgt die Leichenschau von Marilyn Monroe. Ihr Blut zeigt zwar an, dass sie etwa 40 Schlaftabletten genommen haben muss, aber im Magen keine Spur davon. Nix. Keine Rückstände eines Schlafmittels. Nicht einmal ein schwacher Rest von der Gelatine der Kapselhüllen, wie es eigentlich sonst in solchen Fällen üblich ist. Was die Gerichtsmediziner ebenfalls erstaunt, Marilyn hatte sich auch nicht erbrochen, was eigentlich immer passiert, wenn man eine solche Menge an Schlafpillen einnimmt. Sidney Weinberg, damals der leitende Gerichtsmediziner von Suffolk County, kommt der abschließende Obduktionsbericht seines Kollegen ziemlich merkwürdig vor. Das bekräftigt er auch nochmal 1988 im Gespräch mit Reporter Raphael Abramowitz für die TV-Doku-Serie The Reporters.
4: The most pressing thing in the whole report was the lack of finding of barbiturates in the stomach. it tells me that the barbiturates that were analyzed in the liver and blood had to enter her body in some other manner. Now, what other manner could they possibly have entered? One would be by injection.
0: Halten wir noch mal fest. Wenn zwar Rückstände von Schlafmittel im Blut und Leber gefunden werden, aber nicht im Magen, dann muss es auf komplett andere Art und Weise in Marilyns Körper gelangt sein. Zum Beispiel, Rückstände von Schlafmittel im Blut und Leber gefunden werden, aber nicht im Magen, dann muss es auf komplett andere Art und Weise in Marilyns Körper gelangt sein. Zum Beispiel per Injektion. So auch

in allen Körperöffnungen, Mund, Genitalien, After. Das Ergebnis? Sie finden nirgendwo Nadeleinstiche. Wie ist sie gestorben, wenn weder die tödliche Dosis per Spritze verabreicht wurde, noch Pillenrückstände in Marilyns Magen zu finden waren? Um genau das herauszufinden, entnimmt Gerichtsmediziner Dr. Noguchi Gewebeproben von verschiedenen Bereichen ihres Körpers. Er will alle Organe von Marilyn Monroe auf Rückstände von Schlafmitteln oder Drogen testen lassen und schickt die Gewebeproben dafür in ein Labor, wo sie untersucht werden sollen. Aber, jetzt kommt's, die Gewebeproben verschwinden spurlos. Wer hat sie verschwinden lassen? Und natürlich auch, warum? Am Ende bleibt die bittere Erkenntnis, dass Noguchi ohne die Analyse dieser Gewebeproben keine andere Wahl hat und Tod durch Überdosis Schlafmittel als Todesursache angeben muss. Wie frustrierend muss das sein? Doch zum Glück lässt John Miner nicht locker. Er hat immer mehr den Eindruck, genauso wie wir, dass etwas nicht stimmt. Miner lässt Marilyns Leichnam erneut untersuchen und wird fündig. Ihr Dickdarm ist nämlich violett verfärbt. Und das ist ein wichtiges Indiz für den Staatsanwalt, denn aufgrund dieser Entdeckung hält er es für möglich, dass Marilyn das Schlafmittel auf andere Weise verabreicht wurde, nämlich durch ein Zäpfchen oder einen Einlauf. Es wird daraufhin ein Untersuchungsbericht geschrieben. In dem notiert Staatsanwalt John Miner seine Erkenntnisse und äußert die Vermutung, dass Marilyn keinen Selbstmord begangen hat. Und jetzt wird's absurd. Obwohl es mehrere Kopien geben müsste, zum Beispiel in der Gerichtsmedizin und den staatsanwaltschaftlichen Archiven, sind alle, wirklich alle Exemplare des Berichts verschwunden. Ebenso merkwürdig wie ungewöhnlich, nicht wie üblich die Mordkommission untersucht den Tod, sondern eine sofort zusammengesetzte Selbstmord-Sondereinheit. Also wollte man eigentlich von Anfang an kein anderes Ergebnis der Untersuchung zulassen als eben Selbstmord. Die Ermittler, die sich noch am Tatort sofort auf Selbstmord festgelegt haben, halten es nicht für nötig, Marilyns letzte Stunden zu rekonstruieren. Denn das wäre durchaus möglich gewesen, auch wenn die Verbindungsnachweise ihres Telefonanschlusses verschwunden sind. So sagt Marilyns Freund Henry Rosenfeld aus, dass er mit ihr gegen 21 Uhr telefoniert hat, um mit ihr eine Party zu planen. Schon da hätten, meiner Ansicht nach, die Ermittler hellhörig werden können. Wer plant eine Party und bringt sich etwa eine Stunde später um? Macht überhaupt keinen Sinn. Kurz nach 21.30 Uhr ruft Marilyn einen weiteren Freund an, José Bolaños, den sie in ihrem letzten Mexiko-Urlaub kennengelernt hat. Während des Gesprächs geht sie an die Tür und jetzt kommt's und kommt nicht mehr ans Telefon zurück. Warum? Hat sie vielleicht ihrem Mörder die Tür geöffnet? Aber auf der anderen Seite, welcher Mörder klingelt schon bei seinem Opfer, um es umzubringen? Trotzdem könnte der Besucher ein wichtiger Augenzeuge sein. Einen entscheidenden Hinweis gibt dem Polizisten schließlich Marilyns Nachbarin Elizabeth Pollard. Sie hat gesehen, wer kurz nach Einbruch der Dämmerung ihre berühmte Nachbarin besucht hat. Und Clemens kann es zunächst gar nicht glauben, was ihm die Frau erzählt. Haltet euch fest. Der abendliche Besucher soll ausgerechnet Robert Kennedy gewesen sein. Der Justizminister der Vereinigten Staaten von Amerika und Bruder des amerikanischen Präsidenten. Zusammen mit zwei anderen Männern hat sie ihn in Marilyns Haus gehen sehen. Aber da Robert Kennedy nach offiziellen Angaben gar nicht in Los Angeles gewesen ist, wird ihre Aussage als unglaubwürdig eingestuft. Was sollte Robert Kennedy überhaupt abends in Begleitung von zwei Männern in Marilyns Haus zu suchen haben? Gute Frage. Staatsanwalt John Miner will sich mit der Selbstmordtheorie weiterhin nicht abfinden und stellt weitere Nachforschungen an. Er wendet sich dabei an Marilyns Psychiater Dr. Greenson. Miner will von ihm wissen, ob Marilyn wirklich selbstmordgefährdet war. Der Hollywood-Star ist seit vielen Jahren Greensons Patientin.
Zu Miners Überraschung erzählt ihm der Psychiater, dass Marilyn Monroe

0: bis kurz vor ihrem Tod für ihn ein Tonbandtagebuch geführt hat. Was darauf zu hören ist, verrät er nicht. Bloß warum? Was genau weiß also Dr. Greenson? Und es bleibt weiterhin absurd, denn die Tonbänder sind, wie so vieles andere auch, verschollen. Niemand weiß, wer sie hat und was darauf zu hören ist. Wir können aber vermuten, dass darauf etwas Wichtiges zu hören ist. Denn in einem Telefongespräch spricht Dr. Greenson über die entsetzliche Last, die er deshalb mit sich herumträgt.
1: I can't explain myself or defend myself without revealing things I don't want to reveal. You can't draw a line and say, I'll tell you this, but I won't tell you that. It's a terrible position to be in, to say I can't talk about it. I just can't tell the whole story.
0: Was ist denn überhaupt so ungeheuerlich, dass Marilyns Psychiater nicht darüber reden will? In dem heimlich mitgeschnittenen Telefonat gibt Dr. Greenson dann schließlich doch einen Hinweis.
1: Listen, talk to Bobby Kennedy.
0: Okay. Fassen wir nochmal zusammen, was wir bisher wissen oder auch nicht. Marilyn Monroe hat angeblich eine Überdosis Schlaftabletten genommen. In ihrem Magen gibt's davon aber keine Spur. Mehrere Zeugen nennen verschiedene Todeszeitpunkte, alle zwischen 9:30 am Abend und 3:30 am nächsten Morgen. Der Verbindungsnachweis ihres Telefons verschwindet, ebenso wie Gewebeproben ihres Körpers und auch noch der Untersuchungsbericht des Staatsanwalts. Und, sehr interessant, immer wieder taucht Robert Kennedy, Spitzname Bobby, im Umfeld von Marilyn Monroes Tod auf. Erst gibt Marilyns Nachbarin den Hinweis darauf, dass Robert Kennedy zum angenommenen Todeszeitpunkt im Haus von Marilyn Monroe war. Und jetzt verweist auch noch ihr Psychiater auf den Bruder des amerikanischen Präsidenten. Was läuft da zwischen den beiden? Dieser Hinweis auf Kennedy lässt Staatsanwalt John Minor nicht mehr los. Endlich hat er einen Namen, der diese Ansammlung von Unstimmigkeiten, von Lügen und verschwundenen Beweisstücken erklären könnte. Aber, und diese Frage stellt ihr euch bestimmt genauso wie ich, was sollte Robert Kennedy für ein Motiv haben? Auf einen Hinweis müssen die Ermittler allerdings ziemlich lange warten. Wir machen einen Zeitsprung. Und zwar ins Jahr 1972, 10 Jahre nach Marilyns Tod. Da wird das Haus der Filmdiva renoviert. Und dabei legen die Bauarbeiter Abhörvorrichtungen im ganzen Haus frei. Wer hat die Villa abhören lassen und warum? Die Ermittler stoßen auf 2 Privatdetektive. Sie heißen Frank O'Tesh und John Danoff. Und die sagen, sie hätten das Haus für mehrere Auftraggeber gleichzeitig abgehört. Eine Menge Leute sollen involviert sein. Und jetzt geht's los. Zum einen FBI-Chef J. Edgar Hoover. Er will etwas gegen die Kennedys in der Hand haben. Zum anderen die Republikanische Partei, die für besondere Informationen bezahlt. Und außerdem noch der CIA, der an kompromittierenden Informationen über die Kennedys interessiert ist. Aber das sind noch längst nicht alle. Auch dazu gehört Joe DiMaggio, Marilyns eifersüchtiger Ex-Mann. Und dann auch noch ein Gewerkschaftsführer, der sich ebenfalls belastendes Material über Robert Kennedy erhofft. Und, last but not least, auch die Mafia soll Zugang zu den Abhörbändern gehabt haben. Und natürlich, wie bisher in dem ganzen Fall, sind alle Aufnahmen, die damals mit dieser Abhöranlage aufgezeichnet wurden, verschwunden. So kann also niemand belegen, was in den letzten Tagen und Stunden im Leben von Marilyn Monroe passiert ist. Aber die Privatdetektive Frank O'Tesh und John Danoff berichten, wie brisant das Material ist, das auf den Abhörbändern zu hören ist. Denn daraus lässt sich zweifelsfrei schließen, dass Marilyn Monroe eine Affäre mit dem amerikanischen Präsidenten hat, also mit John F. Kennedy, Spitzname Jack. Politisch ist das höchst explosives Material. Als Präsident John F. Kennedy dann keine Lust mehr auf sie hat, schickt er einfach seinen Bruder Robert, Spitzname Bobby, um Marilyn zu sagen, dass es vorbei ist. Doch es bleibt nicht bei der Übermittlung dieser Botschaft. Robert Kennedy fängt jetzt selbst eine Affäre mit dem Hollywood-Star an. Das behaupten nicht nur die beiden Privatdetektive, die Marilyns Haus abhören. Auch mit mehreren Freunden spricht Marilyn ganz offen über ihre Affären mit dem amerikanischen Präsidenten und dessen Bruder, dem Justizminister der USA. In den Wochen vor ihrem Tod wird Marilyn also von Präsident John F. Kennedy zu seinem Bruder Robert Kennedy weitergereicht. Zwischen den beiden entwickelt sich mehr als nur eine Affäre. Angeblich verspricht er, seine Frau für sie zu verlassen. Sie reden viel und ausführlich miteinander, auch über politische Themen. Marilyn führt eine Art Tagebuch. In das schreibt sie alles, was sie beschäftigt, auch über ihre Affären mit John und Robert Kennedy. Und vor allem die politischen Details, die die Kennedys ihr erzählen, notiert sie darin. Denn sie will die Zusammenhänge besser verstehen und später dann nachlesen, damit sie sich beim nächsten Treffen nicht so dumm vorkommt. Dass es dieses Tagebuch wirklich gibt, bestätigen mehrere Freunde. Ihre Nachbarin und gute Freundin Jean Carmen, ein Pin-Up-Model und B-Movie-Schauspielerin, darf darin ebenso blättern wie Marilyns früherer Liebhaber und guter Freund Robert Slatzer. Einen Monat bevor sie stirbt, zeigt sie ihm das Tagebuch. In der Dokumentation Marilyn Monroe – Say Goodbye to the President des US-amerikanischen TV-Senders Select TV erzählt er aus dessen Inhalt.
2: She had entries in there regarding Bobby told me that he was going to have, you know, Castro murdered. And the entries, most of them began with Bobby told me. I told her that walking around with that was just like having a walking time bomb and not to tell anybody else about it.
0: Bobby Kennedy bespricht also geheime und hochbrisante Staatsangelegenheiten mit seiner Geliebten. Zum Beispiel einen heimlichen Mordanschlag der Amerikaner gegen Kubas Regierungschef und Staatspräsident Fidel Castro. Stellt euch mal vor, wenn solch ein geheimer Staatsstreich bekannt werden würde, wäre das logischerweise eine absolute Katastrophe für die Geheimdienste und das Ansehen der USA in der Welt. Da Marilyns Villa abgehört wird, ist logischerweise davon auszugehen, dass die Geheimdienste schlagartig ziemlich nervös werden. Kein Wunder, dass also das FBI eine Akte anlegt mit dem Namen Objekt Marilyn Monroe Sicherheitspapier. Die Beziehung zwischen Bobby und Marilyn scheint so lange tolerierbar, wie sie sich im Verborgenen abspielt. Also solange keiner etwas mitbekommt. Und natürlich so lange, wie nichts nach außen dringt. Doch schon bald hat auch Robert Kennedy keinen Bock mehr auf sie. Plötzlich und aus heiterem Himmel macht er Schluss mit ihr. Laut Marilyns bester Freundin und Nachbarin Jean Carmen gibt Kennedy keine Erklärung ab, warum er sie verlässt. Ihre beste Freundin ist nicht die einzige, mit der Marilyn die Beziehung zu den Kennedys bespricht. Auch ihrem Ex-Liebhaber und langjährigen Freund Bob Slatzer klagt sie ihr Leid. Wie er in der TV-Doku-Serie The Reporters zu berichten weiß.
2: She mentioned the fact that he got what he wanted, now I can't get him. And she said, I realize, telling me this, I realize that the romance is over, but I want to know why. And if I don't find out why, and if he does not call me, which is what she told me on the Friday evening prior to her death, she said, I'm going to call a press conference on Monday morning, and I'm going to blow the lid off of this whole damned thing.
0: Am Freitag, den 3. August 1962, erzählt Marilyn ihrem Freund also, dass sie drei Tage später die Beziehung zu John F. Kennedy und seinem Bruder Robert in einer Pressekonferenz öffentlich machen wird. Falls sich keiner der Kennedys vorher bei ihr meldet. Doch diese Pressekonferenz, wie wir alle wissen, wird niemals stattfinden. Denn kurz nach diesem Gespräch stirbt Marilyn Monroe. Und weiter geht's. Am Samstag, den 4. August, also am letzten Tag ihres Lebens, versucht Marilyn noch immer verzweifelt, Robert Kennedy ans Telefon zu bekommen. Sogar im Justizministerium ruft sie an und fragt nach ihm. Am Abend zwischen 9 oder halb 10 ruft sie ihre Freundin Jean Carmen an. Und die kennt Marilyn gut und weiß, wie sie klingt, wenn sie Schlafmittel genommen hat. Doch Marilyn klingt normal und überhaupt nicht schläfrig. Das bestätigt sie über die Jahre immer wieder in zahlreichen Interviews. Also, was ist bislang bekannt? Marilyns Todeszeitpunkt liegt irgendwann zwischen 9:30 am Samstagabend und 3:30 am Sonntagmorgen. Ohne größere Ermittlungen wird noch am Todesbett als wahrscheinliche Todesursache Selbstmord festgestellt. Die anwesenden Personen, die Marilyn finden, verzetteln sich immer mehr in Widersprüche und haben das Haus gründlich gereinigt, bevor die Polizei am Tatort erscheint. Bei der Obduktion von Marilyns Leiche wird eine tödlich hohe Konzentration von Schlaf- und Beruhigungsmitteln in ihrem Blut festgestellt. Aber in ihrem Magen lassen sich überhaupt keine Pillen finden. Die Gewebeproben, die Aufschluss über die Todesursache hätten geben können, verschwinden auf dem Weg ins Labor. Und die Nachbarin ist überzeugt, gesehen zu haben, wie Justizminister Robert Kennedy am späten Abend in Marilyn Monroes Haus geht. Plus, sie wird abgehört von mehreren Parteien, unter anderem FBI, CIA und auch der Mafia. Man braucht jetzt nicht wirklich viel Fantasie, um sich vorzustellen, dass für den Präsidenten und seinen Bruder ziemlich viel auf dem Spiel steht. Wenn Marilyn ihre Beziehung zu den Kennedys öffentlich macht, wären die Konsequenzen verheerend. Robert Kennedy ist zu diesem Zeitpunkt bereits 7-facher Familienvater. Auch Präsident John F. Kennedy ist verheiratet mit der bei der Bevölkerung äußerst beliebten Jackie Kennedy. Eine Affäre wird seine Wiederwahl ziemlich sicher zunichte machen. Fühlen sich die Kennedys durch das Ultimatum mit der angedrohten Pressekonferenz bedroht? Fühlt sich der Kennedy-Clan zum Handeln gezwungen, wenn er sein Ansehen und auch seine Macht nicht in die Hände einer unberechenbaren Schauspielerin legen will? Die Spuren, die zum Kennedy-Clan führen, sind offensichtlich. Oder sind sie vielleicht zu offensichtlich? Jemand, der zu diesem Thema sehr viel recherchiert hat, ist Buchautor Jörg Blöhm. Er hat das Buch »Die wahren Mörder« von John F. Kennedy und Marilyn Monroe geschrieben. Achtung Leute, jetzt wird es wild. Denn jetzt kommt die Mafia so richtig ins Spiel. Jörg Blöhm zufolge fängt alles an mit Joe Kennedy, dem Patriarchen des Kennedy-Clans. Er ist in Zusammenarbeit mit der Mafia während der Prohibitionszeit reich geworden. Und das ist passiert. 1956 wird Joe Kennedy von dem Mafioso Frank Costello gebeten, ein Immobiliengeschäft unter dessen Namen abzuschließen. Kennedy lehnt diese Bitte aber ab und erklärt, dass er die politische Karriere seines Sohnes damit nicht gefährden will. Daraufhin setzt der Mafioso ein Kopfgeld auf Joe Kennedy aus. Aus Angst um sein Leben kontaktiert daraufhin Kennedy den Mafia-Boss Sam Giancana, der ihm helfen und Costello von seinem mörderischen Plan abbringen soll. Im Gegenzug verspricht dafür Joe Kennedy Giancana, dass sein Sohn, falls er zum Präsidenten gewählt wird, sich dem Mafia-Boss gegenüber loyal verhalten wird. Als John F. Kennedy nun tatsächlich Präsidentschaftskandidat der Demokraten wird, zapft Joe Kennedy seine alten Mafia-Kontakte wieder an. Die Mafia soll jetzt dabei helfen, die vielleicht entscheidenden Wählerstimmen zu holen. In der Tat gibt es mehrere bestätigte Treffen mit Kennedy-Clan-Oberhaupt Joe. Schon während der Vorwahlen investiert Giancana circa eine $500.000. Von mindestens $2 Millionen ist insgesamt die Rede, mit denen die Mafia Kennedy bei der Wahl unterstützt. Damals wirklich sehr viel Geld. Denkbar knapp gewinnt Kennedy die Wahl und wird, wie wir alle wissen, amerikanischer Präsident. Mutmaßlich auch, weil die Mafia tausende Stimmen kaufte. Doch gleich mit einer seiner ersten Aktionen zieht Präsident Kennedy den Zorn der Mafia auf sich, wie Autor Jörg Blöhm schreibt. Im Buch heißt es dazu, Zitat:
3: Eine seiner innenpolitisch wichtigsten Entscheidungen war es, seinen Bruder Bobby zum Justizminister zu ernennen. Das war das Letzte, womit Mafia-Boss Sam Giancana gerechnet hatte. Und eine Entscheidung, die er uneingeschränkt als Verrat empfand. Denn Bobby setzte mehr Ermittler auf die Mafia an als jemals zuvor. Die Mafia musste entsetzt zur Kenntnis nehmen, wie sich die Angeklagten unter Robert Kennedy vervielfacht hatten. Robert Kennedy hatte der Mafia regelrecht den Krieg erklärt.
0: Schlussendlich muss man sagen, Robert Kennedy erklärt also den Männern, die seinem Bruder John zum Wahlsieg verhalfen, den Krieg. Und diese Information ist wichtig, wenn es um den letzten Tag in Marilyns Leben geht. Wir wissen von Zeugen bestätigt, dass Robert Kennedy gegen 21.30 Uhr in Begleitung von zwei Männern in Marilyns Haus geht. Es handelt sich wahrscheinlich um zwei Männer aus seinem Sicherheitsstab. Es soll zu einem ziemlich heftigen Streit zwischen Robert und Marilyn gekommen sein. Kurz darauf verlassen Robert Kennedy und seine Begleiter das Haus. Das ist der Grund, warum ihn viele für verantwortlich für den Tod von Marilyn Monroe halten. Zugegebenermaßen ist er wirklich hochverdächtig, wenn wir davon ausgehen, dass alle Aussagen richtig sind. Aber Buchautor Jörg Blöhm hat die Memoiren von Mafia-Boss Sam Giancana aufmerksam studiert. Der schreibt nämlich Folgendes.
3: Die Mafia war auch an diesem Abend wie üblich in die Abhöreinrichtungen von Marilyns Haus eingeschaltet. Nachdem drei Männer der Mafia sicher sind, dass Kennedy gegangen ist, gehen sie etwa gegen 22 Uhr zu Marilyns Haus. Sie verabreichen ihr ein präpariertes Zäpfchen. Die Dosis ist so stark, dass sie 15 Menschen umgebracht hätte. Dann suchen die Mörder nach Marilyns rotem Tagebuch, brechen dafür sogar ihren Aktenschrank auf. Nachdem sie es nicht finden, flüchten sie.
0: Boah, ziemlich starker Tobak, was Giancana da schreibt. Aber steckt da wirklich mehr dahinter als nur eine weitere Verschwörungstheorie? Warum, jetzt mal ganz im Ernst, sollte die Mafia überhaupt Interesse an dem Tod Marilyn Monroes haben? Was hätte sie davon gehabt, außer den schwarzen Peter für den Tod an einem schillernden Filmstar zu haben? Tatsächlich gibt es mehrere mögliche Auftraggeber für den Mord. Eine Theorie ist, dass der Auftrag zu dem Mord von Joe Kennedy kommt, der um die Karriere seiner Söhne fürchtet. Jörg Blöhm hält in seinem Buch Die wahren Mörder von John F. Kennedy und Marilyn Monroe aber eine andere Version für wahrscheinlicher. Er schreibt:
3: Laut der Giancana-Biografie kam der Auftrag vom CIA, der Enthüllungen wegen des Roten Buches befürchtete. Der CIA bittet Giancana, Marilyn, falls nötig, zu ermorden. Vermutlich sahen der CIA, wie auch die Mafia, dadurch eine Chance, die Kennedys loszuwerden. Für Giancana ergab Roberts Besuch bei Marilyn Monroe den Ausschlag, den Mord genau zu diesem Zeitpunkt zu begehen. Schließlich wollte man ihm, den Justizminister, der Mafia den Kampf angesagt hatte, schaden. Mafia-Boss Giancana schickte deshalb den Killer gezielt in diesen Moment zu Marilyn, um das Verbrechen Bobby anzuhängen.
0: Zugegeben, es klingt abwegig. Und Buchautor Jörg Blöhm hat natürlich auch keine Beweise für seine Hypothesen. Außerdem ist es auch nur eine von vielen Theorien, die über die Jahre von verschiedenen Buchautorinnen und Buchautoren aufgestellt worden sind. Deshalb, ja, eine Zusammenarbeit zwischen Mafia und CIA klingt weit hergeholt. Aber es ist belegt, dass beide Organisationen schon mehrfach kooperiert haben. So soll der CIA Giancana und andere Mitglieder der Cosa Nostra 1959 beauftragt haben, Fidel Castro zu ermorden. Giancana selbst soll einmal CIA und Mafia als zwei Seiten derselben Münze bezeichnet haben. Unterstützung bei seiner Theorie erhält Buchautor Blöhm von Matthew Smith. Auch er hat Indizien zusammengetragen, die gegen den Selbstmord sprechen. Auch er hält eine Gruppe innerhalb des CIA für die wahrscheinlichsten Kandidaten, die den Justizminister und natürlich seinen Bruder, den Präsidenten, verleumden wollen. In seinem Buch »Warum musste Marilyn Monroe sterben?« schreibt Smith:
3: Eine Bestätigung dafür, dass der CIA alles genauestens überwachte, was sich zwischen Marilyn und Robert Kennedy abspielte, tauchte später in Form eines Dokuments auf. Darin steht, dass der Leiter des Geheimdienstes persönlich darüber informiert worden war, dass Marilyn gedroht hatte, die, Zitat, »ganze verdammte Sache auffliegen zu lassen«. Man muss davon ausgehen, dass die Widersacher der Kennedys innerhalb der CIA über sämtliche Entwicklungen auf dem Laufenden waren. Sie wussten ganz genau, wann und wie sie zuschlagen mussten, um durch den Mord an Marilyn Monroe die Kennedy-Regierung in Misskredit zu bringen.
0: Aber dieser Plan scheitert. Indem Marilyns Tod als Selbstmord dargestellt wird, gibt es, wie wir alle wissen, weder Ermittlungen noch Nachforschungen. Zugegeben, das klingt alles schon ziemlich fantastisch. Findet ihr nicht auch? Und es stellt sich natürlich auch die Frage, ob dem CIA so ein Mordkomplott wirklich zuzutrauen wäre. Fakt ist, in den folgenden Jahren sterben weitere Personen, die im Zusammenhang mit Marilyns Tod stehen. Mafia-Boss Giancana, Justizminister Robert Kennedy, US-Präsident John F. Kennedy. Sie alle werden unter mysteriösen Umständen erschossen. In all diesen Todesfällen gibt es zahlreiche Unstimmigkeiten. Genauso wie bei Marilyn. Bei ihr widersprechen sich viele Zeugen und es gibt drei verschiedene Todeszeitpunkte. Genau wie bei den Kennedys gibt es auch bei Marilyn ein Interesse von Einzelpersonen und von Organisationen, sie zum Schweigen zu bringen. Wer am Ende den Auftrag gegeben hat, die bekannteste und meist fotografierte Frau ihrer Zeit umzubringen, wird wohl nie vollständig aufgeklärt werden. Aber, jetzt mal ganz im Ernst, dass die Hollywood-Diva sich selbst das Leben genommen haben soll, muss aus heutiger Sicht angezweifelt werden. Obwohl der offizielle Ermittlungsbericht uns ja genau das glauben machen soll. Davon ist auch Staatsanwalt John Miner überzeugt. Zeit seines Lebens kritisiert er, dass beim Tod von Marilyn Monroe zu schlecht ermittelt und zu viel vertuscht wurde. In der Dokumentation »The Mysterious Death of Marilyn Monroe« des History Channels von AE Networks fasst er zusammen, was sich kaum jemand, der an den Ermittlungen Beteiligten öffentlich zu sagen traut. John Miner sagt, er wisse nicht, wer Marilyn Monroe umgebracht habe. Er wisse nur, dass sie keinen Selbstmord begangen habe. Also müsse sie jemand umgebracht haben. Seine Worte, nicht meine.
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1: Ein Mann meldet seine Frau als vermisst. Schon bald ist dem Ermittlerteam klar, dass er etwas zu verbergen hat. Doch warum lügt er? Was ist wirklich geschehen? Wie überführt man jemand des Mordes, wenn man das Opfer nicht finden kann? Ich bin Bernd Volland von Stern Crime und in dieser Folge von Spurensuche spreche ich mit dem hessischen Mordermittler Stefan Lange über genau diese Frage und über einen seiner schwierigsten Fälle. In dieser Folge geht es um einen Typus von Mordfall, der für Ermittler besonders herausfordernd ist. Es geht um einen Mord ohne Leiche. Und ich bin sehr froh darüber, mit einem sehr erfahrenen Kriminalisten sprechen zu können. Das ist der langjährige Leiter des K11 im Polizeipräsidium Westhessen, Stefan Lange. Hallo, Herr Lange.
2: Guten Tag, Herr Voller.
1: Sie haben mir gerade schon erklärt, das K11 ist ein sehr umfassendes Kommissariat, in dem es unter anderem aber auch um Straftaten gegen das Leben geht. Also haben in vielen Bereichen gearbeitet, aber waren auch Mordermittler. Wie lange haben Sie dort gearbeitet?
2: 10 Jahre.
1: Und welchen Bereich deckt Ihr Kommissariat ab, sowohl jetzt räumlich als auch was die Delikte anbelangt?
2: Fangen wir mit dem Räumlichen an. Räumlich decken wir im Prinzip, haben wir abgedeckt in unserem Konzert den Stadtbereich von Wiesbaden mit seinen Stadtteilen, den einzelnen, und dann auch den angrenzenden Bereich des Rheingau-Taunus-Kreises. Das war unsere räumliche Zuständigkeit. Und die sachliche Zuständigkeit, die war gegeben mit der Bearbeitung von Gewaltdelikten, dabei insbesondere natürlich dann Tötungsdelikte, aber auch normale Leichensachen, die anfallen. Dann kamen die Raubdelikte, Rauberpressung, und dann kam noch dazu die Bearbeitung von Branddelikten, Bearbeitung von Vermisstenfällen, und letztendlich war das im Prinzip ja einfach eine sachliche Mischung aus all diesen Dingen, die dann da abgearbeitet worden sind.
1: Das ist natürlich eine große Bandbreite. Ich weiß, dass ja in anderen Kommissariaten oder bei anderen Polizeien teilweise nur Tötungsdelikte behandelt werden. Welcher Gedanke steckte bei Ihnen dahinter, das zusammenzulegen? Also auch die Tötungsdelikte und die Vermisstenfälle. Das ist ja eine spannende Kombination.
2: Das ist historisch bedingt in Hessen so gewesen, dass diese Delikte praktisch außer in Großstädten, und damit meine ich jetzt wirklich absolut nur Frankfurt in Hessen, sind diese Delikte fast alle in diesem Zuschnitt so bearbeitet worden in den sogenannten K11s. Nur in Frankfurt gibt es ein Kommissariat, was auch mehrere Mordkommissionen unterhält, weil aufgrund der Fallzahl einfach dort ein ganz anderes Aufkommen anliegt als bei uns im Landeshauptstadtbereich Wiesbaden. Deswegen könnte man also eine solche große Anzahl von Beamten gar nicht sinngemäß beschäftigen, wenn sie sich nur mit diesen, ich nenne es jetzt einfach mal, 3, 4 interessanten Tötungsdelikten des Jahres betrifft. Das muss einfach ein anderer Zuschnitt sein.
1: Dafür haben Sie aber auch eine große Bandbreite abgedeckt, dann also auch fachlich.
2: Was auch von Vorteil ist, weil einfach die Leute, die dort arbeiten, zwar in einzelnen Arbeitsgruppen arbeiten, letztendlich man aber immer die Möglichkeit hat, da sehr flexibel im eigenen Kommissariat dann auch Verschiebungen vorzunehmen. Heute muss mal mehr im Bereich Raub gearbeitet werden mit mehreren Leuten, um einfach tagesaktuell stellenweise zu arbeiten. Und ich bin auch nicht auf Fremdkräfte angewiesen, wo ich nichts von halte. Ich bin kein großer Freund von Sogos gewesen und solchen Dingen, weil Fremdkräfte oftmals mehr Probleme mitbringen, als dass sie Vorteile bieten.
1: Inwiefern meinen Sie das?
2: Ja, da gibt's ganz einfach, man bekommt Fremdkräfte, die sich örtlich nicht auskennen, die sich, ich sag jetzt mal auch, ja, mit den Leuten nicht auskennen, nenne ich das. Und bevor da überhaupt ein Miteinander entsteht, geht schon so viel verloren, dass man in meinen Augen, und das hat sich in den Fällen eigentlich immer bewährt, lieber die Kapazitäten nutzt, die die eigenen Leute haben, weil man genau weiß, der kann das gut, der kann das gut. Und da hat man in meinen Augen, und ich glaube, da sprechen auch die Erfolge dafür, kann man mehr erreichen mit weniger Leuten. Ja, manchmal ist die Verwaltung dann von Leuten viel schwieriger, die einzusetzen, als die paar, die wir haben. Und meine Leute waren immer der Meinung, wenn wir das alleine packen, brauchen wir keine Hilfe. Und das war auch oftmals der Fall so.
1: Wer entscheidet das, ob man von außen holt? Oder ist Ihnen da auch schon eine Soko aufgezwungen worden in Ihrer Laufbahn?
2: Nicht unbedingt Soko, aber es gibt so man nennt das Großlagen oder Lagenlösen, da werden dann Stäbe gebildet und sowas. Und das habe ich nicht ganz so gerne gemacht in solchen Fällen.
1: Und Sie haben sich eben auch mit vermissten Fällen befasst. Wie unterscheiden sich diese Ermittlungsbereiche, vermissten Fälle und Tötungsdelikte in Ihrer Arbeit?
2: Ja, Gott sei Dank oft, weil Sie müssen so sehen, bei vermissten Fällen, da können Sie, ich habe das schon mal in einem Interview der Zeitung gesagt, in 3 Sekunden alles falsch oder alles richtig machen. Und zwar sind das diese 3 Sekunden, die Sie sich für eine Entscheidung nehmen. Und ich sag mal, es gibt natürlich auch Richtlinien, an die man sich hält. Also alle vermissten Fälle von Kindern, und das ist egal, wie alt die sind, bis 14, sollte man mit absoluter Priorität sofort bearbeiten. Und die kommen auch dann sofort in die Zuständigkeit der Kriminalpolizei. Während vermissten Fälle von Erwachsenen, über so einen wollen wir ja reden, und das spiegelt auch dieser Fall ganz gut, da zunächst einmal von der örtlichen zuständigen Dienststelle, Polizeidienststelle aufgenommen werden. Die Leute werden dann entsprechend, in das Fahndungssystem eingestellt. Aber jeder ab 18 hat das Recht der freien Aufenthaltsortswahl, sodass man da einfach eine Abstufung vornimmt. Man kommt natürlich dann zu bestimmten Kriterien wie, also über 18 Jahre, wenn Leute über 18 Jahre vermisst werden, wie krankheitsbedingte Vorgeschichten oder aber möglicherweise angekündigte Suizid oder sowas. Das fällt dann direkt in den Zuständigkeitsbereich der Kriminalpolizei.
1: Aber wie verhindert man das beim Ausfilten vorher? Ne? Das ist ja dann besorgte Angehörige, Partnerin, Partner rufen an oder auch Eltern. Mein Kind ist aber zwar schon volljährig und ist heute nicht nach Hause gekommen. Die rufen ja erstmal auf der Wache an.
2: Genau.
1: Wie filtert man denn da gut aus? Also es gibt so viele, ich kenne diese Geschichten natürlich jetzt bei uns aus dem Heft bei Crime, wo natürlich dann auch nur über Fälle dann geschrieben wird, bei denen es tatsächlich dann auch zu einer Straftat gekommen ist, beziehungsweise eine Straftat dahinter steckte. Und da hat man das schon relativ häufig, dass die Angehörigen sich nicht ernst genommen fühlten und sich eben dann hinterher auf tragische Weise rausstellte, dass es auch wirklich wichtig gewesen wäre, sie ernst zu nehmen. Wie filtert man das raus?
2: Wäre schön, wenn man da eine allgemeingültige Aussage treffen kann. Das ist so ein bisschen Bauchgefühl. Aber das ist bei uns im Prinzip ganz gut gewesen, weil wir dadurch, dass wir zwei, ich sag mal, explizit arbeitende Vermissten-Sachbearbeiter hatten, hatten die einen guten Draht zu den Wachen. Und wenn die Wachen gemerkt haben, oh, da könnte was in Schieflage sein, dann ist das manchmal nur ein Anruf nach dem Motto hier, was ist eure Meinung? Und dann kann man schon Zeit gewinnen, was das betrifft. Und in diesem Fall, über den wir jetzt ja sprechen, kam das zunächst erstmal nicht dazu, was aber auch wirklich, gar nicht anzusprechen gewesen ist. Das war der normal übliche Ablauf eines vermissten Menschen über 18 Jahren.
1: Bevor wir zu dem Fall dazu kommen, wie häufig kommt es denn vor, dass sich Vermisstenfälle tatsächlich dann später als Mordfall entpuppen?
2: Ja, das wäre schön, wenn man das sagen könnte, oder wäre nicht schön, wenn man das sagen könnte. Ich kann Ihnen sagen, wir hatten in dem Zeitraum, in dem auch dieser Fall jetzt reinfällt, innerhalb von 3 Jahren hatten wir 3 Vermisstenfälle, die dann tödlich in einem Gewaltdelikt geendet sind.
1: Tatsächlich auch in einem Gewaltdelikt.
2: Ja, 2-mal Mord und 1-mal Totschlag.
1: Ja, Sie haben es schon angesprochen, der Fall, über den wir heute sprechen, der begann auch als Vermisstenfall. Und in gewisser Weise kann man sogar sagen, ja, es ist bis heute noch, denn vom Opfer fehlt weiterhin jede Spur. Es ist also ein Mordfall ohne Leiche, ein Mord ohne Leiche. Wie häufig ist Ihnen das begegnet im Lauf Ihrer Karriere?
2: Ja, ich habe jetzt diese 3 Fälle angesprochen. Genau diese gleiche Konstellation hatten wir auch in den anderen beiden Fällen, dass einfach jemand vermisst gemeldet worden ist und wir nur in einem Fall relativ schnell die Leiche auffinden konnten und in dem zweiten ist erst nach 1,5 Jahren im Prozess dazu gekommen ist, dass der Täter benannt hat, was er mit der Leiche getan hat. Der hat sie nämlich verbrannt. Also auch dort hätten wir die Leiche niemals gefunden.
1: Was ist die besondere Herausforderung, wenn man in einem Mordfall ermittelt, in dem man erstmal gar keine Leiche hat, sondern nur starke Hinweise, dass der Mensch aufgrund eines Tötungsdeliktes verschwunden ist?
2: Und auch keine Hinweise, sondern, also wir reden jetzt über diesen Fall, das ist mehr Bauchgefühl gewesen. Da, ich sag mal, da passte etwas nicht. Ja. Und das entweder hat man Antennen für sowas oder man hat sie eben nicht. Und ich bin sehr misstrauischer Mensch gewesen, schon immer, und habe nie was geglaubt, was mir jemand so gesagt hat, außer ich habe selbst überprüft. Und für mich war relativ klar, als mein Vermissten-Sachbearbeiter mir erklärt hat, um was es für ein Fall es sich handelt, dass da irgendwas in Schieflage geraten ist. Also ich sag mal, das ist so ein, da gibt es keine Parameter, sondern da gilt es einfach auch so die allgemeine Berufs- und Lebenserfahrung einzusetzen.
1: Ja, lassen Sie uns mal anfangen mit dem Fall. Der Fall spielt in Wambach im Rheingau. Wie muss ich mir die Region vorstellen und auch den Ort?
2: Super ländlich. Also das ist, ich sag mal, Weinbaugegend, landwirtschaftliche Gegend, sehr hügelig. Und es ist zwar nur 20 Kilometer von Wiesbaden entfernt, also von der Landeshauptstadt Wiesbaden entfernt, aber das ist wirklich sehr, sehr ländlich. Der Ort ist sehr klein, sehr übersichtlich. Jeder kennt fast jeden. Und der nähere Tatort war dann ein Neubaugebiet in diesem Ortsteil Wambach.
1: Das ist aber dann durchaus auch was, was man sich als Speckgürtel vorstellen kann. Oder in Teilen zumindest. Also, dass da.
2: Das ist so die gesunde Wohngegend für den Rheingau, also insgesamt für das Rhein-Main-Gebiet sogar. Ja. Die Leute fahren von dort auf ihre Arbeit nach Frankfurt, nach Wiesbaden, Mainz.
1: Ja, der Fall beginnt für die Polizei am 20. Februar 2014, da meldet ein Mann seine Frau als vermisst. Was sagt er? Was ist da passiert?
2: Ja, der Mensch ist auf die Wache gekommen, beziehungsweise hat angerufen, hat gesagt, er ist von einer Dienstreise aus Paris zurückgekommen. Und seine Frau, die sonst üblicherweise zu Hause ist, wäre nicht aufzufinden. Und er würde neben seiner Frau auch noch sehen, dass also die Schuhe, ein paar Wanderschuhe und auch eine Jacke von ihr fehlen würden. Und er stellte das so ein bisschen den Kollegen und Kolleginnen gegenüber so dar, die ist möglicherweise spazieren gegangen und es ist ihr irgendwas passiert. Also sie ist nicht mehr nach Hause gekommen, was sehr unüblich ist. Er selbst hatte aber, sage ich mal, Kontakt mit ihr gehabt, während seiner Reise nach Paris. Das ist das, was er den Kollegen gesagt hat.
1: Okay, und wie wurde diese Vermisstenanzeige erstmal aufgenommen? Also ernste Sache oder warten Sie erstmal, ist eine erwachsene Frau?
2: Nein, nein, nein, da muss man schon mal schauen. Das haben die Kollegen dann auch gemacht. Sie sind mit dem Anzeigerstatter, also mit dem Ehemann, dann hinten nach Hause gefahren, haben sich alles angesehen. Auch die Eltern der Vermissten, also auch dort hat er gesagt, hier, eure Tochter, also meine Frau ist nicht da, wisst ihr über ihren Aufenthaltsort Bescheid? Die waren dann natürlich entsetzt und sind aus einem ja, nicht weit entfernten Ort dann angereist und haben dann zusammen mit ihm praktisch, ja, und der Polizei das, ich sag mal, das Haus und das Gelände eigentlich schwach abgesucht, so im ersten Zug.
1: Und wann wurden Sie dann eingeschaltet?
2: Wir haben das dann, ich sag mal, am nächsten Tag erfahren und haben uns dort dann praktisch mit eingebracht in die Suche, weil ich sag mal, die Kollegen der Schutzpolizei, die haben ganz anderen Aufgabenzuschnitt und haben uns das dann wirklich auch sehr zeitnah übergeben, damit wir dann mit unserer Erfahrung einfach diese Dinge angehen können. Das heißt, also Geländeabsuche mit Hunden, mit, ich sag mal, auch Hubschrauber und solche Dinge. Und das haben wir dann auch initiiert.
1: Was war Ihr erster Eindruck, als Sie selber dort angekommen sind? Also sowohl vom Haus und vom Ehemann, von der Situation, Ihr Bauchgefühl, das Sie vorhin auch schon ansprachen.
2: Ich war nicht direkt an dem Tag da, sondern habe andere Dinge gemacht. Aber ich habe, als mir würde das immer sehr eng vorgetragen. Ich habe bei sowas schon immer ein ganz, ganz schlechtes Gefühl gehabt. Ja. Es gibt ganz wenig Fälle, wo ein vermisster Mensch grundlos geht. Das gab es alles schon. Es gibt so die Leute, sie kennen die Geschichten, der Mann geht zum Zigaretten holen und kommt nie wieder oder kommt nach 2 Jahren wieder. Was auch passiert, aber in einem solchen Fall Eltern, ganz enges Verhältnis und ich habe gleich ein ganz schlechtes Gefühl gehabt.
1: Und was war Ihr erster Eindruck von dem Ehemann?
2: Da ich ihn nicht persönlich kannte, zunächst einmal, ich habe ihn erst später kennengelernt, habe ich mir alles so schildern lassen und es ist so ein Mensch gewesen, den ich so geschildert bekommen habe, so sehr unauffällig und sehr, ja, wie soll ich sagen, zurückhaltend. Das ist ja alles nicht schlecht, aber ich glaube, das war so viel vorgespielte Gesellschaft, also vorgespieltes Glück und da werde ich immer hellhörig.
1: Also es war auch Ihr Eindruck dort, dass Sie sehr, also sehr wohlhabend und alles auch sehr auf Penibilität bedacht, aber
2: Aber alles nur vordergründig und es war schwer, dann dahinter zu schauen. Ja, sie haben da festgestellt, dass da kein Leben war in dem Sinne. Wie gesagt, ich war nicht gleich am ersten Tag da, aber das, was mir so geschildert worden ist, und das hat uns dann natürlich auch ja zu einem Entschluss gebracht, wirklich mit das nicht als einfachen Vermisstenfall zu betrachten, wo jemand über 18 nicht nach Hause kommt, sondern mit aller Intensität zu arbeiten.
1: Aber erstmal haben Sie in einer vermissten Sache ermittelt. Die ganze Gegend abgesucht, dann einen Tag nichts gefunden, zwei Tage nichts gefunden.
2: Da was sehr schwierig ist, weil das Haus von der Vermissten liegt praktisch direkt am Waldesrand. Ein ausgedehntes Waldgebiet hinten dran.
1: Also gäbe auch viele Möglichkeiten.
2: Man hätte auch von einem Unglücksfall ausgehen können, dass jemand spazieren geht, sich den Fuß vertritt oder wie auch immer und in eine sogenannte hilflose Lage gerät. Und da haben wir halt mit großem Aufgebot dann gesucht.
1: Was haben Sie über die Frau erfahren? Was wurde Ihnen erzählt über die Frau?
2: Die Frau wurde uns als ganz normaler Mensch beschrieben, sehr häuslich, sehr darauf bedacht, dass alles in Ordnung ist, sehr ordentlich. Und auch diesen Eindruck hatten meine Kollegen zunächst, als sie sich dort umgesehen haben.
1: Und ab welchem Zeitpunkt fängt man dann an, so auch im Umfeld der Vermissten zu ermitteln? Zu überprüfen, gibt es denn eventuelle Motive abzuhauen? Gibt es, wäre ein Suizidverdacht, gibt es da Anhaltspunkte dafür?
2: Ich glaube, das haben wir gleich am Anfang gemacht, weil wir auch sehr engen Kontakt dann auch mit den Eltern hatten, die sich natürlich berechtigterweise Sorgen gemacht haben, weil sie so ein Verhalten von ihrer Tochter nicht kannten. Dann kam so ein bisschen auch die Information auf, hey, wir haben gar nichts von unserer Tochter gehört die letzten Tage, aber von unserem Schwiegersohn sozusagen. Also das war sehr einseitig auf einmal und das waren sie nicht gewohnt. Da wird man dann einfach hellhörig.
1: Wenn Sie dann irgendwann ja den Verdacht haben, oh, da könnte vielleicht auch ein Tötungsdelikt oder irgendwas anderes dahinter stecken, wie befragen Sie die Angehörigen in so einer Situation? Ne, weil Sie sind im Umfeld, alle, die sich bei Ihnen gemeldet haben, sind sehr besorgt, in großer Sorge und sie müssen aber dennoch ja auch dann unangenehme Fragen stellen. Fragt man da direkt und sagt, so, tut uns leid, wir müssen jetzt auch diesen Aspekt beachten oder biegt man da vorsichtig um die Ecke? Wie gehen Sie da vor im Umgang mit der Angehörigen? Das ist ein sensibler Bereich.
2: Das ist ein sehr sensibler Bereich und ich meine, man soll die Leute sicherlich nicht belügen und das haben wir auch nie gemacht. Aber man muss dann auch schon mal mit dem Schlimmsten rauskommen, was man dann vielleicht befürchten könnte. So schlimm das zunächst für die Angehörigen ist, aber ansonsten würde man da trügerische Sicherheiten verkaufen, die absolut ungeeignet sind und die dann auch zu einem ganz, ganz schlechten Effekt führen würden. Ja. Die Sorge der Eltern war sowieso schon riesengroß und da muss man einfach dann im Prinzip Butter bei die Fische auf gut Deutsch gehen, dass man mit allem rechnen muss.
1: Und in welche Richtungen haben Sie dort ermittelt oder nachgefragt?
2: Wir haben relativ schnell festgestellt, dass der Ehemann bestimmte Dinge gemacht hat, um Lebenszeichen der Vermissten vorzutäuschen. Und deswegen war es relativ schnell klar, dass wir von anderen Dingen ausgehen mussten als von einem normalen vermissten Fall.
1: Was waren das für Dinge?
2: Er hat zum Beispiel E-Mails an sich selbst geschrieben mit dem PC oder mit dem MacBook der Vermissten, das er nach Paris mitgenommen hatte. Und der Grund, ein MacBook mitzunehmen und sich selbst E-Mails zu schicken, der kann ja nur sein, um sozusagen ja sich um Lebenszeichen zu generieren und sich selbst möglicherweise dann daraus den Fokus der Ermittlung zu drängen.
1: Wie kamen Sie dazu, das zu untersuchen?
2: Das sind solche Dinge, die ich vorhin schon angesprochen habe, dass man im Prinzip Kontobewegungen überprüft, E-Mail-Bewegungen überprüft, was jeder Mensch im normalen Leben macht und dann einfach versucht, irgendwo dort Lebenszeichen zu finden. Kontobewegungen, ganz einfach, hat er irgendwo mit der EC-Karte bezahlt, hat er mit der Kreditkarte bezahlt oder wie auch immer, Lastschriftverfahren, dass man irgendwo eine Spur hat. Und dazu gehört mittlerweile auch dann die Auswertung von technischen Gegenständen wie Handy, wie Laptop und andere Dinge.
1: Also sprich, da war eine Mail, er sagte, die letzte Nachricht meiner Frau war diese Mail, zeige ich Ihnen und Sie überprüfen das dann und stellen fest, ja, aber komischerweise ist die vom selben Ort abgeschickt worden, an dem Sie sich aufgehalten haben.
2: Genau so ist es gewesen.
1: Wie hat der Mann die Chronologie dieser Verschwindezeit geschildert.
2: Der Ehemann schilderte dann, dass er, dass man am Sonntagabend, dass man den Sonntag gemeinsam mit den Schwiegereltern, also mit seinen Schwiegereltern, den Eltern der Vermissten verbracht hatte und ist dort abends dann aufgebrochen zur üblichen Zeit und ist nach Hause gefahren, hat den Abend zu Hause verbracht und er hat dann am Montag sein Haus verlassen und ist morgens nach Paris gefahren zu geschäftlichen Terminen. Und zurückgekehrt ist er dann am Donnerstagnachmittag, wo er dann das Haus, ich sag jetzt mal, verlassen vorfand. Seine Frau war nicht da und die Gegenstände, die ich beschrieben habe, auch nicht. Und er hat sich dann entschlossen, also die Schwiegereltern informiert, gefragt, ob seine Frau sich dort aufhält, was ja nicht der Fall war. Und dann hat er sich entschlossen, die Polizei einzuschalten.
1: Registriert man solche Unstimmigkeiten erstmal oder haben Sie den Mann dann gleich damit konfrontiert?
2: Nein, wir haben dann einfach bestimmte Dinge, sag ich mal, vorangetrieben. Zum Beispiel auch, die Eltern hatten uns darauf aufmerksam gemacht, haben ihn auch direkt angesprochen, dass er doch eine hochwertige Überwachungsanlage an seinem Haus hatte. Diese Überwachungsanlage bestand aus drei Überwachungsorten, nämlich einmal die Front raus zum Eingangsbereich, einmal der seitliche Teil des Hauses und dann der rückwärtige Teil des Hauses. Der zweite seitliche Teil war uninteressant, weil es da praktisch geländebedingt keine großen Möglichkeiten gegeben hat, sich dem Haus zu nähern. Und diese Anlage haben wir uns dann angesehen mit unseren Computerforensikern und haben festgestellt, dass die am Donnerstag, den 20. so, auf einmal kaputt war. Also bis dahin ist sie gelaufen und am 20.02., am Tag der Anzeigerstattung, war sie auf einmal, ich sag mal, defekt. Und da wird man dann immer aufmerksamer. Dann haben wir uns die Defekte angeschaut. Wie konnte so ein Defekt entstehen? Durch ganz normalen, ich sage jetzt mal Verschleiß oder wie auch immer. Und da hat unser Forensiker festgestellt, nein, diese Anlage wurde also bewusst manipuliert.
1: Also das ist ein sehr, sehr deutliches Indiz gewesen, dass er dort manipuliert hat. Aber es sagt auch, dass Sie sich auf den Ablauf, wie er ihn geschildert hat, eigentlich gar nicht mehr verlassen können. Wie haben Sie versucht, den normalen Ablauf dieser Verschwindetage zu rekonstruieren?
2: Da muss ich jetzt ein bisschen weiter ausholen, um das zu erklären, weil das in mehreren Etappen erfolgen konnte, nur einfach aufgrund der technischen Gegebenheiten. Wir haben gesehen, dass die Anlage entsprechend manipuliert ist. Wir haben aber festgestellt, dass Daten nicht gelöscht worden sind, sondern dass die einfach, Sie müssen sich vorstellen, Sie haben ein Buch mit einem Inhaltsverzeichnis, Sie reißen alle Seiten raus, schmeißen die in einen Eimer, mischen die durch und haben alle Seiten auch mit den Inhalten drauf, aber das Inhaltsverzeichnis fehlt. Das ist einfach weg. Und sodass wir im Prinzip, ich sage es jetzt mal so ganz laienhaft, im Prinzip uns jede Seite hätten einzeln nehmen müssen, um den Sinn herzustellen und dann auch wieder im Prinzip die Gesamtschau da zu haben. Sie müssen jetzt davon ausgehen, dass wir eine aufgezeichnete Datenmenge von ungefähr 1,1 Millionen Bildern, die wir zunächst herstellen konnten, die aber dann durch diesen Manipulationsprozess und dann auch im Herstellungsprozess selbst nie mehr in der gleichen Reihenfolge praktisch, ich sag mal, anzusehen sind oder abzuspielen sind, wie sie vorher waren. Sodass wir also eine Riesenmenge an Bildern hatten. Und um dann jetzt festzustellen, was ist überhaupt passiert, haben wir uns am ersten Wochenende hingesetzt und haben von diesen Bildern in wahlloser Reihenfolge, wirklich in wahlloser Reihenfolge, so wie sie praktisch wiederhergestellt worden sind, haben wir uns Bilder angeguckt, circa 20.000 im Schichtbetrieb, um vielleicht mal ein Bild zu finden, wo wir sagen können, okay, würde jetzt zum angenommenen Verschwindenzeitraum passen. Also wir haben Bilder gesehen von 2009, von 2011, alle durcheinander aus drei verschiedenen Kamerasperspektiven. Und das war der erste Schritt, um überhaupt einen Einstieg zu bekommen, eine Information zu bekommen, was ist passiert. Und das ist halt, sage ich mal, das wäre sehr mannintensiv und das hat uns erstmal sehr gefordert. Zulehnend zu den anderen Parallelermittlungen, die wir betrieben haben, hat uns aber zunächst einfach nicht weitergebracht, weil das war einfach die Masse war es.
1: Haben Sie den Mann dann zu diesem Zeitpunkt schon damit konfrontiert? Also du hast die Mail ja selber abgeschickt, an der Kamera wurde manipuliert.
2: Sicherlich an den Tagen noch nicht. Wir haben, ich sag mal so, das ist manchmal geschickter, wenn man dann ein kleines bisschen mehr sammelt und auswertet. Weil sie müssen auch, das ist eine rein rechtliche Sache, wenn sie jemanden einer Straftat bezichtigen müssen, machen sie ihn rechtlich gesehen zum Beschuldigten, dann braucht er mit ihnen auch nicht mehr zu sprechen. Und da war es sinnvoller, zunächst einfach ihn jetzt nicht in diesen offiziellen Status zu erheben, sondern erstmal die Informationen, die man bekommen kann, zu bekommen, zu verifizieren und möglicherweise dann sogar dann abzusagen, nein, er ist gar nicht mehr Beschuldigter. Ja. Also man sollte da vorsichtig sein und nicht gleich das Kind mit Bade auskippen.
1: Bis man selbst auf Nummer sicher gehen ist, aber ihn auch ein bisschen in Sicherheit wiegen.
2: Nicht unbedingt in Sicherheit wiegen, aber einfach erstmal diese Handwerksarbeit, die meinen Augen ist Polizei, also Ermittlungsarbeit, Handwerksarbeit, die erstmal sauber durchziehen, bevor ich dann zu anderen Dingen komme. Ja. Ich kann ja auch schnell mal auf der falschen Fährte sein und jemand falsch beschuldigen. Und das ist dann sehr unschön in solchen Situationen.
1: Sie haben aber auch zu dem Mann selber dann ermittelt und zu der Beziehung. Was haben Sie dazu rausgebracht?
2: Auch das war schwer, weil den Mann kannte früher ja niemand. Das ist ein gebürtiger Franzose gewesen aus dem, ich sag mal, Grenzbereich zu Deutschland und im Saarland, der aus einfachsten Verhältnissen stammte, der Koch gelernt hat und sich selbst also ein bisschen hochgearbeitet hat, der dann nach Frankfurt gekommen ist, dort auch in Restaurants gearbeitet hat, hat dann über eine Online-Plattform die Vermisste kennengelernt. Man hat sich ineinander verliebt und sie haben dann, ich glaube 2010, glaube ich, war es, geheiratet. Und haben dann ja ihren Lebenstraum erfüllen können, was einen natürlich gewundert hat, wenn als Koch sich eine Millionenvilla baut auf Millionen Grundstücken. Und da haben wir dann festgestellt, dass es so ein Selfmade-Typ war, der sich über berufliche Erkenntnisse hier gelangt hat im Bereich von Spam-Mails, Auswerten, Verkaufen. Da hat er erst Informationen abgeschöpft bei einer anderen Firma, um sich dann selbstständig zu machen und dann erfolgreich dieses Gewerbe zu betreiben. Also man konnte schon sehen, dass der Ehemann ja zwei Persönlichkeiten, also eine, die er nach außen trägt und eine, die er innen zeigt, darstellen konnte.
1: Wie sahen diese beiden Persönlichkeiten aus?
2: Nach außen hat er sehr den braven, den ruhigen, den verständnisvollen gegeben. Wir haben aber so insbesondere im geschäftlichen Bereich gehört, dass er auch sehr anders auftreten konnte, energisch auftreten konnte, laut werden konnte und solche Dinge.
1: Was haben Sie über die Beziehung des Paares erfahren?
2: Ja, auch da muss ich wieder sagen, ich glaube ja nie was ich so höre. Nach außen war alles sehr heiler Schein. Nach außen war heiler Schein. Auch, wie gesagt, wir haben ja nicht viele Informationsquellen gehabt, außer den Eltern, die verlässlich natürlich eine Informationsquelle waren. Die Nachbarn hatten so gut wie keinen Kontakt zu dem Ehepaar. Also da waren nicht viele Informationen rauszuholen. Die haben sehr abgeschottet und auch sehr, ja, ihr eigenes Leben geführt innerhaus. Er selbst hat, sag ich mal, ganz oft zu Hause arbeiten können, online seine Geschäfte machen können und so, dass sie auch keinen Grund hatten, irgendwo rauszugehen und auch am örtlichen Leben haben sie überhaupt nicht teilgenommen. Die Vermisste, die hat im Prinzip, sie hat ja mal gearbeitet bei der Lufthansa und hat dann den Job dann aufgegeben. Und ist dann praktisch eine Hausfrau geworden. Und das hat sie, ich sag mal, sehr extrem und auch sehr weitläufig betrieben. Also die Ausstattung, ihr Leben war die Ausstattung des Hauses, des Grundstückes mit hochwertigsten Sachen. Und da musste eins zum anderen passen. Und wenn da was nicht gepasst hat, dann wurde wirklich im großen Rahmen geändert. Und das war so das Beschäftigungsfeld von dieser armen Frau.
1: Und dann haben Sie irgendwann in mühseliger Arbeit die Rekonstruktion des Videos abgeschlossen. Zu was für einem Ergebnis kamen Sie dann? Oder was fanden Sie dort dann?
2: Also unser IT-Fachmann, der hat einen wirklich Geniestreich vollbracht, indem es ihm gelungen ist, über technische Maßnahmen diese 1,1 Millionen Bilder derart auszuwerten, dass man sie auf einmal wieder in eine zeitlich-chronologische Reihenfolge bringen konnte und die dann sich dann dort ansehen konnten. Und dort konnten wir feststellen, dass das dann am 16.02. abends gegen 21.14 Uhr, glaube ich, war die Uhrzeit, zum letzten Mal dazu gekommen ist, dass wir die Vermisste lebend gesehen haben, wie sie abends, üblicherweise war das an jedem Abend so, den Müll rausgebracht hat und danach dazu gekommen ist, dass wir die Vermisste lebend gesehen haben, wie sie abends

0: mehr zur Tür raus auf den Bildern.
1: Die Frau kam nie mehr auf den Bildern zur Tür raus, weder vorne raus noch hinten raus, noch unten aus der Garageneinfahrt, jedenfalls nicht lebend. Wir haben aber dann was festgestellt, was uns ein kleines bisschen, ja, insbesondere mich, ich würde mal sagen, sehr misstrauisch gemacht hat. Wir haben festgestellt, dass in der Nacht vom 16. auf den 17. ja, Lichter im Haus angegangen sind, was die Kameras ja dann immer registrieren durch den unterschiedlichen Lichteinfall, die noch niemals um diese Uhrzeit an anderen Tagen an- und ausgegangen sind, insbesondere im Bereich des Hauswirtschaftsraums auf der rückwärtigen Seite des Hauses.
0: Also da war irgendwie Bewegung im Hause, haben Sie gesehen?
1: Genau, und zwar bis morgens, ich sag mal bis in die frühen Morgenstunden, 5 Uhr, 5.30 Uhr.
0: Und wann kam der Zeitpunkt für Sie, den Mann dann mit Ihren Erkenntnissen zu konfrontieren?
1: Wir haben im Prinzip ihn noch nie, also erst gar nicht direkt konfrontiert, sondern wir haben dann mal uns sein Handy genommen, also mit dem Beschluss, um es zu untersuchen, weil wir vor allen Dingen auch festgestellt hatten, dass auf der Computeranlage, die installiert war, wo auch die Überwachungsanlage drauf gelaufen ist, also eine sehr, sehr umfangreiche Anlage, dass dort Daten aufgezeichnet waren, die ja uns zunächst zum ersten Mal einen Hinweis gegeben hatten, dass er sich mit anderen Frauen beschäftigt hat. Und um das zu verifizieren, haben wir ihm dann per Beschluss sein Handy abgenommen, um das dann auch nochmal gesondert auszuwerten. Und da haben wir festgestellt, dass diese Daten auf seinem Handy gelöscht waren, auf der Anlage aber noch drauf waren, weil er ein Backup an automatisch durchgeführt hatte. Und da ist er dann für uns als Verdächtiger, nenne ich das jetzt einfach mal, so richtig relevant geworden. Und dann haben wir uns entschlossen, ihn zu befragen dazu. Die Kollegen sind dann hingefahren, wollten ihn befragen und abholen und haben ihn dann in einer Badewanne liegend vorgefunden, wo er dann einen Suizidversuch vorgetäuscht hat.
0: Vorgetäuscht? War Ihnen relativ schnell klar, dass es nur vorgetäuscht war?
1: Ja, sehr schnell klar.
0: Wie haben Sie das bemerkt?
1: Ja, das lassen wir die Einzelheiten raus. Das ist so, manche Dinge, da kann man sich nicht mit umbringen. Und ich sag mal, da kann man ein bisschen spektakuläres Schauspiel machen. Aber das reicht nicht, um sich selbst ernsthaft zu gefährden. Nennen wir es mal so. Und dann kam noch hinzu, dass wir parallel dazu dann auch weiterhin uns ja die Aufnahmen angesehen hatten und haben, also die Aufnahmen der Überwachungsanlage, und haben festgestellt, dass er ja gar nicht am Montag nach Paris gefahren ist, sondern erst einen Tag später, was die ganze Sache noch viel interessanter gemacht hat. Am Montag hat er andere Aktivitäten entwickelt gehabt, die uns dann auch ja dem Verdacht immer näher brachten.
0: Welche Aktivitäten?
1: Er ist mit einem, sie hatten zwei Fahrzeuge in der Garage, zwei hochwertige Fahrzeuge. Mit dem einen Fahrzeug, das ist das Fahrzeug seiner Frau gewesen, hat er das Haus verlassen am Montag, ist weggefahren, kam irgendwann danach, also morgens weggefahren, mittags weggefahren, also früher Vormittag, und kam nachmittags dann wieder, war dann wieder den ganzen Tag im Haus beschäftigt und hat dann erst mit seinem eigenen Fahrzeug, einem hochwertigen großen Fahrzeug, das Haus, also die Garage verlassen, am Dienstagmorgen, und ist dann korrespondierend seinen Angaben nach Paris gefahren, nur halt einen Tag später.
0: Halt einen Tag später. Das heißt, er hat einen Tag, wollte auch verbergen, dass er einen Tag noch dort war und viel unternommen hat.
1: Genau. Parallel dazu konnten wir dann feststellen, auf einmal, jo Mann, er war ja auch auf der Bank am Montag, als er mit dem Fahrzeug seiner Frau gefahren war, und hat dort ihr Konto, ich sag's jetzt mal, leergeräumt und aufgelöst. Und hat dann sogar noch einen verbliebenen Bargeldbetrag abgehoben, den er sich selbst eingesteckt hat.
0: Die Reihe der Indizien, die Sie da gesammelt haben, die sind schon sehr, sehr erdrückend. Haben Sie ihn dann festgenommen?
1: Wir haben ihn dann zunächst nicht festgenommen, weil er im Krankenhaus wegen seines Suizidversuchs behandelt worden ist. Und als dann weil er nicht schwer verletzt war, Entlassung anstand und ich ihn nicht, ich sag mal, in Freiheit lassen wollte, habe ich ihn einfach begründet, dass er doch möglicherweise unter Eigengefährdung steht, und habe ihn dann über Nacht mal einweisen lassen in eine psychiatrische Anstalt, um ihn einfach auch nochmal ärztlich nochmal begutachten zu lassen, was im allgemeinen Krankenhaus nicht möglich ist. Und so hatten wir zumindest gewährleistet, dass wir am nächsten Tag und weitere Auswertungen dann den Zugriff auf ihn hatten. Und dann haben wir am nächsten Tag ihn in eine erste Befragung genommen und haben ihn konfrontiert mit den Erkenntnissen, die wir bisher hatten.
0: Und was sagt er dann zu Ihnen?
1: Ja, Er

0: schilderte dann die Situation so, dass er angab, man ist nach Hause gefahren von den Schwiegereltern, was ich ja vorhin schon mal ausgedrückt hatte. Und dann ging es seiner Frau nicht so gut. Und jetzt kommen wieder die Geschichten mit Depressionen und mit Krankheit. Und dann sei man aufgrund, weil es so schön war, dann an den Rhein gefahren, ans Rheinufer direkt selber an einen sogenannten Anleger. Und dort hätte man gestanden und hätte sich ja einfach in die Nacht hinausgeschaut, er nach links und sie hätte rechts gestanden. Und auf einmal hätte er ein plutschendes oder platschendes Geräusch gehört und seine Frau wäre nicht mehr da gewesen, die wäre in den Rhein gesprungen. Er selbst ist nicht Schwimmer und hat allerdings aber auch keine weiteren Aktivitäten unternommen bezüglich Anrufen von Hilfedienstleistungen oder von Rettungsdiensten oder wie auch immer. Er war so geschockt, dass er nach Hause gefahren ist und so hat er uns das erklärt. Vorher muss ich noch einschieben, hat er natürlich die Tage vorher, hat er mit seinen Eltern, mit seinen Schwiegereltern komischerweise die gleiche Stelle besucht gehabt, was sich dann letztendlich herausgestellt hat und hat dort mit den Eltern dann so über das Leben gesprochen und über ihre Beziehung und er war so traurig und musste sich betrinken und all diese Sachen. Und da wird einem schon der Charakter dieses, ich sag mal, polizeilichen Gegenübers dann doch irgendwie deutlich, ne?
1: Also vor der Vernehmung, nach dem Verschwinden der seiner Frau, hat
0: Genau,
1: er
0: vor
1: die
0: unsere.
1: Schwiegereltern dorthin geführt und
0: Genau.
1: auch tränenreich.
0: Genau. Ohne das zu erwähnt zu haben, aber einfach, man muss sich überlegen, den gleichen Ort nennt er, den, mit denen er den, mit den, den Schwiegereltern, mit denen er die aufgesucht hat. Also, ja, er ist da sehr, sehr, einfallsreich gewesen. Wir haben ihn dann praktisch als Beschuldigten belehrt und dann hat er ja dann das Recht, nichts mehr zu sagen und auch einen Rechtsbeistand zu konsultieren. Und das hat er auch getan und hat dann keine weiteren Angaben mehr gemacht.
1: Hat er noch zuvor irgendwas dazu gesagt, warum er sie denn anfangs angelogen hat? Auch keine Erklärung dafür, dass er keine Polizei gerufen hat, keinen Rettungsdienst?
0: Nein, das hat er hat wirklich danach nie mehr mit der Polizei gesprochen.
1: Die Geschichte, die er erzählt, ist natürlich in der Glaubwürdigkeitsskala jetzt nicht ganz oben. Aber haben Sie das trotzdem einmal sicherheitshalber überprüft? Oder auch manchmal kommt es ja, glaube ich, auch vor, dass die Leute sich zwar eine Geschichte ausdenken, aber trotzdem der Tatort, derjenige, der Ort auch ist, von dem sie sprechen, auch wenn sie eine ganz andere Story dazu erzählen.
0: Also Sie müssen wissen, wir haben dann natürlich zwei, ja, oder mehrseitig einfach gearbeitet. Wir haben uns natürlich dann das Haus wirklich von oben bis unten angeschaut, zunächst einmal nach üblichen Spuren eines Gewaltverbrechens. Ja, wir sind davon ausgegangen, dass es sich um ein Tötungsdelikt handelt und beim Tötungsdelikt entstehen Spuren. Und nach diesen typischen Spuren haben wir das Haus wirklich, ich sag mal, von links nach rechts auf rechts gedreht und haben nichts gefunden. Aber auch wirklich gar nichts. Zusätzlich haben wir natürlich versucht, seinen Angaben nachzugehen, und haben an der Stelle, wo die Vermisste ins Wasser gegangen sein sollte, zu tauchen. Das war witterungsbedingt und strömungsbedingt zu dem Zeitpunkt absolut nicht möglich. Aufgrund der, da wäre es zu einer großen Gefährdung der eingesetzten Kräfte gekommen, so dass die zu Recht dann auch gesagt haben, das können wir jetzt nicht machen. Wir müssen ein anderes Strömungsverhalten des Rheines abwarten. Es ist so, der Rhein ist ein fließendes Gewässer und wir haben oftmals Vermisste, wenn die dann wirklich im Wasser, ins Wasser gegangen sind. In anderen Fällen hat man die Tage später, Wochen später, stellenweise nah, stellenweise entfernt auffinden können. Also es ist ganz selten so, dass jemand im Wasser wirklich für immer verschwindet. Ja, das ist sehr selten. Ich würde nicht sagen, es ist auszuschließen, aber es ist mehr als selten. Und auch diese, da haben wir natürlich unseren Fahndungsraum wesentlich erweitert mit internationaler Fahndung. Der Rhein fließt ja auch durch andere Länder und haben also wirklich unseren Fahndungsraum auch dahingehend erweitert und auch abgesucht, die Rheinufer in unserem Bereich, einfach wenn man nahelegen würde, hier es ist zu einem Kontakt am Ufer gekommen, haben wir also wirklich alles abgesucht, um auszuschließen, dass nicht doch irgendwo die Leiche, möglicherweise dann als Leiche, die am Tötungsdelikt zum Opfer gefallen ist, doch zu finden ist. Also es ist selbstverständlich, dass man da wirklich alles absucht, was es nur geht. Parallel dazu haben wir natürlich andere Dinge betrieben, Ermittlungen, ich sag mal, ich habe die Steuergeräte seines Autos ausgewertet, habe festgestellt, der Suizidversuch, der war mehr als kläglich. Also die Er wollte es auf drei Arten versuchen, aber das allein am Steuergerät eines Autos konnte man feststellen, dass das zeitlich schon überhaupt nicht hingepasst hat. Also die Geschichte von ihm geriet immer mehr ins Wanken. Dann kamen die ersten Erkenntnisse, was er dann in Paris gemacht hat.
1: Was war das?
0: Das korrespondierte mit dem dann wieder, was wir bei der Auswertung seines Handys sich festgestellt hatten. Also nicht bei der Auswertung seines Handys, sondern bei der Auswertung des Backups seines Handys. Er selbst hat ja wissentlich sein Handy gelöscht gehabt. Da haben wir festgestellt, dass er sich mit einer Prostituierten verabredet hatte für mehrere Tage und hat auch dann die 1000 Euro, die ich vorhin angesprochen habe, die hat er dann als Lohn gezahlt. Also dazu dann zum Ausgabe des Geldes.
1: Also Sie haben schon sehr viel gegen ihn in der Hand, aber er schweigt. Dann kam es zur Anklage. Oder die Staatsanwaltschaft versuchte, Anklage zu erheben, vielmehr.
0: Die hat Anklage erhoben. Das ist ja der übliche Prozess. Nach einer gewissen Zeit hat jeder Beschuldigte das Recht, dass auch dann es zu einem Verfahren vor einem Gericht kommt. Das sind rein auch rechtliche und zeitliche Vorgaben, die die Strafprozessordnung macht. Und dann ist eine Anklage verfasst worden, die dann an das zuständige Landgericht Wiesbaden gegangen ist mit unseren Erkenntnissen. Und dass die Kammer, also die zuständige Kammer des Landgerichts Wiesbaden, prüft dann eine Anklage hinsichtlich einer Möglichkeit der Verurteilung. Also die sagen dann einfach, aus unserer Sicht reicht das, was in der Anklage dargestellt ist, um in einem Prozess und vielleicht dort noch zu gewinnenden Erkenntnissen jemanden eine Straftat zu überführen und ihn auch entsprechend zu verurteilen. Und das hat die Kammer abgelehnt. Die war der Meinung, dass die vorgelegten Indizien nicht ausreichend sind für eine zweifelsfreie Verurteilung.
1: Wie war da die Stimmung im Team?
0: Wir waren sehr schon betroffen. Letztendlich war unsere Arbeit, die sowas von intensiv war, ja, ich sag mal, mit dieser Entscheidung sehr stark angezweifelt worden. Wir waren aber auch ein kleines bisschen enttäuscht von der Form der Anklageerhebung. Wir haben da viel mehr Wert aufgelegt, dass man die Daten entsprechend darstellt. Das war ein bisschen, ich sag mal, weniger, also es war suboptimal, so dass ich eigentlich dem Landgericht jetzt im Prinzip keinen großen Vorwurf machen konnte. Wenn man sich ein bisschen in der Materie auskennt, dann weiß man schon, dass das keine Abenteurer sind, die da in so einer Kammer sitzen und jemanden da aus Spaß verurteilen. Und das hat aber letztendlich nichts dazu, sage ich mal, geführt, dass wir irgendwo aufgehört haben. Im Gegenteil, da wurden dann unsere Bemühungen einfach noch kleinteiliger, wesentlich
1: Das
0: kleinteiliger.
1: ist ja einmal eine Enttäuschung für Sie, aber vor allem natürlich auch für die Angehörigen. Wie war denn Ihr Kontakt zu den Eltern in der Zeit? Und wie wirkten die auf Sie? Und wie haben Sie auf die Festnahme auch reagiert? Den Vorwurf, dass es der Schwiegersohn war.
0: Man muss wissen, die Eltern hatten sich gleich am Anfang mit einer sehr versierten Rechtsanwältin oder durch eine sehr versierte sogenannte Opferanwältin vertreten lassen. Also wir hatten über die Opferanwältin und auch direkt zu den Eltern immer ein sehr, sehr, sehr gutes Verhältnis und einen sehr, sehr direkten Draht. Und das hat sich wirklich durchgezogen bis zum Ende des Verfahrens. Also die Eltern, die waren natürlich die sind aus allen Wolken gefallen. Die einzige Tochter, die sie hatten, ist ihnen genommen worden, unter dem Verdacht, dass jemand sie getötet hat. Und sie hatten noch nicht mal die Möglichkeit, ich sage jetzt mal, ein Begräbnis zu organisieren, sich würdevoll von ihrer Tochter zu verabschieden. Das hat die älteren Leute, waren das ja natürlich auch schon, sehr stark getroffen. Sehr stark getroffen. Nichtsdestotrotz haben sie gesehen, was wir machen, wie wir was machen. Und auch die Opferanwältin, wie gesagt, wir hatten da ein super enges Verhältnis zu der, was sehr ausgezahlt hat, hat das auch entsprechend den Eltern immer sehr, sehr gut beigebracht und hat mit den Eltern das auch wirklich alles durchgesprochen.
1: Waren die Eltern überrascht, als sie erfuhren, dass sie den Schwiegersohn ganz stark im Verdacht haben?
0: Ja, die sind aus allen Wolken gefallen. Wirklich damit, ich glaube, damit haben sie wirklich als Letztes gerechnet. So, da sieht man, welches Gebilde oder welches Lügengebäudegebilde der Schwiegersohn so insgesamt um sein Leben aufgebaut hat. Und das wurde da so richtig, richtig
1: Wie
0: deutlich.
1: hatten die den Schwiegersohn wahrgenommen und beschrieben?
0: Ja, als den lieben, netten Schwiegersohn, der sich ganz toll um die Tochter kümmert und der auch sich um sie kümmert, der in ihrem Haushalt bestimmte Dinge repariert hat oder sowas. Also, das war genau 100% das Gegenteil.
1: Aber jetzt ist er erstmal wieder draußen, der Schwiegersohn. Anklage abgewiesen, U-Haft beendet. Was macht er dann?
0: Dann hat er das gemacht, was ja, ich ihm auch gleich zugetraut habe. Er ist natürlich, hat Deutschland verlassen. ist nach Belgien gegangen, hat sich dort für sehr, sehr viel Geld ein sehr, sehr luxuriöses Apartment auf 10 Jahre gemietet und hat dann in Wambach diese mit vorher ja viel Herzblut gebaute Villa verkauft über seine Anwälte und hat wirklich vorher, ich sag jetzt mal, sämtliche Gegenstände der vermissten Verstorbenen entsorgt, verkauft, Wertgegenstände verkauft, also wirklich verkauft. Da sieht man dann was, ja, kann man daraus lesen, was das für ein Geisteskind war. Und hat sich dann geglaubt, damit ist die Sache für ihn erledigt gewesen. Also er hat sich wirklich von allem getrennt und hat auch Dinge dort gelassen, Werkzeuge und solche Dinge. Er hat damit abgeschlossen.
1: Aber Sie haben mit der Sache noch nicht abgeschlossen gehabt. Das Gericht hat ihn zurückgespielt. Das reicht so nicht aus. Klingt ein bisschen so nach Nachsitzen. Wie geht man das an? Ich meine, Sie haben ja schon sehr viel unternommen, ne? Das war ein enormer Aufwand, haben Sie schon geschildert, die Videoaufnahmen zu rekonstruieren. Wie setzt man jetzt da nochmal an? Setzt man da irgendwie, holt man andere Leute rein, tauscht man die Position, zieht man alle Ordner raus, um alles neu anzuschauen, wildes Brainstorming. Wie sind Sie da vorgegangen, um zu schauen, wo Sie noch was rausholen können?
0: Da kann man nur verlieren, das ist meine Meinung. Ich muss einfügen, wir hatten das Pech, dass wir im Juni 2014, also gerade mal 3 Monate später, in das nächste Verfahren reingelaufen sind, Tötungsdelikt, wo auch die Getötete zunächst verschwunden war und auch dann erst durch Bearbeiten bzw. Vernehmen des Ehemanns konnte man dann feststellen, wo sie war, wo die Leiche abgelegt war. Also wir waren relativ vollgelaufen mit diesen Ding zusätzlich zum normalen Tagesgeschäft. Und nichtsdestotrotz haben wir uns nicht aufgegeben, was das betrifft, weil wir einfach der Meinung waren, und das hat sich ja dann letztendlich auch gut dargestellt, dass wir das alleine packen. Also was haben wir gemacht? Wir haben praktisch wieder bei Blatt 1 angefangen und haben uns alles nochmal angesehen. Und mir ist dann auch mal aufgefallen, als ich mir angeguckt habe, die Daten, die wir haben. Man muss davon die deutsche Rechtslage sehen, dass man ja im Gegensatz zu anderen Ländern, ich nehme jetzt mal Frankreich, wo wir feststellen konnten, wann er mit seinem Fahrzeug nach Paris rein, also den Weg von Deutschland, Grenzübertritt, nach Paris gefahren ist, wo er dort geparkt hat, wo er was bezahlt hat, wo er Maut bezahlt hat und all diese Dinge, die haben wir ja in Deutschland nicht. Also habe ich mir angeschaut, was habe ich für Daten, die ich benutzen kann, um seinen Reiseweg sich nochmal anzuschauen, weil Deutschland, Frankreich, also ist jetzt keine besondere Strecke, aber man kann ja mal schauen, was da so los ist. Und dann habe ich festgestellt, dass er praktisch die übliche Route gefahren ist, hier praktisch hier im Südwesten von Deutschland, dass man dann den Grenzübertritt macht im Saarland und dann von dort nach Paris fährt. Und dort habe ich festgestellt, dass er auf dem deutschen Gebiet noch 2 Pausen gemacht hat. Und ja, in 2 Orten oder an 2 Orten. Man kann nicht genau die Orte nicht genau benennen, also nicht lokalisieren, sondern nur die Gegebenheiten. Und da habe ich mir gedacht, was ist da? Und dann habe ich gesehen, dass da so kleine Seen sind, Teiche. Und da habe ich gedacht, okay, das war immer noch der Zeitpunkt, wo wir eine komplette Leiche gesucht haben. Also dann, wenn er die Möglichkeit hatte, die Leiche aus dem Haus zu bringen, was technisch möglich gewesen wäre mit dem Kofferraum seines Autos, ohne dass die Kameras das aufzeichnet, die zeichnet nur das Fahrzeug auf, wie es weggefahren ist, die Aufnahmen hatten wir, muss er die Leiche ja dann irgendwo abgelegt haben oder irgendwo versteckt haben. Und dann habe ich die ersten Seen mir angeschaut, die in so geartet waren, dass man sie erreichen kann mit dem Fahrzeug, dass man eine Leiche ungesehen da nachts hinbringen kann. Wir wussten ja Dienstagmorgen Uhrzeit, also allzu viel Zeit hatte er nicht. Und dann habe ich diese Seen abtauchen lassen. Und wir haben mit großem Aufwand da mehrere Seen abgetaucht, haben aber leider nichts gefunden. Parallel dazu habe ich versucht festzustellen, ist er irgendwo auf der Fahrt, ich sag mal, essen gegangen, hat er was bezahlt, hat er getankt oder wie auch immer, um einfach diesen Weg zu verdichten. Und dabei konnten wir feststellen, dass er, das ist leider Gottes buchestechnisch damals so gewesen, dass also weit nach der Zeit, wo wir die erste Anfrage an die Bank gestellt hatten, und Sie wissen ja, Bankenanfragen sind nicht ganz so einfach, dass er dort auf einmal dass die Buchungen dort registriert worden sind, dass er am nächsten Tag nach dem Verschwinden seiner Frau, also vor der Fahrt nach Frankreich, in einem Baumarkt etwas eingekauft hat.
1: Also das heißt, das ist eine Buchung, ein Einkauf, den Sie zuerst gar nicht auf dem Schirm hatten, weil es erst Tage später gebucht wurde und in den Auszügen dann so aussah, als hätte er das
0: sehr
1: Tage.
0: Häufig.
1: Okay.
0: Also als Lastschriftverfahren, da braucht man manchmal je nach Wochenende, Bankdat und Tag, dann 3, 4 Tage. Und diesen Zeitraum hatten wir uns auch vorher gar nicht angeschaut, weil er erstmal nicht relevant war. Letztendlich ja auch, wie gesagt, der Beschluss das nicht hergegeben hatte. So, und dann habe ich festgestellt, dass er also in einem Baumarkt, im örtlichen Baumarkt in Wiesbaden etwas gekauft hat. Und dann haben wir natürlich geschaut, das konnten wir im Baumarkt dann feststellen, was er dort gekauft hat. Und da ist mir dann, ich habe es ja schon mal gesagt, das ist wie Schuppen vor die Augen gefallen, weil er ein Werkzeug gekauft hat, was ich durch Zufall als Handwerker mir selbst vor einem Vierteljahr gekauft hatte. Und da habe ich genau gewusst, also für mich gewusst, was er getan hat. Nämlich damit hat er die Leiche zerteilt.
1: Was war das für ein Werkzeug?
0: Das ist ein sogenanntes Multitool. Das ist ein Werkzeug, ich nenne es jetzt mal eine Vibrationssäge. Also man kann dort durch hochfrequentes Vibrieren des Werkzeuges kann man Schnitte sägen, trennen und solche Dinge machen. Was man damit nicht machen kann, man kann damit kein weiches Gewebe schneiden. Also Sie können das Ding auf den Arm setzen, das wackelt rum, das mehr passiert nicht. Aber Sie können nur harte Gegenstände, also Knochen. Und dann in der Verbindung mit den, wir haben sie Lichtspiele genannt, oder ich habe sie Lichtspiele genannt, mit den Bewegungen, die wir aufgezeichnet hatten, in der Nacht des Verschwindens bis morgens um 5, in den Räumlichkeiten, Hauswirtschaftsraum, voll gefliest, voll gekachelt, neben einem Toilettenraum.
1: Das war, wo das Licht auch immer an und aus ging. Ne?
0: Genau, das Licht ging dort an, ging dort aus, dann ging es im Nachbarraum im Flur an. Das hatten wir alles schon abgesucht nach Spuren natürlich, ja. Dann haben wir das nochmal abgesucht.
1: Aber Sie haben dort nichts gefunden dort erstmal.
0: Aber das hat mich dann auch nicht verwundert. Also parallel zu dem Multitool hat er auch noch sogenannten Zementschleierentferner gekauft und auch 2 Zinkeimer, also verzinkte Eimer, mit denen man üblicherweise, ich sag jetzt mal, brennbares Gut raustragen kann. Aber interessanter war in meinen Augen der Zementschleierentferner, weil der geeignet ist, aufgrund seiner Beschaffenheit als Säure, ist ja normalerweise zum Kalklösen gedacht, aber also kalkhaltigen Substanzen, aber er vernichtet dadurch auch eiweißhaltige Substanzen. Und das sind Substanzen, die menschliches Gewebe darstellen. Also er war sicherlich als Putzmittel bewusst gekauft worden, um Reste abzuputzen auf säurehaltige Basis, die eiweißhaltigen Spuren.
1: Sie hatten das Haus ja vorher schon gründlich durchsucht. Hatten Sie da irgendwelche Spuren für eine Gewalttat oder Blutspuren gefunden?
0: Nein, wir hatten keine Spuren für eine Gewalttat, die mit entsprechendem Spurenbild hatten wir finden können. Und wir hatten auch keine entsprechenden Werkzeuge für eine Gewalttat finden können.
1: Aber jetzt, wo Sie diesen Zementschleierentferner, den Kauf des Zementschleierentferners wussten, war Ihnen klar, woher das kommt?
0: Genau. Also für mich war klar, für was er dann diese Säure benutzt hat, haben könnte, nämlich für die Vernichtung von entsprechenden Spuren, die bei einer Gewalttat entstehen. Insbesondere dann in gekachelten Räumen, wo es natürlich dann umso leichter ist, dann auch Spuren, sag ich mal, zu vernichten.
1: Dann haben Sie sich das Haus nochmal gründlich angeschaut.
0: Dann haben wir, das Kuriose war, das Haus war verkauft worden an einen Menschen, der dort auch eingezogen ist mit seiner Ehefrau, der auch sehr viel Equipment übernommen hat, unter anderem auch Werkzeuge und ich sag mal Gartenstühle und solche Dinge. Und wir haben natürlich mit der Zustimmung von ihm das Haus dann nochmal durchsucht im Hinblick auf Werkzeuge und haben dann sämtliche Werkzeuge, die geeignet waren, menschlichen Körper zu zerteilen, haben wir dann mitgenommen. Unter anderem auch ein Multitool.
1: Das Multitool, das Sie gefunden hatten, entsprach das dem, das im Baumarkt auch kurz nach dem Verschwinden gekauft wurde?
0: Ja, das war schön. Wir konnten ermitteln, dass dieses Multitool praktisch 2, 3 Monate vor der Tat, wir konnten also den Herstellungsweg verfolgen, aus Ungarn hier nach Deutschland zur Firma Hornbach, sodass es auch da keine zeitliche Problematik gab. Wobei er der Beschuldigte später im Prozess da nochmal versuchte, eine Trugspur zu legen. Aber das Multitool konnte man so erklären. Das muss das gewesen sein, was er gekauft hat.
1: Welche Trugspur legte er?
0: Er selbst hatte so ein Multitool vorher schon gehabt. Und wir konnten das feststellen, dass durch Angaben seines Schwiegervaters, dass der Schwiegervater das auch schon bei ihm ausgeliehen hatte. Also Er selbst war im Besitz eines solchen Gerätes und der Schwiegervater hatte es ausgeliehen. Und da entstand natürlich die Frage, ja, warum hat er dann noch eins gekauft? Und die Frage, warum er es noch eins gekauft hat, die haben wir danach durch die Untersuchung, die wir dann eingeleitet haben, beantworten können.
1: Was, also die Untersuchung an dem Multitool.
0: Genau, das Multitool wie auch die anderen Werkzeuge, die spurentechnisch jetzt mal außen vor bleiben, haben wir dann natürlich sofort zum Landeskriminalamt zur Untersuchung gegeben. Und dort kamen dann die für mich nicht überraschenden Ergebnisse raus, dass mit dem Multitool oder dass an dem Multitool mannigfaltige Anhaftungen von menschlichem Gewebe und Blut waren. Und zwar auch an Stellen, die normalerweise nicht mit Blut benetzt werden, wenn man es normal bedient.
1: Also Sie haben Blutspuren am Multitool entdeckt. Welche Art waren diese Blutspuren?
0: Also erstmal, es waren nicht nur Blutspuren, sondern es waren auch Gewebspuren. Und diese Gewebspuren sind durchs LKA untersucht worden hinsichtlich einer Bestimmung, zu welchem Menschen sie gehört haben. Und da konnte man anhand der DNA-Analyse feststellen, dass das Blut- und Gewebsanhaftungen waren, die zweifelsfrei der vermissten Britta B. zugeordnet werden konnten.
1: Okay, die auch dann aufgrund des Kaufs des Gerätes zu einem Zeitpunkt drangekommen sind, wo sie doch eigentlich gar nicht mehr zu Hause war, nach Aussage des Mannes.
0: Sehr richtig, genau.
1: Okay, und das waren auch nicht nur irgendwie so ein kleiner Bluttropfen hier, wo man sagen kann, okay, da hätte sich jemand verletzt beim Werkeln.
0: Nein, nein, nein. Das war vor allen Dingen an einer Stelle, dies was, naja, entscheidend dann auch irgendwie für das Gericht war, praktisch, die verdeckt war von dem üblichen Arbeitsbereich. Also diese Stelle, da konnte nur Gewebe drauf drankommen, wenn man ein Schneidwerkzeug gewechselt hätte oder hat. Und dadurch sind diese Antragungen entstanden. Ich muss noch dazu sagen, wir hatten ja schon mal eine Blutspur gefunden, die DNA-mäßig der Vermissten zugesprochen werden konnte. Und zwar war das gleich am Anfang bei der Untersuchung seiner Fahrzeuge. In dem großen Kofferraum seines großen Fahrzeuges konnten wir eine Blutspur finden, die zweifelsfrei der Vermissten zugeordnet werden konnte. Was aber da zu dem Zeitpunkt dargestellt worden ist als normale Verletzung bei Gartenarbeiten. Rosen schneiden, geschnitten, gekratzt und dann Antrag. Also das jetzt korrespondierte ein bisschen mehr zusammen, ja.
1: Jetzt erklärt sich auch, warum er dann nochmal ein Gerät gekauft hat. Aber er hat dann offensichtlich das Falsche entsorgt.
0: Er hat das Falsche entsorgt, genau.
1: Er wollte ein neues Multitool kaufen, ja, und benutzte das und wollte das dann verschwinden lassen. Man findet sein altes, an dem findet man nichts, weil er es nicht benutzt hat und hat es dann wohl verwechselt, oder? Habe ich das richtig verstanden?
0: Sehr richtig. Er hat vermutlich das alte weggeschmissen, in dem Glauben, dass es das Tatwerkzeug war, beziehungsweise das Werkzeug, was er benutzt hat dafür. Und hat dann das neue weggestellt, was wir dann bei der Durchsuchung finden konnten. Ich glaube auch, dass er noch ein zweites Werkzeug benutzt hat, vermutlich als Versuchsträger da nachts. Aber das hat zu viel Spuren verursacht, sodass er das auch mit weggeschmissen hat. Da haben wir nur entsprechende Zubehörteile gefunden, die darauf hindeuten, dass er ein solches Werkzeug gehabt hat. Das war eine Kreissäge.
1: Und damit erklärt sich auch, wie er sie unbemerkt abtransportieren konnte, weil er die Leiche vorher zerteilt hatte. Wie erklärt sich das jemand, der ja so akribisch plant, einerseits und einen solchen Fehler begeht? Kommt Ihnen das häufiger unter?
0: Jein, man muss die Persönlichkeit dieses Menschen sich betrachten, die ja auch durch eine vom Gericht bestellte Psychiaterin begutachtet worden ist, was immer nur auf freiwilliger Basis geht. Aber das hat sehr gut funktioniert, weil er sich davon was versprochen hat. Man hat festgestellt, dass er narzisstisch geprägt ist, dass er ein sehr großes Ego in bestimmten Bereichen hat und dass er, ich nenne es jetzt einfach mal auch zur Selbstüberschätzung geneigt hat. Und ich glaube, das betrifft so oder das drückt am besten das aus, wie er sich da wohl auch gefühlt hat. Er hat sich sehr überlegen gefühlt, uns gegenüber, aber auch anderen gegenüber. So hat er sich so im ganzen Leben auch, glaube ich, bewegt, auch was seine geschäftlichen Aktivitäten betrifft. Also das war ein roter Faden letztendlich. Und das hat ihn dann, sage ich mal, das hat ihm den Kopf gekostet.
1: Jetzt hatten Sie ihn, jetzt kam es doch noch zum Prozess.
0: Jetzt kam es zum Prozess vom Landgericht Wiesbaden zu einem reinen Indizienprozess. Er hat keine Angaben zu keinem Zeitpunkt gemacht, weder bei uns noch im Prozess selbst. Seine Rechtsanwälte versuchten dann noch, ja, ich sag mal, mit so den üblichen Taktiken unsere Beweisketten oder diese Indizienketten zu sprengen, was ihm absolut nicht gelungen ist. Und das Landgericht Wiesbaden hat ihn dann verurteilt.
1: Wie erklärten denn die Anwälte auch seine Lügen und seine Vertuschungsversuche? Die waren ja nicht von der Hand zu weisen, ne? Also, dass er sie als vermisst gemeldet hat, obwohl er behauptet hat, sie ist ins Wasser gesprungen, das Manipulieren an den Geräten, Schicken der Mail, das war erst nicht von der Hand zu weisen. Wie erklärten Sie das im Kontext mit seiner möglichen Unschuld?
0: Ich mache das mal an einem Beispiel fest. Wir hatten einen ganz kleinen PC sichergestellt, auf dem entsprechende ja, Suchen durchgeführt worden sind von ihm online, auch nach Kampfkunst und solchen Dingen. Und dann hat man festgestellt, dass dieses Gerät früher einer Judo-Kämpferin, einem jungen Mädchen, die in Judo betrieben gehört hat, und die hat es dann gebraucht, verkauft, und er hat das Ding einfach gebraucht, benutzt als Server, als kleinen Server. Und dann haben die Rechtsanwälte so, ja, ist doch klar, wenn man nach solchen Sachen guckt, wenn man Judo-Kämpfer ist. Ja, nur das Gerät hat sich in seinem Besitz zeitlich schon gefunden, als geguckt worden ist. Also nicht die frühere Judo-Kämpferin, die Besitzerin, hat sich das angeschaut, sondern er. Und wenn man das die Anwälte damit konfrontiert hat, dann haben sie einfach abgewunken, die waren selbst sehr hilflos.
1: Und die Richter urteilten dann auch, sprachen ihn dann auch schuldig.
0: Die verurteilten ihn dann wegen Totschlages zu einer Freiheitsstrafe von 11 Jahren.
1: Aber nicht wegen Mordes. Was nahmen die Richter als Motiv an?
0: Als Motiv, sag ich mal, das haben wir rausgearbeitet, war sicherlich die finanzielle, oder sag ich mal, es waren finanzielle Motive. Er wollte das von ihm erwirtschaftete Geld absolut nicht teilen. Er hat ja auch entsprechende, ich sag mal, Recherchen im Internet betrieben bezüglich Scheidung, Finanzverteilung und Aufteilung und solchen Dingen. Neben den Recherchen, die er noch betrieben hat bezüglich Töten eines Menschen, bezüglich Angriffe gegen den Hals und solche Dinge. Die Richter haben dann als Motiv, wenn sie dann überhaupt ein klares Motiv sehen wollten oder konnten, sicherlich dann den finanziellen Aspekt und auch seine Abkehr praktisch von ihr und der Zuwendung zu anderen Damen als Motiv angenommen.
1: Wovon ging die Staatsanwaltschaft aus? Von Mord oder von Totschlag?
0: Das Verfahren wurde wegen Mordes angeklagt, aber es ist auch dann von der Staatsanwaltschaft auch als Totschlag gewertet worden.
1: Weil man die Mordwerkmerkmale einfach nicht nachweisen konnte. Also
0: Genau.
1: Habgier oder Heimtücke.
0: Habgier zur Verdeckung einer Straftat, genau. Die sind halt absolut nicht nachweisbar. Wenn man keine Leiche hat, kann man an der Leiche keine Spuren finden, die auf solche Motivationen schließen lassen oder beziehungsweise diese Strafverschärfungsproblematik. Das ist dann halt leider sehr schwer nachzuweisen.
1: Das war einerseits ein Erfolg für Sie und Ihr Team nach dem ersten Rückschlag, aber andererseits das Gericht hielt es eben nicht für erwiesen, dass ein Mordmerkmal vorliegt und die Leiche der Frau war immer noch nicht gefunden. Hat das Ihre Freude über den Erfolg einen Beigeschmack verliehen?
0: Ich muss so sagen, also das Wort Erfolg gefällt mir in dem Zusammenhang eigentlich nicht so gut. Ich habe das nie als Erfolg gesehen, wenn wir etwas aufgeklärt haben. Das ist einfach unsere Aufgabe. Und das ist so für mich ist das ein Selbstverständnis. Und das Selbstverständnis, dass wir das aufgeklärt haben, das war für mich gegeben. Und wenn das juristisch nicht möglich ist, jemanden für eine Tat zu verurteilen, die ich nicht beweisen kann oder was ich nicht beweisen kann an Fakten, dann ist das eben so in unserem Rechtssystem. Und dann habe ich das zu akzeptieren, auch wenn ich sag mal, meine Gefühlslage eine andere ist oder meine Auffassung eine andere. Das ist nun mal so. Und deswegen, ich war sehr zufrieden mit der Verurteilung. Und man muss überlegen, in einem ähnlichen Verfahren, im gleichen Zeitraum ist ein Täter zu 7 Jahren Freiheitsstrafe verurteilt worden. Ich sag mal, ähnlicher Sachverhalt. Und da waren unsere 11 Jahre, wenn man das überhaupt so sagen darf, doch schon sehr hoch angesetzt und haben ihn auch bestraft. Ja. Und das beste Gefühl an der ganzen Sache war, dass wir einfach den Eltern das Gefühl geben konnten in ihrer Trauer, dass wir alles getan haben, um das zu ermitteln und auch ihn einer gerechten Strafe zuzuführen.
1: Aber die Eltern hatten einfach nach wie vor oder haben bis heute kein Grab für ihre Tochter.
0: Die Eltern liegen selbst im Grab, die sind leider Gottes in relativ kurzer Zeit, die waren auch gesundheitlich schon vorbelastet, sind relativ kurzer Zeit danach gestorben.
1: Wurde dann nochmal nach der Leiche gesucht oder wurde der Ehemann nochmal befragt, ob er jetzt, wo er doch eh verurteilt ist, vielleicht doch nochmal sagen möchte, wo sie liegt?
0: Es gibt Täter, die wollen dann mal was sagen, vielleicht so als Lebensabrechnung oder sowas. Aber dieser Typ ist meiner Meinung nach auch aufgrund seines psychischen Zustands oder seiner Selbstüberschätzung überhaupt nicht geeignet, da entsprechende Ermittlungen nochmal zu tätigen. Und auch ansonsten eine Suche nach Leichenteilen, da müssen Sie genau wissen, wo die gelegen haben könnten. Das lohnt. Da müsste ich die ganze Republik absuchen. So traurig, wie das ist, ja.
1: Es ist ja immer ein besonders spannender Fall oder auch eine Ermittlung, die, oder eine Ermittlungsleistung, die auch als besonders groß gilt, wenn man jemanden ohne Geständnis, ohne Tatzeugen oder DNA überführen kann. Insbesondere jetzt in diesem Fall, wo es auch nicht mal eine Leiche gab. Aber es ist eben dann ja auch ein Indizienprozess. Haben Sie manchmal da auch schon ein flaues Gefühl gehabt? Hoffentlich liegen wir nicht daneben. Also in diesem Fall oder in anderen?
0: Nein, nein, nein, nein, nein, absolut nicht. Ich war immer von der ersten Minute an überzeugt von unserer Arbeit. Ich wusste, was meine Leute können. Und ich war immer davon überzeugt, dass wir das zu einem entsprechenden Ende bringen. Wie gesagt, die juristische Seite mal außen vor gelassen. Aber polizeilich gesehen oder ermittlungsmäßig gesehen, glaube ich, haben wir alles rausgeholt, was rauszuholen war, was letztendlich dann auch gereicht hat, um ihn zu verurteilen.
1: Wie weit verfolgen Sie auch Unschuldshypothesen? Auch in so einem Fall wie den, also für mich jetzt als Nicht-Kriminalist schreibt mich natürlich total an, also der war's und verstrickt sich immer mehr, es kommt immer mehr dazu. Aber klopfen Sie in so einem Fall auch die absurdesten Theorien nochmal ab, um zu sagen, okay, lassen Sie uns mal durchspielen. Unschuldsvermutung. Vielleicht hat sie sich wirklich das Leben genommen und er hatte aber einen ganz anderen Grund, uns anzulügen und das zu vertuschen.
0: Ja, natürlich macht man das. Natürlich macht man das, weil man auch weiß, dass man insbesondere in vielen Fällen auf einmal mit Zeugenaussagen konfrontiert wird. Dass auf einmal, ich sag mal, dann wird ein Vermisster eine Woche später in Hamburg gesehen oder in Kapstadt oder wie auch immer. Ja, am Flughafen hat einer ein Plakat gesehen natürlich muss man auch da entsprechend gewappnet sein. Also auch das wird in den Ermittlungen mit einbezogen. Also wir stürzen uns da sicherlich nicht auf einen drauf und gucken nur nach links anstatt nach rechts. Das muss man auch sauber mitarbeiten, weil man weiß, dass in diesen Prozessen oftmals die Verteidigung in so eine sogenannte Konfrontationsverteidigung geht, dass im Prinzip versucht wird, Spuren, die gut sind, die man in eine Kette bringt, die man in eine Indizienkette bringt, jede einzelne Spur zu zerstören. Und da muss man einfach von vornherein schon alle Belange abgreifen und auch abprüfen, dass man da nicht in so ein Messer reinläuft, ne? Dann macht man sich alles kaputt damit. Und deswegen wird in alle Richtungen ermittelt.
1: Man läuft ja auch Gefahr, im Zweifel dann einen Unschuldigen ins Gefängnis zu bringen.
0: Selbstverständlich, und das wäre das Schlimmste.
1: Herr Lange, ich sage ganz herzlichen Dank, dass Sie sich die Zeit für uns genommen haben und über diesen sehr außergewöhnlichen Fall zu sprechen. Vielen Dank.
0: Danke, gern geschehen.
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1: Es ist kurz vor 12, ich bin Moritz Einzel. Die deutsche Fußballnationalmannschaft hat ihr zweites Gruppenspiel in der Nations League verloren. Bei der Heimpremiere von Jürgen Klopp als Bundestrainer unterlag das DFB-Team in Augsburg Griechenland mit 0:1. Klopps Fazit in der ARD: Die Abläufe haben gefehlt.
2: Wir können nicht uns die Bälle einfach holen, wo wir sie uns holen wollen und dann nach vorne tragen und dann hoffen, dass da irgendeiner aus dem Weg geht. Und das ist jetzt die Geschichte des Spiels so ein bisschen. Und ich habe nicht damit gerechnet, aber es hat mich jetzt auch nicht überrascht, dass sie am Ende so ein Drecksding da reinwurscheln.
1: Am kommenden Donnerstag geht's weiter für das deutsche Team. In München ist dann Serbien der Gegner. Im Koalitionsstreit um die Pflegereform hat Gesundheitsminister Linnemann die neuen Vorschläge der SPD zurückgewiesen. Ein Pflegedeckel würde ihm nicht weit genug gehen, sagte Linnemann in der ARD.
3: Deshalb plädiere ich für eine Kommission, dass wir jetzt sozusagen nicht nur Pflaster aufkleben, sondern eine erste Hilfe leisten, damit weiter die Leistungen ausgezahlt werden an die Pflegebedürftigen und die Beiträge stabil halten.
1: Ab Ende Oktober solle dann eine Kommission über strukturelle Reformen in der Pflege beraten, so Linnemann. Die Grünen-Vorsitzenden Franziska Brandner und Felix Banaschak wollen weiter an der Spitze der Partei bleiben. Beide haben mitgeteilt, dass sie auf dem Parteitag Anfang Dezember für eine zweite Amtszeit kandidieren. Brandner und Banaschak sind seit knapp 2 Jahren im Amt.
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4: Gruselkabinett. Kommen wir nun zu einigen Rechenaufgaben. Wie viel ist 3 mal 17?
5: 3 mal 17.
4: Hester?
5: Oh nein.
4: Hester, ich weiß, Rechnen ist nicht gerade deine Stärke. Aber lass dich nicht so bitten, ja?
5: Natürlich nicht. Verzeihen Sie, Miss Jenkins.
4: Also?
5: 3 mal 17 ist...
4: Nun?
5: 51?
4: Richtig. Setz dich wieder.
5: Ja.
4: Cora, wie viel ist... Herein.
6: Ich werde wohl niemals den Tag im Jahr 1846 vergessen, als ich die Tür der Dorfschule, welche ich wie viele andere Mädchen besuchte, unerwartet öffnete und eine vornehme, sehr hübsche Dame eintrat. Es war, wie ich nur zu gut wusste, die elegante und liebenswürdige Frau unseres neuen Pfarrers.
4: Oh, Mrs. Estwaite! Welch eine Überraschung.
7: Ich weiß, Miss Jenkins. Und es tut mir auch entsetzlich leid, dass ich Ihren Unterricht störe.
4: Ach, aber das macht doch gar nichts. Ich denke, unsere Cora hier ist im Übrigen sehr dankbar für diese Unterbrechung.
7: Oh.
4: Was können wir denn für Sie tun?
7: Ja, ich wollte fragen, ob...
4: Ja?
7: Ob eine Ihrer Schülerinnen womöglich das Zeug zum Kindermädchen hätte.
4: Oh, das wusste ich ja gar nicht.
7: Ja, ich bin froher Erwartung.
4: Nun, wenn ich jemanden aus der Schar meiner Schützlinge empfehlen soll...
7: Oh ja, bitte. Bitte, ich wäre Ihnen so dankbar, Miss Jenkins.
4: So wäre dies...
7: Ja?
4: Hester.
7: Und das ist...
4: Ach so, ja. Da drüben sitzt sie.
7: Oh, guten Tag, mein Kind. Guten Tag, Mrs. Estwaite. Wie alt bist du denn?
4: Sie ist 14.
7: Ja.
4: Rechnen zählt nicht gerade zu ihren Stärken, aber sie ist sehr geschickt mit Nadel und Faden. Zudem ist sie sehr verlässlich und grundehrlich.
7: Und die Eltern?
4: Hester kommt aus einem armen, aber sehr guten und ehrenwerten Haus.
7: Oh, ich verstehe. Und könntest du dir vorstellen, mir zu Diensten zu sein, Hester?
5: Ja. Oh ja, Mrs. Estwaite, das könnte ich.
7: Oh, wie schön. Oh,
4: Kind, doch nicht so stürmisch.
5: Ich glaube, es gäbe nichts, was ich lieber täte.
7: Oh. Also gut, komm nach der Schule zu mir. Hier habe ich die Adresse aufgeschrieben.
5: Danke. Oh, ich danke. danke Ihnen so sehr.
7: Nein, ich danke dir. Bis später.
5: Ja, bis später.
4: Ich begleite Sie hinaus.
7: Sehr gern, Miss Jenkins.
6: Ich wurde zu meiner übergroßen Freude als Kindermädchen angestellt und zog umgehend ins Pfarrhaus um, wo bereits vor der Geburt dringend Unterstützung gebraucht wurde. Man behandelte mich dort sehr gut, beinahe wie ein Familienmitglied. Ich erfuhr zu meiner Verzückung, dass meine Herrin aus adligem Haus stammte. Sie war eine geborene Miss Furnival, Enkelin von Lord Furnival. Mein Schützling, die kleine Miss Rosamond, war das hübscheste Baby, das man sich nur vorstellen konnte. Wir waren alle vom Tag ihrer Geburt an vollkommen vernarrt in sie. Umso schlimmer war es, als ihr Vater, der Pfarrer, eines Tages ein tückisches Fieber mit nach Hause brachte, dem er und seine neuerlich schwangere Frau binnen 2 Wochen qualvoll erlagen. Die kleine Rosamond war damals gerade erst 5 Jahre alt und ich 19.
7: Bitte, Hester, versprich mir, dass du Rosamond niemals verlassen wirst. Ja.
5: Natürlich verspreche ich es. Ich liebe sie, als ob sie mein eigenes Kind wäre. Bis ans Ende der Welt würde ich mit ihr gehen.
7: Das ist eine große Beruhigung. Ich danke dir. Jetzt kann ich in Frieden von dieser Welt scheiden.
5: Nicht doch!
6: Unsere Tränen waren noch kaum getrocknet, da tauchte bereits der Nachlassverwalter und Vormund im Pfarrhaus auf. Dies war Lord Furnival, der Cousin meiner Herrin.
5: Ist es erlaubt zu fragen, wie es mit Miss Rosamond nun weitergehen wird?
8: Miss Rosamond wird auf dem Familiensitz Furnival Manor House in Northumberland aufwachsen.
5: Oh.
8: Darf ich davon ausgehen, dass Sie sie zu begleiten gedenken?
5: Ja. Oh ja, natürlich, das tue ich.
8: Die Tote hat selbst um eine solche Lösung in einem ihrer letzten Briefe gebeten. Es ist ein sehr großes Anwesen und 2 Personen mehr oder weniger fallen da nicht groß ins Gewicht.
5: Mit Verlaub, Euer Lordschaft. Miss Rosamond ist ebenso klug wie hübsch und überdies ein kleiner Sonnenschein. Jede Familie kann und sollte sich glücklich schätzen, solch ein wunderbares Kind aufzunehmen. Ich hoffe sehr, dass Sie das noch erkennen werden.
8: Ja, es gefällt mir, wie sehr Sie für Ihren Schützling eintreten, Miss. Ja, wirklich. Indes werde ich gar keine Gelegenheit haben, dies zu erkennen. Denn mein Zweig der Familie hat den Stammsitz bereits vor gut 50 Jahren verlassen.
5: Aber ich dachte...
8: Ja, Sie dachten wahrscheinlich, dass Miss Rosamond nun dort aufwachsen wird, wo auch bereits Ihre Mutter ihre Kindheit verbracht hat.
5: Ja, genau. Und dies war mir eine herzerwärmende Vorstellung in dieser traurigen Zeit.
8: Ja, das ist nur zu verständlich. Es tut mir leid, Sie, was das betrifft, jedoch enttäuschen zu müssen.
5: Darf ich fragen, wer dort lebt?
8: Natürlich dürfen Sie das. Eine alte Tante von mir mit einigen wenigen Bediensteten.
5: Aha.
8: Es ist landschaftlich sehr schön dort. Ein bisschen karg vielleicht. Besonders die Hochebene oberhalb der Nadelwaldgrenze. Im Winter ist es dort recht kalt. Trotz der Einsamkeit ist es sicher für Mädchen im Alter meines Mündels ideal, dort ein paar Jahre zu verbringen. Und vielleicht haben Sie recht. Womöglich wird Miss Rosamonds Anwesenheit meine alte Tante etwas, aufheitern.
5: Gewiss wird sie das.
8: Wir werden sehen. Mein Sekretär, Mr. Henry, wird Sie beide morgen in meiner Kutsche zum Familiensitz begleiten. Beginnen Sie jetzt also umgehend mit dem Packen.
5: Sehr wohl.
6: Auf die Fahrt in der Kutsche des Lords hatte ich mich sehr gefreut, da mir alles, was dem geliebten Kinde und mir nun bevorstand, wie im Märchen vorkam. Wir fuhren sehr zeitig los. Miss Rosamond und ich konnten die Tränen dann doch nicht zurückhalten, als wir unser gemütliches Pfarrhaus für immer verließen. Ich war froh, dass das Kind schnell wieder einschlief, da sie des Nachts vor Aufregung kaum ein Auge zugetan hatte.
5: Müssen wir noch einmal die Pferde wechseln, Mr. Henry, oder?
9: Nein, nein, das war das letzte Mal.
5: Aha, dann werden wir wohl bald da sein.
9: Ein Weilchen wird es noch dauern. Ich möchte Sie dann auch bitten, das Kind zu wecken, sobald wir den weitläufigen Park von Manor House erreicht haben.
5: Ganz wie Sie wünschen, Sir.
9: Sie scheinen mir noch reichlich jung für solch eine Position zu sein, wenn ich das anmerken darf.
5: Ich bin 19 und bereits seit 5 Jahren in Diensten bei Mrs. Estwaite. Stets zu ihrer vollen Zufriedenheit im Übrigen.
9: Ja, ja, schon gut. Daran zweifle ich ja gar nicht. Es ist nur...
5: Ja?
9: Sie wissen ja noch gar nicht, was auf Sie zukommt im Männerhaus.
5: Nein, das weiß ich nicht. Ich hoffe, dass Sie uns dort gut einführen werden.
9: Natürlich, natürlich. Jedoch vermag ich nicht allzu lange zu bleiben. Denn seine Lordschaft erwartet mich heute Abend bereits in Newcastle.
5: Oh, heute Abend schon?
9: Ganz recht. Ich werde daher schon bald nach der Ankunft wieder aufbrechen müssen.
5: Tja.
6: Es wurde mir erst bewusst, wie einsam unser Leben nun sein würde, als wir lange Zeit nach dem Durchfahren des letzten Dorfes das Tor zum Park erreichten. Von dort ging es über Meilen hinweg bergauf. Miss Rosamond betrachtete sprachlos die karge Landschaft durch das Fenster der Kutsche. Wir sahen knorrige alte Bäume und riesige Felsblöcke, die überall auf den Hängen aus den Gräsern und Moosen hervorlugten. Nach einer mühsamen Fahrt auf den ersten Absatz der Hochebene hinauf sahen wir endlich das gewaltig große und weit verzweigte Männerhaus. Düster und dunkel erhob es sich vor dem finalen Aufstieg auf das Hochplateau, wo es keine Bäume mehr gab. Ich gebe zu, uns war nun sehr beklommen zumute. Dieses Gefühl verstärkte sich noch, als uns Mr. Henry in die große, dunkle Halle des Anwesens führte.
10: Ich fürchte mich, Esther.
5: Bleib einfach an meiner Hand.
10: Mhm. Was ist denn das?
5: Oh, wie sonderbar. Gewaltige Orgel.
9: Ja, eine Orgel. Ich glaube, der alte Lord, der Vater von Miss Furnival, hat sie einbauen lassen.
11: Ja. Ui. So, das war's dann mit dem Gepäck der Damen. Mhm.
5: Danke.
11: James, Miss Hastin. Ich bin James.
5: James. Puh, es ist kalt hier. Kälter als draußen, will mir scheinen. Warum brennt denn hier kein Feuer im Kamin?
11: Weil sich hier in der Halle so gut wie nie jemand aufhält.
5: Aha.
11: Am besten führe ich Sie gleich in den westlichen Salon. Mhm. Miss Furnival und ihre Gesellschafterin Miss Stark erwarten Sie bereits. Ah. Und dort brennt selbstverständlich auch ein hübsches Feuerchen im Kamin.
5: Gut, ich bin einverstanden.
9: Ich darf mich dann verabschieden.
5: Oh, Sie wollen schon fahren, Mr. Henry?
9: Ich fürchte, ich muss. Alles Gute für Sie.
5: Danke.
9: Und auch für dich, kleine Miss.
10: Danke, Mr. Henry. Hilf mir.
9: Hast du noch was gesagt, kleine Miss?
10: Ich habe Danke gesagt.
9: Ich dachte, ich hätte noch etwas anderes gehört. Wie dem auch sei. Nun also, leben Sie wohl.
5: Leben Sie wohl, Mr. Henry.
9: James?
11: Mr. Henry. Ja.
6: Wir folgten dem alten Diener durch labyrinthartige, zugige und dunkle Gänge. Die kleine Miss Rosamond schmiegte sich angstvoll an mich und auch mir pochte das Herz bis zum Halse. Zu unserer grenzenlosen Erleichterung war... Wir folgten dem alten Diener durch labyrinthartige, zugige und dunkle Gänge. Die kleine Miss Rosamond schmiegte sich angstvoll an mich und auch mir pochte.

0: Armen hoch, als James uns eintreten hieß.
1: Bitte gehen Sie vor, meine Damen.
2: Danke.
3: Oh, sehen Sie nur, Miss Furnival. Da sind Sie ja endlich. Oh. Was bitte? Sie sind da. Wer ist da? Das Kindermädchen und die Waise. Wer ist leise? Ach, wozu die Eitelkeit? So nehmen Sie doch Ihr Hörrohr.
4: Ich kenne keinen Hermann.
3: Hörrohr? Ihr Hörrohr?
4: Ach so, ja. Wo hab ich es denn bloß?
3: Da liegt es doch.
4: Tatsächlich. Danke.
1: Die junge Miss Rosamund und ihr Kindermädchen.
4: Aha.
3: Sieh an.
5: Guten Tag.
2: Guten Tag, die Damen.
4: Guten Tag. Ich bin die Tante deiner Mutter, mein Kind. Aber ich kann mich nicht erinnern, sie allzu oft gesehen zu haben. Und das ist meine treue Gefährtin, Miss...
3: Ich bin Miss Stark. Seit unseren Kindertagen bereits leiste ich Miss Furnival hier Gesellschaft.
4: Oh. Ja, und was mittlerweile doppelt wertvoll für mich ist, weil ich so schlecht höre.
3: Ganz recht.
4: James!
1: Miss Furnival?
4: Bringen Sie die junge Dame und das Kind zu den für Sie vorbereiteten Zimmern.
1: Sehr wohl. Bitte mir zu folgen, meine Damen.
2: Ja. Haben Sie herzlichen Dank. Und bis später dann.
3: Bis später?
1: Kommen Sie bitte.
2: Wir kommen. Miss Rosamund.
5: Ja, ich komme.
4: Was hat dieses junge Ding das Kindermädchen gesagt?
3: Sie sagte herzlichen Dank und bis später.
4: Bis später?
3: Das hat sie gesagt.
4: Ja, glaubt diese Person denn etwa, dass wir mit ihr und dem Kind gemeinsam die Mahlzeiten einnehmen werden? Oder zum guten Nacht sagen, dass an das Bett der Kleinen treten?
3: Das macht ganz
1: das. Hier entlang, Miss. Wir müssen die Bibliothek durchqueren und dann ist es nicht mehr weit. Das ehemalige Kinderzimmer und Kinderschlafzimmer liegen über der Küche. Dem Reich meiner Frau also.
2: Oh, sehr gut.
1: Meine Frau und ich, wir sind also nicht weit, wenn Sie einen Wunsch haben sollten oder Hilfe brauchen. Sie ist die Köchin hier.
2: Das freut mich sehr zu hören. Ja, wirklich.
1: Es gibt außer uns beiden nur noch ein Dienstmädchen. Agnes ist ihr Name.
2: Aha.
1: Meine Frau ist übrigens genauso gespannt auf Sie und die kleine Miss, wie ich es war. Sie wird sie beide mögen. Dessen bin ich mir sicher.
2: Das wäre schön.
1: Ja.
0: Wie glücklich schätzte ich mich, dass der alte James uns führte. Denn ich sah auf den ersten Blick bereits, dass man sich in dem Labyrinth dieses alten und größtenteils unbewohnten Hauses schnell verlaufen konnte. Die uns bestimmten Zimmer waren sehr gemütlich eingerichtet. Im Kamin knisterte ein Feuer und eine treusorgende Seele, ich vermutete die Köchin dahinter, hatte einen Wasserkessel über das Feuer gehängt. Auf einem Beistelltisch stand alles, was für das Aufbrühen von Tee vonnöten war. Des Nachts wurde ich plötzlich wach und wusste andern Tags nicht recht zu sagen, ob ich wirklich im Haus etwas gehört hatte oder ob alles nur ein Traum gewesen war.

0: Dorothy, die Köchin, war eine durch und durch reizende Person. Auch die kleine Miss Rosamond fasste gleich großes Vertrauen zu ihr. An unserem ersten Morgen im Männerhaus hatten wir in der Küche das erste längere Gespräch miteinander.
1: Mein Mann sagte, Sie sind gebürtig aus Westmoreland.
2: Ja, das stimmt.
1: Ah, genau wie ich.
2: Ach, wie nett.
1: James arbeitet beinahe sein ganzes Leben schon hier.
2: Oh.
1: Für mich war es ein gewaltiger Aufstieg, hier arbeiten zu dürfen. Denn ich habe vorher bloß einem Großbauern den Haushalt geführt.
2: Oh.
3: Dorothy.
1: Na was denn du?

0: ziehst mich doch immer damit auf.
1: Also das gehört jetzt wirklich nicht hierher.
0: Also der Meinung bin ich jetzt ganz und gar nicht. Die entzückende Miss Hester soll ruhig wissen, wie du anfangs auf mich herabgeschaut hast.
1: Also, jetzt ist aber Schluss.
0: Das sagt wer?
1: Ich.
0: Ach so, na ja dann.
1: Ach,
2: Lebt außer Ihnen, dem Dienstmädchen Agnes, Miss Furnival und Miss Stark noch jemand hier in Männerhaus?
0: Nein, niemand. Warum fragen Sie?
2: Weil das Haus so unglaublich groß ist und weil ich meinte, heute Nacht jemanden um Hilfe rufen gehört zu haben.
0: Was?
2: Es klang wie die Stimme eines Kindes.
0: Also das ist völlig unmöglich. Nur wir leben hier und der Ostflügel ist komplett unbewohnt und für niemanden zugänglich.
2: Aha.
0: Ja?
1: Das ist von entscheidender Wichtigkeit. Bitte, merken Sie sich das also, Miss Hester. Und auch du, junge Dame.
3: Ist gut.
2: Wir werden es uns merken.
3: Versprochen.
0: Gut, das ist fein. Danke, vielen Dank.
4: Die Atmosphäre im Haus änderte sich in den folgenden Tagen erheblich. Und das lag einzig und allein an meinem Schützling und seiner gewinnenden Ausstrahlung. Dorothy, Agnes und James waren ganz verrückt nach dem Kind, das liebend gern Zeit in der großen Küche verbrachte. Und selbst die beiden verbitterten Damen im westlichen Salon schienen stets erfreut, wenn Rosamund ihre Nähe suchte und sie durch ihre drollige Art etwas aufheiterte. Ich war sehr froh, ja geradezu erleichtert, dass sie durch den Ortswechsel vom frühen Tod ihrer Eltern abgelenkt wurde. Männerhaus war für die Kleine ein einziges Abenteuer. Sie liebte es, sich die großen Ölgemälde anzuschauen oder die vielen alten Bücher in der Bibliothek. Eines Abends hatte sie wieder einmal den alten James überredet, uns die Bilder zu erläutern. Unser Rundgang hatte uns bis in den Salon über der großen Halle geführt, wo besonders große und sehr ausdrucksstarke Porträts von Familienmitgliedern in schweren, vergoldeten Rahmen hingen.
1: Oh, ja, nicht so schnell, kleine Miss.
2: Rosamund, hörst du denn nicht? Nicht so schnell.
3: Ja, ja.
1: Wir kommen ja kaum hinterher.
3: Sieh mal, Hester.
2: Ach du meine Güte.
3: Ist das nicht...
1: Ja, das ist Miss Furnival als junges Mädchen.
2: Dachte ich es mir doch.
3: Man kann sie immer noch erkennen.
2: Allerdings...
4: Zweifellos war sie in jungen Jahren eine Schönheit gewesen. Dennoch konnte man nicht übersehen, wie stolz und beinahe höhnisch sie damals bereits dreingeblickt haben musste.
2: Ich hätte nicht gedacht, dass sie einmal so unbeschreiblich apart ausgesehen hat.
1: Tja, alles ist eben vergänglich. Damals wurde sie übrigens noch Miss Grace genannt, da sie die jüngere der beiden Schwestern war und daher die ältere Miss Furnival genannt wurde.
3: Ah,
2: ich verstehe. Und diese Schwester?
1: Sie hieß Maud.
2: Maud? Gibt es von ihr kein Porträt?
1: Doch, das gibt es. Ihr Bild ist auch hier, aber...
2: Aber?
1: Aber eigentlich ist es nicht gewünscht, dass man es ansieht.
2: Aha. Rosamund?
3: Ja?
2: Möchtest du dich nicht in einem der Räume verstecken, die wir bereits durchquert haben, und James und ich suchen dich dann?
3: Oh ja!
2: Aber mach es uns nicht zu leicht, ja?
3: Keine Sorge!
2: Sicher ist sicher. Die kleine Zeugin werden wir schon mal los. Wo ist denn jetzt dieses andere Porträt, das eigentlich nicht gezeigt werden soll?
1: Es steht hier, hinter diesem Schrank. Moment.
2: Es ist mit der bemalten Seite zur Wand hinter den Schrank geschoben worden?
1: Ganz recht. Und das bereits vor vielen Jahrzehnten. So, da ist es. Das ist Miss Graces ältere Schwester Maud.
2: Ich denke, was ihre Schönheit angeht, stellt sie ihre Schwester bei weitem in den Schatten.
1: Ja.
2: Leider aber auch, was den adelsstolzen, ziemlich überheblichen Blick betrifft.
1: Ja, die Familie hatte es nicht leicht mit Miss Furnival, wie wir sie damals anreden mussten.
2: Und was...
1: Was aus ihr wurde?
2: Ja.
1: Das ist eine lange und traurige Geschichte.
2: Nur zu, ich bin ganz Ohr.
1: Für den Moment vielleicht so viel. Sie ist tot. Und das bereits seit langem.
2: Ja, ja, das habe ich mir schon gedacht, weil ja jetzt Miss Grace als Miss Furnival angeredet wird, aber...
1: Sie sollten jetzt wirklich beginnen, das Kind zu suchen, Miss Hester. Dieses Haus ist recht verwinkelt und manche Verstecke können gefährlich für ein Kind sein.
2: Ich denke...
1: Bitte, ich meine es ernst.
2: Also gut, ich gehe.
1: Und zu niemandem ein Wort, dass ich Ihnen Miss Mauds Porträt gezeigt habe.
2: Ich werde schweigen wie ein Grab.
1: Ich könnte mich aufregen, dass ich es ihr überhaupt gezeigt habe. So, wann werde ich endlich lernen, meine Klappe zu halten?
2: Wir wollen es uns doch mit Dorothy nicht verscherzen.
3: Na gut.
4: Als der Winter kam und die Stunden, an denen es Tageslicht gab, von Woche zu Woche weniger wurden, begann ich, nachdem ich Rosamond abends ins Bett gebracht hatte, Dinge wahrzunehmen, die mir zunehmend Furcht einflößten.
2: In der Halle. Diese Töne, sie gehen durch Mark und Bein.
4: Als ich einmal mit Dorothy und James allein war, fragte ich sie natürlich danach, obwohl mich dies, weiß Gott, viel Überwindung kostete.
1: Sie glauben, jemand habe die Orgel gespielt?
2: Ja.
1: Sicher war es nur das Heulen des Sturmes in den Kaminen, was Sie gehört haben.
2: Nein, nein, ich...
1: Was meinst du, Dorothy?
0: Ja, also ich... Agnes, du bist das nur.
5: Wen haben Sie denn erwartet? Na, ich musste ganz schön suchen, um die Vase hier zu finden.
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5: Ich hoffe, es ist auch die, die Sie meinten.
0: Ja, ja, sie ist es. Stell sie nur gleich da drüben an die Spüle.
5: Ja, gut.
0: Wir werden sie gründlich säubern müssen nach all der Zeit.
2: Um nochmal auf meine Beobachtung zurückzukommen.
1: Denk hier nur, Agnes. Huh? Miss Hester meint gehört zu haben, dass jemand hier des Nachts die Orgel spielt.
2: Oh nein.
1: Ach, pass doch auf.
2: Oh, es tut mir so leid. Die schöne Vase. Sicher war sie sehr wertvoll.
0: Ich fürchte ja.
2: Bitte entschuldigen Sie.
1: Steh nicht da wie vom Donner gerührt, sondern nimm einen Besen und feg wenigstens die Scherben zusammen.
2: Ja, natürlich. Ein Moment.
5: Was ist denn noch?
2: Wissen Sie vielleicht etwas über dieses nächtliche Orgelspiel, Agnes?
5: Nein, ich weiß nichts. Gar nicht.
2: Aber...
1: Den Besen, Agnes.
5: Ich bin schon unterwegs.
4: Ich passte wenig später einen Moment ab, als Dorothy allein mit mir in der Küche war.
2: um nochmal auf das Orgelspiel zurückzukommen.
0: Ich weiß nichts darüber, Miss Hester. Gar nichts.
2: Was immer es auch war, jedenfalls war es nicht das Heulen des Sturms. Ganz gewiss nicht. So verrückt es auch klingen mag, ich habe ganz bestimmt die große Orgel in der Halle spielen hören.
0: Und ich habe jetzt zu arbeiten. Bitte entschuldigen Sie mich.
2: Ja, gehen Sie nur.
4: So schnell gab ich natürlich nicht auf. Als nächstes wartete ich auf eine Gelegenheit, um mit Agnes allein zu sprechen.
2: Agnes?
5: Ach, Sie sind es nur, Miss Hester.
2: Ja.
5: Sie haben mich erschreckt.
2: Ach, das tut mir leid. Sie scheinen mir im Moment recht schreckhaft zu sein.
5: Was meinen Sie damit?
2: Zum Beispiel die zerbrochene Vase, als die Orgel erwähnt wurde, die ich des Nachts spielen gehört habe. Sie haben sie vor Schreck fallen lassen. Ist es nicht so?
5: Ich
2: bin mir sicher, dass Sie etwas darüber wissen. Bitte sagen Sie es mir.
5: Wenn es jemals herauskommt, dass Sie es von mir wissen, dann werde ich auf der Stelle entlassen.
2: Von mir wird niemand etwas erfahren. Also?
5: Ich habe es auch gehört. Besonders in den langen Winternächten. Und ganz besonders häufig, wenn sich ein Sturm ankündigt.
2: Die Orgel?
5: Ja, die Orgel.
2: Also habe ich mich nicht getäuscht. Es war nicht der Wind, der um das Haus heult.
5: Nein, ganz bestimmt nicht.
2: Aber wer spielt des Nachts hier die Orgel?
5: Ich...
2: Bitte, Agnes, Sie wissen doch etwas.
5: Ich
2: sehe es Ihnen an der Nasenspitze an. Heraus damit.
5: Ich habe einmal ein Gespräch von Dorothy und James über diese Sache belauscht.
2: Und?
5: Es soll der alte Lord sein, der auf der Orgel spielt. So wie er es zu seinen Lebzeiten immer getan hat.
2: Welcher alte Lord?
5: Das weiß ich leider nicht.
2: Ach, zu dumm.
5: Und warum er überhaupt über seinen Tod hinaus darauf spielt. Und weshalb vornehmlich in stürmischen Winternächten, das weiß ich auch nicht.
2: Trotzdem danke, Agnes.
5: Bitte. Und Sie werden auch nicht sagen, dass
2: ich... Da können Sie ganz beruhigt sein. Von mir wird niemand etwas erfahren.
5: Gut. Das ist gut. Ich muss dann auch...
2: Ja, natürlich. Gehen Sie nur wieder Ihrer Arbeit nach.
4: In meiner Jugend war ich durchaus recht mutig. Und so wagte ich mich eines Nachts, als ich die Orgel wieder einmal hatte spielen hören, mit einem Kerzenleuchter in die Halle.
2: Es wäre doch gelacht, wenn ich nicht herausfinden würde, wer aus diesem Haushalt hinter diesen unheimlichen nächtlichen Konzerten steckt. Es hat aufgehört. Na, warte. Nur noch die Empore hinauf und... Das ist doch nicht möglich. Niemand da. Hallo? Ist da jemand? Nichts. Der Sitz ist voller Staub. Genau wie die Tastatur. Nein, hier kann niemand gesessen haben. Und die Tasten hier sind auch gänzlich unberührt. So wie es aussieht seit Jahren. Moment mal. Wenn ich schon mal hier bin, dann kann ich mir die Orgel auch gleich mal von innen ansehen. Vielleicht hat jemand eine Apparatur oder einen Mechanismus installiert, um... Oh, nein!
4: Ich starrte mit Entsetzen auf das völlig zerstörte Innere der Orgel. So gut erhalten das alte Instrument äußerlich schien, so verfallen und verrottet war überraschenderweise sein Inneres.
2: So wie das aussieht, sollte es schlichtweg unmöglich sein, überhaupt noch einen Ton zu erzeugen.
4: Ich hatte diesen Gedanken kaum ausgesprochen, da wurde mir erst dessen ganze Tragweite bewusst. Ich erschauerte und beeilte mich, am ganzen Körper zitternd, in unsere Zimmer zurückzukommen.

0: Mein Schützling war inzwischen so beliebt im Haus, dass die Kleine das Mittagessen nun stets mit Miss Furnival und Miss Stark einnahm. Ich selbst stand dabei als helfende Hand immer hinter ihrem Stuhl und James hinter dem seiner Herrin. Danach spielte das Kind meist mucksmäuschenstill noch etwas in einer Ecke des westlichen Salons, während Miss Furnival im Sessel ihren Mittagsschlaf hielt. Ich nahm in dieser Zeit mit den drei anderen Bediensteten das Essen in der Küche ein.
1: Es war mal wieder köstlich, was Sie da gezaubert haben.
2: Ja, das stimmt.
3: Oh, danke. Vielen Dank.
4: Oh, da ist die kleine Miss ja schon wieder.
5: Ja.
3: Das ging aber schnell.
2: Hattest du etwa keine Lust mehr, bei den beiden Damen zu bleiben?
5: Nein, Miss Furnival ist mir zu traurig und Miss Stark zu langweilig.
1: Aber Rosamond...
3: Wo sie recht hat, hat sie recht.
1: Trotzdem, sowas sagt man nicht.
5: Warum nicht?
1: Weil...
4: Ja, warum denn nicht, Miss Hester?
3: Lassen Sie sie doch.
2: Kindermund tut Wahrheit kund. Heißt es nicht so?
3: Allerdings. Agnes, marsch, marsch, der Abwasch macht sich nicht von alleine.
2: Ja, schon gut, ich geh schon.
5: Können wir in den Garten gehen, bitte?
1: Natürlich können wir das.
5: Hurra!
1: Aber wir müssen uns warm anziehen.
5: Schon dabei.
1: Dieses Kind.
3: Nun seufzen Sie doch nicht. Sie ist genau das, was dieses Haus braucht.
1: Ja, vielleicht.
3: Ach was, vielleicht ganz bestimmt, Miss Hester. Glauben Sie mir.
1: Vermutlich ist das so.
3: Nicht vermutlich, ganz bestimmt sogar.
1: Na gut. Fallen die Temperaturen hier eigentlich Mitte Oktober immer schon unter den Gefrierpunkt?
3: Leider ja. Ach. Die Winter hier oben sind lang, dunkel und kalt. Ach. Wir können von Glück sagen, dass es bisher noch nicht geschneit hat.
1: Oh Gott.
3: Vermutlich wird die Kleine wieder aufs Hochplateau hinauf wollen.
1: Ja, das denke ich auch.
3: Damit wird es vorbei sein, sobald es zu schneien begonnen hat.
1: Ach, dann hoffen wir für Miss Rosamond, dass der Schnee noch etwas auf sich warten lassen wird.
3: Lassen Sie alle Hoffnungen fahren, was das betrifft. Ach. Das Wetter in diesen Breiten ist tückisch. So, ich muss jetzt runter in den Keller.
1: Lassen Sie sich nicht aufhalten.
3: Käme mir auch nicht in den Sinn. Also, viel Spaß da draußen.
1: Danke. Ich denke, den werden wir haben.
3: Da bin ich mir sicher. Denn Sie haben ja unseren Goldschatz dabei.
5: Hester, kommst du?
1: Ja, ich komme.
0: Rosamond liebte es, bis auf das karge Plateau hinaufzugehen, und ich ermöglichte es ihr, solange es das zunehmend kälter werdende Wetter zuließ. Des Nachts hörte ich nun beinahe immer das Orgelspiel. Ich schien nicht die Einzige zu sein. Einmal beim Essen bekam das Gesicht von Miss Furnival einen ganz eigenartigen Ausdruck. Ich war mir sicher, dass sie nicht vom Wetter sprach, als sie sagte:
6: Ich fürchte, wir stehen am Beginn eines ganz und gar schrecklichen Winters. Dunkler und schlimmer denn je.
7: Bitte, so essen Sie doch weiter, Miss Furnival.
6: Schlimmer denn je. Viel schlimmer. Ich spüre es.
7: Sie haben ja bisher kaum etwas zu sich genommen. Bitte.
6: Lassen Sie mich. Ich bin kein kleines Kind mehr.
7: Ich habe es nur gut gemeint.
6: Ach, wer sollte das wohl glauben?
7: Also, das ist doch...
6: Ach.
0: Da der Schnee erstaunlicherweise noch auf sich warten ließ, genossen die Kleine und ich die Zeit, die wir auf dem nur wenig bewachsenen Hochplateau verbringen konnten. Rosamond liebte es, dort mit mir um die Wette zu rennen und Fangen zu spielen.
1: Nicht so schnell! Bitte, Rosamond, nicht so schnell!
0: In den Nächten aber tönte das Grauen durch das Haus.

Die Orgelmusik erklang nun beinahe in jeder Nacht. Sie bereitete mir weiterhin Unbehagen, aber lange nicht so sehr wie zu Anfang.

0: Die Tragödie nahm dann ihren Lauf an einem besonders dunklen Tag im November.
1: Dorothy?
2: Ja, Miss Hester?
1: Agnes und ich wollen zur Kirche gehen.
2: Was denn bei dem Wetter? Mhm. Es ist ja schon einiges runtergekommen und ich denke, es wird noch weiter schneien.
1: Im Moment schneit es aber nicht.
2: Ja, aber...
1: Bitte, könnten Sie so lange auf Miss Rosamond aufpassen?
2: Natürlich mache ich das. Lieb gern sogar.
1: Danke.
2: Na, nicht doch. Es ist mir eine Freude. Sie wissen doch, wie gerne mein Mann und ich das Kind um uns haben.
1: Sie sind ein Schatz.
2: Ja, ich widerspreche nicht.
1: Sie ist jetzt oben und spielt noch etwas, während Miss Furnival ihren Mittagsschlaf macht und Miss Stark ihre Passionsen legt.
2: Ja, schon gut, schon gut. Nun laufen Sie schon.
1: Ja.
0: Es wollte und wollte einfach nicht richtig hell werden an diesem Tag.
3: Ich fürchte, der Himmel wird schon bald seine Schleusen öffnen.
1: Sie meinen, dass es wieder schneien wird?
3: Ja, genau das meine ich.
1: Ich hoffe, dass wir dann schon zurück sein werden aus der Kirche.
3: Ja, schön wär's. Aber daraus wird wohl leider nichts werden.
0: Die Flocken, die zur Erde tanzten, als wir die Kirche gerade erreicht hatten, waren derart groß und dick, dass es den ganzen Gottesdienst über sehr dunkel in der Kirche war. Agnes und ich nahmen erleichtert zur Kenntnis, dass es zum Ende des Gottesdienstes offenbar wieder aufgehört hatte zu schneien. Zumindest wurde es wieder heller. Wir beeilten uns, nach Hause zu kommen, so rasch es der Zustand der Wege eben zuließ.
1: So, da bin ich wieder.
2: Ach, Gott sei Dank. Was für ein Wetterchen, nicht wahr?
1: Ja. Ich hoffe, die Kleine hat sie nicht zu sehr von der Arbeit abgehalten.
2: Das konnte sie nicht, denn sie ist noch gar nicht drunter gekommen.
1: Wie?
2: Es scheint dir heute offenbar gut zu gefallen bei den Damen. Warum auch immer.
1: Dann will ich die Damen mal erlösen.
2: Machen Sie das.
0: Reichlich verwundert ging ich nach oben.
4: Rein.
5: Was? Was ist denn?
4: Wie soll ich das wissen? Was ist denn los, Miss Hester?
1: Ich bin auf der Suche nach Miss Rosamond.
5: Hier ist sie jedenfalls nicht.
1: Aber...
5: Was will sie? Sie sucht das Kind. Aber die Kleine hat uns doch vor weit über einer Stunde verlassen.
4: Eben. Ich sagte ihr bereits, dass sie nicht hier ist.
5: Sie wollte zu Dorothy in die Küche.
4: Ja, richtig. Das sagte sie.
1: Aber da ist sie nicht.
4: Wie?
1: Da komme ich ja gerade her. Sie ist nicht bei Dorothy in der Küche. Sie hat sie seit Stunden nicht gesehen.
4: Sowas.
5: Was sagt sie?
4: Das Kind ist nicht in der Küche.
5: Aber sie wollte doch...
4: Ja, aber dort ist sie nicht angekommen.
5: Seltsam. Sehr seltsam.
1: Ich werde als erstes im Kinderzimmer nachsehen.
4: Machen Sie das.
5: Was ist denn?
4: Sie sucht das Kind jetzt im Kinderzimmer.
5: Irgendwo muss sie ja stecken.
4: Eben.
5: Ja.
0: Im Kinderzimmer war die Kleine, wie ich bereits zu ahnen begonnen hatte, auch nicht. Mein Herz krampfte sich zusammen. James war zu allem Unglück außer Haus, aber immerhin halfen mir Dorothy und Agnes sogleich, das Haus vom Keller bis zum Dachboden zu durchsuchen.
6: Rosamond, Kind, wo bist du denn? Ach, Rosamond, nun melde dich doch.
3: Rosamond, bitte versteck dich nicht. Wir machen uns Sorgen.
1: Rosamond, wo bist du? Bitte melde dich. Du willst uns doch nicht zu Tode erschrecken, oder?
6: Kleines, nun komm doch.
3: Wo bist du?
0: Aber all unsere Bemühungen waren vergeblich.
1: Und wenn sie verbotenerweise in den Ostflügel gegangen ist?
2: Nein. Das ist ganz und gar unmöglich. Der ist immer abgeschlossen. Nur der Hausverwalter seiner Lordschaft hat einen Schlüssel. Und ich bin selbst auch noch niemals dort gewesen.
3: Ich auch nicht.
2: Ach, Was sollen wir denn jetzt tun?
7: Ich werde die Damen wohl über das Verschwinden Miss Rosamonds informieren müssen.
2: Ja. Machen Sie das, machen Sie das.
8: Vielleicht werden Sie Rat wissen.
0: Mit eisigen Mienen hörte man mich an. Miss Furnival begann immer mehr zu zittern.
5: Der Fluch! Das ist der Fluch!
4: Ach was! Sicher will das Kind uns nur einen geschmacklosen Streich spielen.
7: Aber das sehe ihr so gar nicht ähnlich.
4: Reden Sie keinen Unsinn. Alle Kinder necken gerne.
7: Miss Rosamond aber nicht.
4: In ihrer Haut möchte ich nicht stecken, sollte das Kind verschwunden bleiben.
7: Keine Sorge, das müssen Sie auch nicht. Moment mal.
4: Was ist denn?
7: Der frische Schnee.
4: Was ist damit?
7: Er könnte womöglich ein Segen sein.
4: Sie sprechen in Rätseln.
7: Wenn Miss Rosamond nach draußen gelaufen ist, dann kann sie dies nicht getan haben, ohne Spuren im Schnee zu hinterlassen.
4: Naja.
5: Warum öffnet sie denn das Fenster? Ja, wollen Sie, dass ich eine Lungenentzündung bekomme?
7: Da! Ja, da ist eine Spur, die vom Haus wegführt.
4: Wo?
7: Da!
4: Tatsächlich?
7: Ich fürchte, die Kleine ist hinauf zum Hochplateau gegangen.
4: Dann kann sie nicht recht bei Sinnen sein. Dort oben ist man den eiskalten Winden schutzlos ausgeliefert.
7: Ich muss sie finden. Schnell finden.
4: Wenn es nicht schon zu spät ist.
7: Sie sind keine große Hilfe.
4: Seien Sie vorsichtig. Es ist ja schon beinahe dunkel.
5: Kann gefälligst jemand das Fenster wieder schließen? Ich beginne zu frieren.
4: Ja, ja, schon gut. Unsere Kleine ist zum Hochplateau gelaufen.
5: Gott im Himmel! Also ist es wahr.
4: Die Geister der Vergangenheit. Ja. So schnell lassen sie wohl nicht ab von uns.
0: Ja. Ich rannte, als ob es um mein eigenes Leben ginge. Der Wind war so schneidend kalt, dass mir die Kälte beinahe die Luft zum Atmen abschnürte. Auf halber Strecke hinauf zum Plateau begegnete mir ein Schäfer, der etwas in eine Wolldecke gewickeltes auf seinen starken Armen trug.
9: Hey, Sie sind doch vom Männerhaus, oder?
7: Ja, bin ich.
9: Wird ein Kind vermisst?
7: Oh Gott, ja, allerdings.
9: Ich habe die Kleine da oben auf dem Hochplateau gefunden.
7: Ist sie tot?
9: Nein, sie lebt.
7: Gott sei Dank.
9: Aber es hat nicht viel gefehlt.
7: Warum ist sie nur da hochgelaufen?
9: Und das ohne Mantel, Mütze, Muff oder Schal.
7: Oh.
9: Sie können von Glück sagen, dass ich sie da unter dem letzten Stechpalmenstrauch, bevor es aufs Plateau geht, liegen sah. Hab ein vermisstes Schaf gesucht.
7: Ich kann Ihnen gar nicht sagen, wie dankbar ich Ihnen bin.
9: Sie ist starr vor Kälte und ohne Bewusstsein. Oh. Wir sollten sie schnell ins Warme bringen.
7: Natürlich. Kommen Sie.
9: Hier.
7: Hier entlang.
0: Agnes und Dorothy öffneten uns, als sie uns kommen sahen, die Tür, die direkt in die Küche führte.
7: Danke.
2: Lebt die Kleine?
7: Ja, sie lebt.
2: Oh. Der Herr sei gepriesen.
8: Gott sei Dank.
7: Schnell, eine Wärmflasche, Dorothy.
2: Ja, natürlich.
7: Sie ist vollkommen ausgekühlt und muss sofort ins Bett.
8: Ich habe das Feuer im Kamin des Kinderschlafzimmers schon angefacht.
7: Sehr gut.
0: Zu meiner grenzenlosen Erleichterung erlangte mein Augenstern bereits beim Auskleiden das Bewusstsein zurück.
10: Wo bin ich?
7: In Sicherheit. Es ist alles gut. Schlaf jetzt, Liebes, schlaf.
10: Ich bin furchtbar müde.
7: Das kann ich mir vorstellen. Gute Nacht.
10: Gute Nacht.
7: Ich werde heute Nacht hier bei dir bleiben und es mir im Sessel bequem machen.
0: Mhm. Erquickt und munter erwachte mein kleiner Engel am nächsten Morgen und erzählte mir eine durch und durch unglaubliche Geschichte.
2: Ist sie wach?
7: Ja.
2: Na und?
7: Es geht ihr gut.
2: Ach, na Gott sei Dank.
7: Sie hätte gerne etwas Porridge.
2: Oh, das dachte ich mir. Ich habe bereits alles vorbereitet.
7: Gut.
2: Was hat sie denn gesagt über gestern,
7: Tja, das ist äußerst merkwürdig.
2: Ich habe wie immer ein offenes Ohr.
7: Sie sagte, sie hätte, nachdem sie den Salon der Damen verlassen hatte, durch das Fenster auf den frisch gefallenen Schnee geblickt und dabei ein etwa gleichaltriges Mädchen gesehen, das ihr zugewinkt hätte.
2: Ein gleichaltriges Mädchen?
7: Ja.
2: Das ist in der Tat seltsam. Mir wäre nicht bekannt, dass es hier im weiteren Umkreis ein gleichaltriges Mädchen gäbe.
7: Sie sei dann hinausgegangen und das Mädchen habe sie aufgefordert, mit ihr auf das Hochplateau zu gehen, was sie dann Hand in Hand auch gemacht hätten.
2: Also sowas.
7: Ich habe Miss Rosamond natürlich ermahnt, mich nicht anzuflunkern, aber sie blieb beharrlich bei ihrer Geschichte.
2: Ja, warum sollte es nicht so gewesen sein, wie sie es geschildert hat?
7: Ganz einfach, weil da keine zweite Spur im Schnee war.
2: Was?
7: Da waren nur die Abdrücke, die Miss Rosamond hinterlassen hatte. Das kann ich beschwören.
2: Jetzt verstehe ich, was Sie meinen. Es ist wirklich merkwürdig und doch ein bisschen unheimlich, nicht wahr?
7: Und es wird noch schlimmer.
2: Ja, also dann bitte weiter. Spannen Sie mich nicht noch mehr auf die Folter.
7: Unter dem Stechpalmenstrauch, kurz vor Erreichen des Plateaus, saß angeblich eine junge Frau, die das kleine Mädchen offenbar kannte. Die Frau weinte voller Verzweiflung, nahm Miss Rosamond in die Arme und sang sie in den Schlaf.
11: Komm, bitte komm. Schmieg dich an mich, ganz nah. Ja, so. Ich will dich wärmen und für dich singen. Schlaf, schlaf nur. Es ist das Beste, was du tun kannst. Das Einzige, was uns jetzt noch bleibt.

0: Gott im Himmel. Was kann das nur bedeuten?
1: Das wüsste ich auch nur zu gerne.
0: Also, hier der Haferbrei.
1: Danke.
0: Ach ja, die Damen wünschen Sie dann später noch zu sprechen.
1: Natürlich. Vielleicht werden Sie etwas damit anzufangen wissen, was ich von der Kleinen erfahren habe.
0: Möglich wär's.
1: Naja.
0: So.
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0: Ein kleines Mädchen und eine junge Frau. Sowas.
3: Miss Stark lauschte mit starrem, unbewegtem Gesicht meinem Bericht. Miss Furnival hingegen begann innerlich immer mehr zu beben. Als ich zum Ende gekommen war, brach es aus ihr heraus.
4: O Himmel, vergib uns! Hab doch Erbarmen mit uns!
5: Aber Sie wissen doch genau, dass Sie sich nicht so aufregen sollen, meine Liebe.
4: Lassen Sie mich los!
5: Wie bitte?
4: Sie haben mir gar nichts zu sagen. Ouch. Bin ich ein kleines Kind?
5: Es tut mir leid, wenn ich...
4: Halten Sie Miss Rosamond um Gottes Willen fern von diesem Mädchen, Miss Hester.
1: Sie wissen, um wen es sich handelt?
5: Nichts weiß sie, nichts.
4: Dieser Satansbraten wird noch einmal versuchen, unsere Kleine in den Tod zu locken. Wieder und immer wieder.
5: Schluss jetzt. Sie beruhigen sich auf der Stelle.
4: Sagen Sie ihr, dass dieses Mädchen böse ist. Böse und zutiefst verdorben. Ja, verdorben, verdorben.
1: Ich...
5: Bitte gehen Sie jetzt, Miss Hester. Sie sehen ja selbst, es kann Sie umbringen, wenn sie sich derart aufregt.
1: Aber ich...
5: Bitte zum letzten Mal, gehen Sie.
1: Schon gut.
4: Hab doch Mitleid mit uns. Kannst du denn niemals vergeben? Es geschah vor so vielen Jahren.
5: Ruhig, ganz ruhig. Es ist ja gut. Alles ist gut. Dem Kind ist ja nichts passiert.
1: Sie wird doch nicht etwa ihren Verstand verloren haben?
3: Ich ließ das Kind ab sofort nicht mehr aus den Augen. Es gab nun keine frost- und schneefreien Tage mehr. Allnächtlich hörte ich den alten Lord geisterhaft auf der innerlich zerstörten Orgel spielen. Schlaf vermochte ich nur zu finden, wenn ich mir die Bettdecke fest über die Ohren zog. So sehr hatte mich das alles erschüttert. Eines Nachmittags, ein paar Tage später, spielten wir noch in der großen Halle. Wir hatten gar nicht gemerkt, dass es über unserem Spiel dunkel geworden war.
1: Ich glaube wirklich, du hast schon wieder gewonnen.
6: Hab ich doch gesagt.
1: Das nächste Mal gewinne ich.
6: Bestimmt nicht.
1: Du.
6: Da ist das Mädchen ja wieder.
1: Was?
6: Da am Fenster.
7: Lass mich rein. Bitte lass mich rein. Mir ist so kalt.
6: Ich mach auf.
1: Untersteh dich!
6: Aber...
1: Nicht das Fenster öffnen!
6: Aber sie friert!
1: Rosamond! Komm! Fort von ihr fort!
6: Sie ist weg! Du hast sie verscheucht!
1: Komm jetzt!
6: Ja, schon gut.
3: Man sah mir wohl an, was ich erlebt hatte, als wir die Küche betraten.
0: Du meine Güte, haben Sie einen Geist gesehen, Miss Hester?
1: Ich fürchte, Sie haben den Nagel auf den Kopf getroffen.
0: Also, wie darf ich das verstehen?
1: Es war dieses Mädchen. Es presste sein Gesicht ans Fenster und er bat Einlass. Oh
6: Gott. Und ich durfte sie nicht reinlassen.
0: Agnes?
1: Ja?
0: Agnes, komm rasch, rasch. Hier sind die Schlüssel. Verschließe alle Türen nach draußen und kontrolliere, dass jedes Fenster im ganzen Haus geschlossen ist.
1: Ja.
6: Sie wird da draußen erfrieren und nur wegen dir.
1: Ich habe meine Gründe.
3: Miss Rosamond verweigerte das Abendessen und meinen Gute-Nacht-Kuss und weinte sich dann in den Schlaf. Ich schlich mich auf der Suche nach menschlicher Gesellschaft leise hinunter in die Küche.
1: Gott sei Dank, Sie sind noch bei der Arbeit, Dorothy.
0: Ja, Heute will sie mal wieder kein Ende nehmen.
1: Das tut mir leid.
0: Das braucht es nicht. Liebend gern unterbreche ich jetzt meine Arbeit und trinke mit Ihnen ein schönes Glas Likör.
1: Oh nein, ich...
0: Oh doch, ich denke, den haben wir uns heute beide redlich verdient.
1: Auch wieder wahr.
0: So, bitte.
1: Danke.
0: Zum Wohl.
1: Zum Wohl.
0: Der wärmt und entspannt. Schmeckt er Ihnen? Ich habe ihn selbst aufgesetzt. Die Beeren wachsen hier am Hang.
1: Er ist köstlich.
0: Wenn das so ist, schenke ich noch mal nach.
1: Nein, nein, ich...
0: Nun haben Sie sich mal nicht so, Kindchen. Ich weiß ja ganz genau, was Sie gerade durchmachen.
1: So?
0: Aber ja, am liebsten würden Sie die Kleine sicherlich gleich einpacken und aus diesem verfluchten Haus fortbringen. Na, ist das nicht so?
1: Doch.
0: Na, sehen Sie.
1: Ich kriege jetzt noch eine Gänsehaut, wenn ich daran denke, wie dieses Kind da draußen an der Scheibe stand und zu uns hereinsah.
0: Haben Sie diesmal Spuren im Schnee gesehen?
1: Nein, das habe ich natürlich sofort kontrolliert. Der Schnee ringsum war vollkommen unberührt.
0: Oh Gott.
1: Aber etwas anderes ist mir aufgefallen.
0: Und was war das?
1: Das kann nie und nimmer ein Kind aus der Nachbarschaft gewesen sein. Dafür war es zu gut gekleidet. Allerdings waren die Kleider irgendwie altertümlich.
0: Altertümlich?
1: Ja, und eine Wunde an der Schulter ist mir aufgefallen. Eine durchaus nicht unbeträchtliche Verletzung.
0: Die Wunde.
1: Sie wissen anscheinend etwas über die ganze Sache.
0: Na ja.
1: Bitte, erzählen Sie mir alles, was Sie wissen.
0: Na ja, also, gut, aber ob es wahr ist, weiß ich nicht, denn ich war ja nicht dabei. Aber gut, ich will Ihnen berichten, was man mir erzählt hat.
1: Ja, bitte tun Sie das. Ich fürchte, sonst werde ich hier in diesem Haus nämlich nie wieder ein Auge zutun können.
0: Na, ob Sie wirklich besser schlafen werden, nachdem Sie alles wissen, das möchte ich mal dahingestellt lassen. Vielleicht wird es damit sogar noch schlimmer werden.
1: Ach, sei es drum. Den Weg muss ich wohl zu Ende gehen.
0: Das fürchte ich auch. Das Kind wurde Ihnen von seiner Lordschaft anvertraut. Und nur er wird bestimmen, wo es sich aufhält.
1: Leider.
0: Es ist hier im Männerhaus vielleicht wirklich nicht geheuer, aber ich versichere Ihnen, man gewöhnt sich daran. Man lernt mit der Zeit sogar, mit den Erscheinungen zu leben. Der alte Lord.
1: Der die Orgel spielt?
0: Ja, ganz recht. Er war der Vater von Miss Furnival, beziehungsweise Miss Grace, wie sie damals hieß. Und ihrer etwas älteren Schwester, Miss Maud. Er muss über alle Maßen und auf eine sehr unangenehme Art und Weise stolz auf seine Herkunft gewesen sein. Und das war etwas, das er an seine Töchter weitergegeben hat. Sie waren beide sehr, sehr schön. Dabei aber hoffärtig und eingebildet. Kein Bewerber um ihre Hand war ihnen gut genug. Und dem Vater erst recht nicht. Tja, ein altes Sprichwort sagt, Hochmut kommt vor dem Fall. Und genauso war es hier wohl.
1: Ach.
0: Ja, ja. Die beiden verliebten sich nämlich unglücklicherweise in denselben Mann.
1: Oh.
0: Einem jungen Mann aus London, den der Lord als Musiklehrer für sich und seine Töchter ins Männerhaus geholt hatte.
1: So was.
0: Der alte Lord muss sehr aufbrausend und oft ungerecht gewesen sein. Er war aber höchst musikalisch, spielte beinahe jedes Instrument, bis auf die Orgel. Das Orgelspiel wollte er von diesem feschen Musikus lernen. Daher ließ er dieses Monstrum, diese holländische Orgel in der Halle einbauen.
1: Ich verstehe.
0: Auch auf diesem Instrument verstand er binnen kürzester Zeit unter Führung des Musiklehrers virtuos zu spielen. Das Orgelspielen wurde zu seiner Hauptbeschäftigung. Geradezu besessen war er wohl davon. Und so kam es, dass er gar nicht merkte, wie der Musikus seinen Töchtern recht ungeniert den Hof machte.
1: Oh.
0: Miss Maud war die Erste, die sich ihm...
1: Die sich ihm nur zu bereitwillig hingab?
0: Ja, und das blieb nicht ohne Folgen.
1: Sie trug sein Kind unter dem Busen?
0: Genau das. Und stellen Sie sich vor, er hat sie deshalb heimlich geheiratet. Beiden war jedoch klar, dass sie diese Umstände nicht vor dem grimmigen alten Lord enthüllen konnten. Und vor Miss Grace auch nicht.
1: Aber wie gelang es Ihnen, die Schwangerschaft vor den beiden zu verbergen?
0: Das dürfen Sie mich nicht fragen, ich war ja nicht dabei. Aber es klappte. Oh. Miss Maud entband ein Mädchen in einem Bauernhaus unten auf dem Moor. Dort wurde das Kind dann auch wie eine Tochter des Hauses gehalten. Mhm. Die Mutter stahl sich auf ihren Ausritten immer wieder dorthin und verbrachte viel Zeit mit ihrer Tochter.
1: Und Miss Grace?
0: Die hatte ja keine Ahnung von alledem und versuchte deshalb weiterhin ungeniert den Musiklehrer für sich zu gewinnen. Oh. Was ihr letztlich auch gelang.
1: Nein.
0: Doch, doch. Miss Maud, nachdem sie dahinter gekommen war, hasste ihre Schwester nun insgeheim in einem unvorstellbaren Maße. Oh, ja. Ließ sich aber nichts anmerken. Der alte Lord wurde immer gebrechlicher. Mhm. Seine beiden Söhne weilten im Ausland. Einer von ihnen ist der Vater des jetzigen Lords.
1: Oh.
0: Miss Maud lauerte auf den Tod des Vaters und hoffte, dass ihre Ehe und das Kind dann anerkannt werden würden. Ihr Vater tat nicht viel mehr, als sich in seinem Orgelspiel zu verlieren. Und die Schwestern konnten im Grunde tun und lassen, was sie wollten. Miss Grace im Westflügel und Miss Maud im Ostflügel. So gingen sie sich erfolgreich aus dem Weg. Dann aber, eines Tages, gab es einen schrecklichen Streit zwischen den Schwestern. So schrecklich, dass Miss Maud beschloss, ihre Schwester ein für alle Mal zu vernichten.
8: Es tut mir leid, dass ich deine Illusion von einem gemeinsamen Leben mit deinem Angebeteten zerstören muss. Aber er ist seit langem bereits heimlich mit mir verheiratet.
9: Oh, du lügst! Das ist nicht wahr!
8: Ich wusste, dass du das sagen würdest. Hier ist die Heiratsurkunde. Ja, meine Liebe, du warst nicht viel mehr als ein Abenteuer für ihn. Mich aber liebt er und deshalb hat er mich geheiratet.
9: Mir schwinden die Sinne.
8: Kann ich mir denken.
9: Für den Moment magst du glauben, fest im Sattel zu sitzen, aber warte nur. Es kommt der Tag, an dem ich mich bitter an dir rächen werde. Ha, jawohl. Und dann werde ich es sein, die zuletzt und am besten lacht.
8: Schon wieder nichts als Illusionen, Schwesterherz.
9: Aus meinen Augen.
8: Aber gerne.
9: Man schicke Miss Stark zu mir auf der Stelle.
1: Gott im Himmel.
0: Der Musiklehrer machte sich eines Tages bei Nacht und Nebel aus dem Staub. Und dann kam jene schreckliche Winternacht, kurz vor Neujahr. Ein Schneesturm tobte um das Haus. Was genau geschah, konnte mir niemand berichten. Man habe nur erregtes Reden aus der Halle gehört. Dann habe der Lord einen Tobsuchtsanfall bekommen und ein Kind habe unter großen Schmerzen aufgeschrien.
1: Er wird die unglückliche Kleine doch nicht etwa...
0: Dann war plötzlich alles still. Es gab damals viel mehr Dienerschaft als heute. Der alte Lord ließ alle in die Halle kommen. Und Miss Grace soll mit eingefrorenen Zügen neben ihm gestanden haben.
10: Die Frau, die Sie alle als Miss Maud kennen, ist nicht länger meine Tochter. Sie hat die Familienehre mit Füßen getreten und es deshalb mehr als verdient, dass ich ihr und ihrer Brut heute für immer die Tür gewiesen habe.
11: Bei diesem Schneetreiben?
10: Jawohl! Ich wünsche, dass jeder der hier Anwesenden genau versteht, dass derjenige, der dieser Frau und ihrem Fritz Hilfe angedeihen lässt, ihnen Nahrung gibt oder ihnen gar Unterschlupf bietet, dieses Schicksal teilen wird. Und das meine ich sehr ernst. Ist es nicht so, Tochter?
9: So ist es, Vater. Genau so ist es.
10: Besser also, ihr haltet euch daran.
1: Ich beginne zu ahnen, was geschah.
5: Am Morgen fand man oben unter dem Stechpalmenstrauch, kurz vor Erreichen des Hochplateaus, die beiden Leichname von Miss Maud und ihrer Tochter in inniger Umarmung.
1: Oh, wie schrecklich. Wie unbeschreiblich schrecklich.
5: Noch im Tode lächelte Miss Maud höhnisch, als ob sie zeigen wollte, dass das letzte Wort in dieser Angelegenheit noch nicht gesprochen sei. Das Kind hatte eine schwere Schulterverletzung, welche aber nicht seinen Tod verursacht hatte. Sie waren beide, Mutter und Kind, erfroren. Jedes Tier hatte sich in jener Nacht vor dem Sturm in sein Versteck geflüchtet. Nur diesen beiden war es verwehrt gewesen, irgendwo Schutz zu finden.
1: Ich
5: hab's Ihnen ja gesagt, wenn Sie die ganze Wahrheit kennen, wird es womöglich mit dem Einschlafen noch ein wenig schwieriger werden.
1: Ich bin trotzdem froh, dass ich es jetzt weiß.
5: Ach Gott, Sie zittern ja am ganzen Leib, Kindchen. Noch ein Likör?
1: Ja, bitte.
5: Dachte ich mir. Hier, bitte. Ist gut eingeschenkt.
1: Kann ich gebrauchen?
5: Ich weiß, Kindchen. Trinken Sie nur. Trinken Sie.
3: Nach dem, was ich erfahren hatte, war meine Angst in dem vom Schneesturm umtosten Haus größer als jemals zuvor. Wir verriegelten weiterhin alle Türen und Fenster, schlossen sogar die Fensterläden, sodass man nicht mehr nach draußen sehen konnte. Aber Miss Rosamond meinte trotzdem, das kleine Mädchen draußen um Einlass flehen zu hören.
7: Hilf mir, lass mich rein.
6: Bitte. Bitte lass sie doch rein, Hester. Sie friert und will sich wärmen.
9: Schluss damit.
6: Bitte.
9: Es geht nicht. Versteh das endlich.
6: Sie ist so traurig. Bestimmt wird sie auch frieren. Mir ist so kalt.
3: Von Miss Furnival und Miss Stark hielten wir uns in dieser Zeit tunlichst fern. Ihre nun noch mehr ergrauten und harten Gesichter hätten mir nur noch mehr Angst gemacht. Und ich fürchtete auch meinem kleinen Schützling.
1: Wenn wir doch nur von hier weg könnten. Am liebsten für immer.
3: An einem besonders stürmischen und kalten Abend, kurz nach Neujahr, läutete die Glocke aus dem westlichen Salon in meinem Zimmer.
1: Bedeuten zu dieser Stunde? Was werden Sie von mir wollen? Ich werde das Kind mitnehmen. Ja, unbedingt. Alles ist gut, Liebes. Schlaf nur weiter.
3: Die Damen sahen reichlich irritiert aus, als ich mit dem Kind auf dem Arm und der Kerze in der Hand eintrat.
12: Warum um Himmels Willen bringen Sie denn das Kind mit? Um diese Uhrzeit sollte es in seinem Bettchen liegen und schlafen.
1: Weil ich Sie zu solch einer Stunde nicht gern allein lasse. Was, wenn das fremde Mädchen Sie wieder in die Kälte hinauslocken will, während ich hier bei Ihnen weile? Was ist denn mit Miss Furnival?
12: Das geht ihr nicht sehr gut. Schon seit Tagen nicht.
1: Das tut mir leid zu hören.
12: Sie braucht ihr Mitleid nicht. Dessen darf ich Sie versichern.
1: Ist ja auch egal.
12: Wie meinen?
1: Weshalb haben Sie denn eigentlich nach mir geläutet?
12: Ach ja, hier, sehen Sie, wir haben uns da und dort im Muster vertan. Und unsere alten Augen sind bei dem schlechten Licht keine rechte Hilfe mehr, um alles wieder aufzuknüpfen bis zu dem Fehler. Wenn Sie so freundlich wären...
1: Das ist kein Problem. Ich lege Rosamond so lange auf das Sofa und mache mich sofort ans Werk.
12: Gut, das... ja. Das ist gut.
3: Ja. Der Sturm heulte. Und jedes Mal, wenn ich den starren, leeren Blick sah, mit dem Miss Furnival Löcher in die Luft zu starren schien, überlief es mich kalt.
5: Heute Nacht tönt es wieder einmal, als ob der Sturm das alte Anwesen in seinen Grundfesten zusammenstürzen lassen will.
1: Ja, das ist wahr.
4: Stimmen!
5: Nicht schon wieder einen dieser Anfälle, bitte nicht.
4: Ich höre Stimmen!
5: Setzen Sie sich wieder hin.
4: Schreie! Grässliche Schreie schallen durch das Haus!
5: Hinsetzen! Sie sollen sich hinsetzen!
4: Lassen Sie mich! Ich höre die Stimme meines Vaters!
5: Nichts ist da! Absolut nichts!
4: Ich weiß genau, was ich höre!
10: Du hast unseren guten Namen in den Schmutz getreten.
4: In der Halle. Sie sind in der Halle. Ich muss zu Ihnen.
5: Warten Sie.
1: Ich höre die Stimmen auch, Miss Stark.
5: Warten Sie, Miss Furnival. Warten Sie.
1: Mein Liebling.
7: Sie ist da. Meine Freundin ist da. Sie ruft mich. In die Halle. Ich soll in die Halle kommen.
1: Wir wickeln dich in die Decke und dann werde ich dich tragen.
3: Ich hatte mich...
7: Ruft mich. In die Halle. Ich soll in die Halle kommen.
1: Wir wickeln

0: die so schön für mich gesungen hat. Im Schnee da oben. Sieh nur, wie schön sie ist.
1: Was hast du meinem Kind angetan, du Bestie?
2: Es hätte nie geboren werden sollen, dieses Kind. Und das weißt du.
1: Wie kannst du nur so etwas sagen, Vater?
2: Du weißt, dass es die Wahrheit ist. Hättest du sonst dieses Gehör so lange vor mir versteckt?
1: Und deshalb musst du mit einer Krücke auf es einschlagen. Sieh nur die klaffende Wunde.
2: Hinaus mit ein. Auf der Stelle. Ich will dich und deine Brut nie wiedersehen. Hast du mich verstanden?
1: Vater. Du.
2: Hinaus mit euch.
3: Vater, halt ein. Hä? Oh, bitte, halt ein.
2: Ha?
3: Verschone das arme, unglückliche Kind, wenn es auch einer nicht standesgemäßen Verbindung entstammt. So ist es dennoch dein Enkelkind.
2: Damals hast du anders gedacht und gehandelt, Grace. Ja. Da hast du mit unbewegtem Gesicht dagestanden und mir deine stille Zustimmung gezeigt. Ja, hast mich sogar ermutigt, mit voller Härte zu agieren.
3: Ja. Das habe ich getan. Und es war ein Fehler. Ein schrecklicher Fehler. Hörst du? Ein Fehler, für den ich mich seit guten 60 Jahren schäme. Ein Fehler, der mich nicht schlafen lässt und den ich nur zu gerne korrigieren würde, wenn ich könnte.
2: Aber das kannst du nicht. Niemals. Oh.
1: Schwester! Schwester!
4: Das Feuer und die Kerzen verlöschen.
5: Sie sind fort. Die Phantome der Vergangenheit sind fort.
4: Oh.
5: Ah. Miss Furnival!
4: Oh Gott!
5: Helfen Sie mir! Helfen Sie mir doch! Sie verliert das Bewusstsein!
4: James! Dorothy! Agnes! Helft uns! So helft
5: Miss
4: uns
5: Furnival.
4: Doch!
5: So kommen Sie doch zu sich!
6: Aber sie erlangte nie wieder vollständig das Bewusstsein. In ihren letzten Tagen hörten wir sie immer wieder sagen,
7: was man in Jugendtagen tat, kann im Alter niemals ungeschehen gemacht werden. Niemals. Niemals.
4: Niemals.
6: Mit dem Tod von Miss Furnival schien sich der unheilvolle Schatten, der über dem Männerhaus geschwebt hatte, nun für immer gelüftet zu haben. Alles war nun mit einem Mal so viel freundlicher und heller. Das Leben hatte wieder etwas Unbeschwertes. Es war, als sei der Fluch endlich von dem Anwesen genommen. In keinem der folgenden Winter gab es noch irgendeinen Grund zur Beunruhigung. Die Orgel schwieg und wurde später demontiert. Wir haben sie nicht vermisst, wie man sich denken kann. Miss Rosamonds Vormund ließ später mit einem beträchtlichen finanziellen Aufwand den versperrten Ostflügel komplett renovieren und für sie herrichten. Die Geister der Vergangenheit waren im Furnival Männerhaus ein für allemal zur Ruhe gekommen. Und ich dankte Gott dafür. Und das tue ich auch heute noch.

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2: Vaterlich! Vaterlich! Wo bist du? Vaterlich!
3: Wisronski? Hey! Wisronski! Schlafen Sie etwa schon wieder mitten am Tag? Wisronski!
4: Was?
3: Ach, was soll's? Ich lass das Päckchen hier liegen. Schönen Tag noch!
4: Ich komme ja schon. Wo ist mein Kruzifix? Oh, Gott sei Dank. Da, wo es hingehört. Wer schickt mir denn was? Auch noch aus Österreich. Ja doch, ihr bekommt ja gleich eure Milch. Einen kleinen Moment Geduld noch, meine Herrschaften. Ich muss nur erst wissen, was da drin ist. Wo hab ich sie denn nur? Aha, da ist sie ja. Kann doch nicht wahr sein. Liebe Baronin, diese Spieluhr wurde neulich in einem Geheimfach eines Sekretärs im ehemaligen Zimmer ihres Bruders gefunden. Wir dachten, dass Sie dieses Erinnerungsstück vielleicht behalten möchten. Gabriel.

0: Ist es nicht faszinierend, wie viele Vampirgeschichten in der Steiermark angesiedelt sind? Diejenige, die wahre Vampirgeschichte, die ich in meiner Jugend selbst erlebt habe, ebenfalls. In den romantisch orientierten Werken kommen die Vampire in von schwarzen Hengsten gezogenen, düsteren Kutschen. Unser Vampir, 1894, kam mit der Eisenbahn. Und das ist keineswegs ein Scherz. Wir verfielen seinem Charme und ließen uns blenden von seinem Aussehen und galanten Benehmen. Der Preis, den meine Familie dafür zu zahlen hatte, war hoch. Heute kennt man mich in meiner neuen Heimat England als die verrückte Baroness, die große Teile ihres Vermögens für Heime aufwendet, die sich in Westbourne Park um herumstreuende Tiere kümmern. Warum ich das tue, wissen nur die wenigsten. Ich versuche im Grunde auch nicht zu viel daran zu denken. Denn diese Erinnerungen sind durchaus schmerzhaft.
1: Gabriel! Gabriel!
0: Wir entstammten einer alten polnischen Adelsfamilie. In der Steiermark besaßen wir ein kleines, versteckt liegendes Schloss, das wir die meiste Zeit des Jahres bewohnten.
1: Gabriel! Oh, es ist zum Fahren aus der Haut! Wo steckt die Junge noch schon wieder?
0: 1894. Als sich alles zugetragen hat, zählten neben meinem geliebten Vater, meinem Bruder Gabriel und unserer Dienerschaft auch noch unsere tapfere, belgischstämmige Gouvernante Mademoiselle Vonner zu unserem kleinen Haushalt. Auch wenn mein Bruder und ich damals schon fast erwachsen waren, genossen wir es doch sehr, von Mademoiselle umsorgt zu werden. Denn unsere Mutter war viele, viele Jahre zuvor bei der Geburt meines um ein Jahr jüngeren Bruders gestorben. An sie hatte ich keinerlei Erinnerung, was ich bis heute sehr bedauere.
1: Gabriel!
2: Ist er schon wieder auf mich von?
1: Oh, Baroness, Sie haben mich erschreckt.
2: Verzeihen Sie, Mademoiselle Bonner. Ich wollte Sie wirklich nicht...
1: Ist schon gut, Kind. Sie haben es ja bestimmt nicht extra gemacht.
2: Nein.
1: Ihr Bruder treibt mich heute wieder zu die Weißglut.
2: Zur Weißglut.
1: Oui, Ihr Herr Vater wird gewiss mit mir schimpfen.
2: Ist Gabriel etwa wieder ohne Schuhe und Strümpfe aus dem Haus gegangen?
1: Natürlich ist er das. Carmela!
2: Bitte entschuldigen Sie, Mademoiselle.
1: Oh, die Baronen werden toben. Und alles nur wegen die Tiere. Immer wegen die Tiere.
2: Sie bedeuten ihm alles.
1: Gabriel! Gabriel! Gabriel!
3: Gabriel! Gabriel! So melde dich doch, Bruderherz. Gabriel!
0: Egal, was er auch anstellte, man konnte Gabriel einfach nicht böse sein. Mit seinen blonden Locken, seinem feingeschnittenen Gesicht, das große Ähnlichkeit zu der einzig erhaltenen Fotografie unserer Mutter aufwies, seinen sinnlich geschwungenen Lippen und seiner großen Liebe zur Natur und allen Tieren wirkte er sehr anziehend. Dabei war er im Grunde eher scheu und sprach auch nicht viel. Sein Liebstes war es, ohne Schuhe und Strümpfe, nur mit seinem Matrosenanzug bekleidet, stundenlang durch Wald und Wiesen zu streifen.
1: Oh, dieser Junge, wenn ich ihn nur nicht so gern hätte.
2: Was das betrifft, befinden wir uns in bester Gesellschaft.
1: Wie meinen Sie das, Baroness?
2: Ich meine, dass die Tiere ihn genauso lieben wie wir.
1: Ui, das ist wahr. Gabriel! Gabriel!
2: Ich helfe Ihnen natürlich suchen, Mademoiselle.
1: Oh, merci, Baroness. Oh, es ist doch längst schon Zeit für seine Cello-Unterricht.
3: Gabriel! Gabriel!
1: Oh. Oh nein, die Baronin!
4: Was soll denn das Geschrei?
1: Da...
4: Sagen Sie nicht, dass er Ihnen schon wieder ausgebüxt ist, Mademoiselle Bonheur.
1: Leider doch, Baron.
4: Aber ist es nicht Zeit für die Cello-Stunde?
1: Oui, ist es.
3: Wir werden ihn schon finden. Ich helfe Mademoiselle suchen, Papa.
4: Ach, das ist lieb von dir, Carmela.
3: Ich hoffe, Sie haben dich nicht zu sehr bei deinen Studien gestört.
4: Natürlich habt ihr das. Oh. Aber das ist nicht so schlimm. Immerhin geht es um Gabriel.
3: Wir werden ihn schon finden.
4: Das hoffe ich.
3: Mach dir keine Sorgen.
4: Mach ich nicht.
3: Dann?
1: Oui, suchen wir weiter. Gabriel!
3: Gabriel!
1: Gabriel! Gabriel! Gabriel!
0: Unser Vater war damals üblicherweise rund um die Uhr in irgendwelche Bücher über wissenschaftliche Randgebiete vertieft. Er war schon ziemlich alt, als mein Bruder und ich geboren wurden. Nur zu gerne überließ er nach dem Tod unserer Mutter Mademoiselle unsere Erziehung und gewährte uns darüber hinaus jede Freiheit. Besonders dann, wenn wir in der Steiermark auf unserem geliebten Schloss weilten. Gabriel war von Anfang an sein erklärter Liebling. Ich führte dies auf die große Ähnlichkeit mit unserer Mutter zurück. Papa hat sie vergöttert. Ihren viel zu frühen Tod hat er nie verwinden können.
3: Hoffentlich ist Gabriel nicht wieder auf einen der hohen Bäume geklettert.
1: Oh, no, no, bitte nicht.
3: Manchmal könnte man direkt glauben, dass er lieber ein Eichhörnchen wäre.
1: Oh, und er trägt heute den weißen Matrosenanzug.
3: Na, weiß wird er hinterher nicht mehr sein. So viel steht wohl jetzt schon fest.
1: Die Wäscherin wird wieder ziehen, ein Gesicht.
3: Aha, auch das steht wohl fest. Aber ist es nicht im Grunde äußerst erstaunlich, wie stark die Tiere auf ihn reagieren?
1: Oui, das ist es.
3: Egal, ob es ein Fuchs, ein Kaninchen, ein Igel oder ein Eichhörnchen ist. Ganz zu schweigen von den vielen verschiedenen Vogelarten, die es hier gibt. Es gelingt ihm, sie alle zu zähmen. Und das beinahe im Augenblick.
1: Wenn er sie nur nicht immer mit ins Schloss bringen würde.
3: Das werden wir ihm wohl nicht mehr abgewöhnen.
1: Genau wie wir ihm nicht mehr angewöhnen können, die Treppe zu seinem Zimmer zu benutzen.
3: Er klettert nun einmal viel lieber an der Kastanie vor seinem Fenster hoch.
1: Eines Tages wird er sich dabei brechen, die Genick.
3: Das glaube ich nicht. Er scheint einen ziemlich guten Schutzengel zu haben.
1: Oui, das stimmt. Oh, doch!
3: Da, da ist er!
1: Habe ich es nicht gesagt? Impossible!
3: Gabriel, komm sofort herunter!
5: Bestimmt nicht, Schwesterherz!
3: Mademoiselle Bonaire ist schon ganz außer sich. Du hast doch jetzt Cello-Unterricht.
5: Ich weiß, deshalb komme ich ja nicht runter.
1: No. Gabriel, Schluss damit!
5: No, Mademoiselle Bonaire.
1: No.
3: Je suis désolée, Mademoiselle Bonaire.
1: Merci, Baroness, merci.
0: Es war eine schöne, sorglose Zeit. Niemand von uns wäre jemals auch nur im Entferntesten auf die Idee gekommen, dass dieses Idyll nicht ewig währen würde. Und so erlebten wir auch den Abend, an dem vollkommen unerwartet das Unheil in unser Leben trat, ohne jedweden Argwohn.
6: Was für ein Wetter.
7: Oh, das kann man sagen.
6: Bitte treten Sie ein. Sie brauchen doch nicht an der Schwelle stehen zu bleiben.
7: Danke, Baron.
3: War das nicht die Haustür?
8: Papa! Papa ist wieder da! Papa!
1: Nicht so schnell, Gabriel, nicht so schnell.
6: Ah, da kommt doch schon meine Familie.
3: Ein Fremder.
1: Mhm. Bonsoir, Baron.
6: Bonsoir. Das ist die Gouvernante meiner beiden Kinder, Mademoiselle Bonaire. Und das ist Graf Grigori Vardalek.
1: Oh, Monsieur ist eine Graf.
7: Ui. Mhm. Quel plaisir, Mademoiselle. Oh,
1: Sie sprechen Französisch?
7: Ui. Die Sprache der Liebe.
6: Aber Graf Vardalek spricht ebenso akzentfrei Polnisch und wie man hört, auch Deutsch. Und das, obwohl er eigentlich Ungar ist. Oh. Die sind meine Kinder. Carmela.
7: Carmela?
3: Herr Graf.
7: Welch hübscher Name. Und wie sehr die Baroness ihm gerecht wird.
6: Oh. Und mein Stammhalter Gabriel.
7: Oh, Gabriel. Ich freue mich sehr, dich kennenzulernen. Ihr Sohn ist ebenso wohlgestaltet, wie es Ihre Tochter ist, Baron.
6: Ich danke Ihnen für diese freundliche Einschätzung.
7: Willst du mir nicht die Hand geben, schöner Gabriel?
8: Doch, ja.
0: Es war für uns alle eigentlich von Anfang an ersichtlich, dass der attraktive Gast, dessen Alter ich nicht recht zu schätzen vermochte, und mein Bruder die Blicke nicht voneinander lassen konnten. Als Graf Vardalek die dargebotene Hand meines Bruders ergriff, drückte er seltsamerweise mit seinem Zeigefinger auf Gabriels Puls. Ich bemerkte zudem, dass auch Mademoiselle Vonnerre seit dem Eintreffen des Fremden wie vom Blitz getroffen schien.
4: Gabriel!
1: Was ist das denn wieder für ein Benehmen?
4: Wo willst du denn hin, Junge?
8: Ich zieh mir nur rasch Strümpfe und Schuhe an.
1: Höre ich recht?
4: Dann zieh dich besser gleich für das Nachtmahl um, mein Sohn.
8: Ja, Papa!
6: Na sowas. Es geschehen noch Zeichen und Wunder.
1: Das dürfte wirklich das erste Mal sein, dass der junge Baron das so freiwillig tut.
6: Ja, das kann man sagen.
0: Ich glaube, ich war die Einzige in der Halle, die bemerkte, dass die ohnehin traurig verschatteten Augen des Grafen, als Gabriel nach oben verschwand, beinahe auf der Stelle noch etwas trauriger wurden.
2: Ist es erlaubt zu fragen, Papa, woher ihr beiden, du und der Graf, euch kennt?
6: Oh!
1: Oui, das würde mich auch interessieren.
6: Unsere Bekanntschaft ist ein großer Zufall.
7: Oder womöglich sogar Fügung.
6: Möglicherweise auch das, ja.
1: So?
6: Ja, der Zug, in dem wir beide reisten, traf vorhin arg verspätet ein.
7: Und da war leider mein Anschlusszug bereits abgefahren.
6: Ja.
7: Was bedeutet hätte, dass ich...
6: Der Graf hätte die ganze Nacht am Bahnhof warten müssen, um seine Reise fortsetzen zu können.
7: Ja. Und da war dein Herr Papa so gütig, mir anzubieten, die Nacht hier zu verbringen. Auf diesem schönen alten Schloss, das mich so wohltuend an das erinnert, in welchem ich die Freude hatte, aufwachsen zu dürfen.
1: Aha. Ui, es ist wirklich sehr schön hier.
7: Ja, und zwar das Gebäude und die Menschen gleichermaßen. Ich bin Ihnen wirklich überaus dankbar, Herr Baron, um es noch einmal ausdrücklich zu sagen.
6: Nicht doch, lieber Graf. Das ist die reine Selbstverständlichkeit für mich.
7: Vielleicht war es tatsächlich Fügung, dass wir uns in dem Erste-Klasse-Abteil begegnet sind und uns während der Fahrt so überaus gut über Ihre diversen Steckenpferde unterhalten haben.
6: Ich bin tatsächlich sehr geneigt, das so zu sehen.
7: Wer weiß, was noch daraus erwachsen wird.
6: Sie nehmen mir die Worte aus dem Mund. Kommen Sie, ich werde Ihnen Ihr Zimmer zeigen. Dann können wir uns alle noch etwas frisch machen vor dem Nachtmahl.
7: Sehr gerne.
6: Kommen Sie. Das Schloss stammt aus dem 17. Jahrhundert und befindet sich seit gut 100 Jahren im Besitz meiner Familie.
7: Sie können sich wirklich glücklich schätzen, solch ein Schmuckstück Ihr eigen zu nennen.
6: Oh ja, das tue ich auch.
1: Baroness! Baroness!
2: Oui, Mademoiselle?
1: Haben Sie nicht gehört? Sie sollen sich frisch machen. Ich empfehle, das Kleid zu wechseln. Immerhin haben wir eine Gast heute Nacht. Ich jedenfalls werde mich umkleiden. Complètement.
2: Was für eine Überraschung.
0: Ich traute meinen Augen nicht, als ich am Zimmer meines Bruders vorbeikam.
2: Du hast deinen Samtanzug angezogen?
8: Carmela!
2: Heute ist doch nicht Sonntag.
8: Aber wir haben einen Gast.
2: Na und? Ist das nicht ein bisschen übertrieben? Ich verstehe nicht, was ihr alle für ein Aufhebens darum macht.
8: Wen meinst du denn mit ihr alle?
2: Dich, Vater und natürlich Mademoiselle Vonnerre.
8: Hilf mir mal bitte mit der Schleife.
2: Na gut.
8: Ich finde ihn eben sehr nett, diesen Grafen.
2: Du bist doch sonst nicht so... so...
8: Ja?
2: So offen Fremden gegenüber.
8: Na und?
2: Es hat mich ziemlich gewundert, wie mein menschenscheuer Bruder sich vorhin gegeben hat.
8: Jetzt mach aber mal einen Punkt.
2: Es hätte ja nicht viel gefehlt und du wärst ihm gleich noch um den Hals gefallen.
8: Spinnst du?
2: Komisch. Dasselbe wollte ich dich auch fragen.
8: Du solltest dich wohl auch besser umziehen.
2: Das werde ich ganz bestimmt nicht tun.
8: Könntest du mir dann noch schnell die Haare bürsten?
2: Das kannst du mal schön allein machen, Bruderherz.
8: Camilla, bitte.
2: Nein, ganz bestimmt nicht. Dieses Theater unterstütze ich nicht.
0: Ich war mir damals nicht ganz sicher, was seit diesem Abend in unserem Schloss vor sich ging. Die Atmosphäre war nach der Ankunft des jungen Grafen plötzlich eine ganz andere. Alle außer mir versuchten sich merkwürdigerweise mit einem Mal gegenseitig darin zu übertreffen, diesen Grafen Grigori Vardalek zu beeindrucken. Dieser genoss das sichtlich und erschien mit zudem deutlich verjüngtem Aussehen zum Nachtmahl. Seine Haut wirkte viel straffer und geradezu rosig. Seine Augen leuchteten und das lange, gewellte Haar glänzte nun verführerisch. Die tiefe Traurigkeit seiner Augen schien verflogen. Auffällig oft sah er mit einem nicht klar zu deutenden Blick meinen Bruder an, der diese Blicke, ganz gegen seine sonstigen Gewohnheiten, recht offensiv erwiderte.
6: Es ist geradezu erstaunlich, lieber Graf, wie bewandert Sie sind, was beinahe jedes meiner Steckenpferde betrifft.
7: Literatur über die Mysterien der Welt hat mich immer schon zu begeistern gewusst.
6: Oh, dann wird es Sie vermutlich zu hören freuen, dass ich gerade erst ein Konvolut etwa 200 Jahre alter Bände erstanden habe, welche ich allerdings leider bisher nicht recht verstehe.
7: Der Sprache wegen?
6: Ja, unter anderem.
7: Ich würde Ihnen mit Vergnügen beim Entziffern und gegebenenfalls Übersetzen zur Hand geben.
6: Oh, das würde mich sehr freuen. Vielen Dank.
7: Nicht doch.
6: Ich denke, Sie werden in meiner gut sortierten Bibliothek so einiges finden, was Sie interessieren dürfte.
7: Dessen bin ich mir sicher.
6: Wenn Sie nicht in allzu großer Eile sind, würde es mich freuen, wenn Sie womöglich nicht gleich morgen weiterreisen, sondern uns noch ein wenig länger mit Ihrer Anwesenheit hier erfreuen.
1: Oh ja, bitte.
8: Bleiben Sie.
7: Ich habe tatsächlich keinerlei Eile, mein Reiseziel zu erreichen und bleibe mit Freuden noch etwas bei Ihnen.
8: Sehr gut.
1: Ja.
6: Großartig.
7: Wenn ich Ihnen bei Ihren Forschungen behilflich sein kann, stelle ich Ihnen gerne mein gesammeltes Wissen zur Verfügung. Oh,
6: zu freundlich.
1: Ich hoffe, Ihre Familie wird noch etwas verzichten können auf Sie?
6: Ja, das hoffe ich auch.
7: Ich bin nicht verheiratet, Mademoiselle Vonnerre, und habe keine Kinder. Vermutlich war es doch das, was Sie zu wissen wünschten.
1: Oh, no,
7: Im Grunde bin ich nirgendwo richtig zu Hause. Ich empfand mich vielmehr immer schon als ein Wanderer auf der Welt.
1: Oh, ein Wanderer auf der Welt. Oh, wie ungemein poetisch.
7: Musizieren Sie? Immerhin steht dort ein Flügel.
6: Ja, der Flügel.
2: Mutter hat sehr gut Klavier gespielt.
7: Ich verstehe. Und tut es ihr jemand nach?
2: Nein.
8: Ich spiele Cello. Mhm.
1: Und ich singe ein wenig.
7: Wie nett. Ich bin mir sicher, Sie haben eine ausnehmend schöne Singstimme, Mademoiselle.
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6: Das hat sie in der Tat.
1: Oh, Herr Baron, ich werde rot. Oh.
7: Camilla.
2: Lass mich.
6: Spielen Sie womöglich Klavier, lieber Graf?
7: Ja, tatsächlich, das tue ich.
6: Würden Sie uns dann womöglich die Freude machen, etwas für uns zu spielen?
7: Aber nur zu gerne.

0: Gabriel, alles in Ordnung? Gabriel.
1: Ich glaube, das kann ich auch spielen.
0: Was tust du? Gabriel!
2: Lass ihn. Wenn er mitspielen möchte, lass ihn mitspielen.

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1: Lass sie, Carmela. Es ist doch wunderschön, dass sie zusammen

0: ganz außerordentlich.
1: Danke, Baron.
0: Findest du nicht, Carmela?
2: Es war ganz nett, ja.
0: Oh, ganz nett. Ich wusste nicht, dass meine Tochter eine Banausin ist.
1: Du armer, armer Junge. Du hast die Seele der Musik in dir.
3: Hab ich das, Herr Graf?
1: Oh ja. Und sie auch, Mademoiselle Vonnaire.
4: Ist das etwas Gutes oder etwas Schlechtes?
1: Ich fürchte, das ist schwer zu entscheiden.
5: In der ersten Nacht, die der Graf in unserem Schloss verbrachte, verlief alles ruhig. So dachte ich zu diesem Zeitpunkt jedenfalls. Dennoch schlief ich unruhig und wurde von Albträumen geplagt. Erst sehr viel später wurde mir bewusst, was ich in einem anderen Zimmer des Schlosses zugetragen hatte.

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Als ich erwachte, war es zu meinem Erstaunen bereits später Vormittag und zudem ungewöhnlich ruhig im ganzen Schloss.

0: Agnes.
1: Guten Morgen, Mademoiselle Von Herr.
0: Oh, guten Morgen. Tee?
1: Sehr gerne. Danke. Wo ist mein Bruder?
0: Im Garten.
1: Ach, allein?
0: No, er zeigt dem Grafen seine Tiere.
1: Ach, das hätte ich mir ja denken können.
0: Oui, die beiden sind ein Herz und ein Verstand. Sagt man nicht so?
1: Ein Herz und eine Seele.
0: Ah, oui, oui, oui, das meinte ich. Der Tee.
1: Ach, merci.
0: Da sind sie.
1: Ach ja, da sind sie.
0: Ist das noch unser Gabriel?
1: Das frage ich mich ehrlich gesagt auch. Er ist wirklich kaum wiederzuerkennen. Früher war er immer ebenso scheu wie die Wildtiere, die er zähmt.
0: Ja, das ist wahr.
1: Fremden gegenüber ist er stets sehr zurückhaltend gewesen.
0: Er hat sich immer versteckt in seine Zimmer, wenn Besucher da waren.
1: Mhm, genau. Er ließ sich dann sogar das Essen von mir aufs Zimmer bringen, weil er sich unter keinen Umständen zeigen wollte.
0: Oui, so erinnere ich das auch.
1: Und jetzt geht er mit diesem gestern angereisten Grafen Hand in Hand im Garten spazieren und zeigt ihm sein Allerheiligstes.
0: Seine Privatzoo.
1: Ja.
2: Gabriel, warte! Nicht so schnell! Gabriel!
1: Er scheint mir vollkommen unter dem Willen des Grafen zu stehen.
0: Und das gefällt ihm.
1: Mir gefällt es jedenfalls nicht.
0: Moi non plus.
1: Wenngleich mir dieser Graf nicht zur Gänze unsympathisch ist.
0: Er ist galant und wahrhaft ein Ausbund an Schönheit.
1: Mhm. Aber es beschleicht mich dennoch ein komisches Gefühl, wenn ich ihn ansehe.
0: Mich nicht. Es ist doch gut, dass Gabriel etwas offener wird. Vielleicht braucht er genau so etwas. Die Begegnung mit einem Vor... mit Vorn... Vorn... Wie heißt die Vokabel? Vorbild? Oui, Vorbild.
1: Ich weiß nicht.
0: Der Baron wird ihn bestimmt so schnell nicht gehen lassen.
1: Den Grafen?
0: Oui, den Grafen.
1: Das befürchte ich auch.
0: Ich glaube, es gibt keinen Anlass für Furcht. Im Gegenteil. Ich begrüße es, dass solch einer Mann im Haus ist.
3: Nur zu gerne hätte ich ihr zugestimmt, aber ich war zutiefst beunruhigt. Mein Bruder begann sich zu verändern. Das wurde in den darauffolgenden Tagen nur zu deutlich. Meine Sorge um ihn wuchs ins Unermessliche.
1: Was ist denn mit dir?
4: Nichts. Was soll denn sein?
1: Du bist so blass und wirkst matt und oft teilnahmslos.
4: Das bildest du dir ein.
1: Nein, bestimmt nicht. Du bist bei weitem nicht mehr so lebhaft wie zuvor.
4: Camilla, du...
1: Du hast ja nicht einmal mehr Lust, nach draußen zu deinen Tieren zu gehen.
4: Und wenn schon?
1: Das war immer deine tägliche Freude.
4: Menschen verändern sich eben.
1: Aber doch nicht so schnell und derart heftig. Du bist seit Tagen nicht mehr die Kastanie hochgeklettert, um so in dein Zimmer zu gelangen.
4: Ich nehme jetzt lieber die Treppe.
1: Eben!
4: Mademoiselle Von Herr freut sich übrigens sehr darüber.
1: Na, ich nicht. Für mich ist das ein Alarmzeichen.
4: Du siehst Gespenster, Schwesterlein.
1: Das glaube ich nicht. Warum trägst du eigentlich jetzt immer dieses Halstuch?
4: Ich glaube, ich habe mich etwas verkühlt.
1: Und ich glaube...
4: Ich wünschte, Vater würde Grigori nicht immer stundenlang mit Beschlag belegen, was seine Forschungen betrifft. Dadurch bleibt so wenig Zeit für uns.
1: Grigori?
4: Ja, Grigori. Er wünscht sich, dass wir ihn beim Vornamen nennen.
1: So, wünscht er das?
4: Schau mich nicht so an. Was ist denn schon dabei? Ich finde es schön.
1: Aha.
4: Dann fühle ich mich ihm viel näher.
1: Noch näher.
4: Was ist denn nur los mit dir? Man könnte fast meinen, dass du eifersüchtig auf ihn bist. Dabei mag er dich und spricht immer nur voller Wohlwollen und in allergrößter Hochachtung von dir.
1: So, tut er das?
4: Ja, er...
5: Ihr streitet euch doch nicht etwa.
4: Nein, nein, Grigori, wir...
5: Ich will nicht hoffen, dass ihr zwei etwa um meinetwillen eine Meinungsverschiedenheit habt.
1: Wir...
4: Camilla, denkt
5: was
4: nur...
5: Was ist das eigentlich für ein auffälliges Kruzifix, das du da trägst? Das ist mir schon an meinem ersten Abend hier bei euch im Schloss aufgefallen.
1: Das ist...
4: Ja, es ist ein Erbstück unserer Mutter.
5: Ah,
1: genau.
5: Ich verstehe.
1: Sie hat es immer getragen. Vater nahm es ihr erst ab, als
5: sie tot war.
1: Ja. Wir besitzen nicht viele Erinnerungsstücke an unsere Mutter.
5: Wie überaus bedauerlich.
1: Ja.
5: Und dieses Kruzifix... Legst du es niemals ab?
1: Niemals.
4: Sie trägt es Tag und Nacht. Immer schon.
5: Ich verstehe.
4: Können wir jetzt in den Wald gehen, Grigori? Bitte, du hast es mir versprochen.
5: Und ich pflege meine Versprechen zu halten. Bis später, Carmela.
1: Bis später.
4: Grigori!
5: Ich komme!
1: Gott, was war das? Was hat er da gerade mit mir gemacht?
3: Auch wenn es unserem Vater gar nicht recht war, so verließ Graf Vardalek dennoch alle Wochen für ein paar Tage unser Schloss, um seinen Geschäften in Triest nachzugehen, wie er uns versicherte.
4: Wann kommt er denn endlich wieder, Papa?
6: Ich denke, wir dürfen wohl morgen gegen Abend mit seiner Rückkehr rechnen, mein Sohn.
4: Gott sei Dank. Die Tage, die er fort ist, kommen mir immer endlos vor.
6: Ach ja, mir auch.
4: Ich weiß dann einfach nichts mit mir anzufangen.
6: Dann geht es dir wie mir.
1: Und Mademoiselle Bonnet ist die Dritte im Bunde.
6: Sei bitte nicht so vorlaut, Carmela.
1: Entschuldige, Papa.
3: Wenn der Graf verreist war, war Gabriel bei weitem nicht mehr so blass und wirkte auch nicht mehr so teilnahms- und antriebslos. Je länger die Trennung der beiden währte, umso mehr kehrte seine alte, gewohnte und schmerzlich vermisste Vitalität zurück.
5: Ich bin wieder da.
4: Grigori! Endlich! Endlich!
5: Nicht so wild, mein Lieber.
4: Hast du mir etwas mitgebracht aus Triest?
5: Das habe ich in der Tat.
4: Ich wusste es. Zeig es mir. Bitte, bitte zeig es mir.
5: Hier ist es.
4: Ich bin so gespannt.
5: Es ist etwas, das dich für immer an mich erinnern soll.
1: Eine Spieluhr?
5: Ja, eine Spieluhr.
4: Wie schön sie verziert ist.
1: Ein seltsames Geschenk für einen jungen Mann.
5: Findest du?
1: Ja, finde ich.
5: Dein Bruder scheint sich darüber zu freuen.
4: Und ob?
5: Zieh sie gleich einmal auf und öffne den Deckel.
4: Ja,

0: Wunderschön. Danke, Grigori, für die schöne Spieluhr. Sie ist Ausdruck meiner Liebe. Meiner Liebe zu dir.
1: Ich weiß.
2: Der Graf kehrte jedes Mal merklich gealtert und zutiefst ermattet von seinen Reisen zurück. Am darauffolgenden Morgen schien er dann stets wieder ganz der Alte zu sein. Es war, als ob er heimlich über Nacht eine Verjüngungskur genossen hätte.
1: Ja. Nimm es dir. Es ist dein.

0: Zu unserer großen Überraschung verkündete der Graf uns eines Abends seine baldige und endgültige Abreise.
1: Nein! Du darfst uns nicht verlassen! Papa! Sag ihm, dass er bleiben muss! Bitte, Papa! Ich flehe dich an!
2: Du siehst ja selbst, Grigori, was deine überraschende Ankündigung ausgelöst hat.
3: Ja, das sehe ich. In der Tat.
4: Bitte, Herr Graf, bleiben Sie. Um des jungen Barons Willens und
3: um Ehretwillen?
4: Oui. Ich muss es bekennen.
2: Ich werde nicht dulden, dass du uns verlässt, lieber Freund.
3: Aber ich...
2: Du gehörst doch mittlerweile zu unserer Familie.
1: Ja. Eben. Du musst bleiben, Grigori.
4: Nein.
1: Bitte bleib.
3: Alexander?
2: Der Junge hat recht.
3: Ja. Mademoiselle Vonnerre?
4: Sie hören es ja.
3: Und du, Carmela? Was denkst du?
5: Ich denke, dass ich gerade überstimmt wurde.
3: Na schön. So ist es also beschlossene Sache. Ich bleibe.
2: Oh.
3: Auf euren ausdrücklichen Wunsch.
1: Lieber Gott, ich danke dir.
0: Mein Vater, der doch Gabriel so sehr liebte, schien für den besorgniserregenden Gesundheitszustand meines Bruders vollkommen blind zu sein. Eines Nachts ging ich nach unten, weil ich etwas im Wohnzimmer liegen gelassen hatte. Ich hörte den Grafen Klavier spielen. Ergriffen von der Melodie lauschte ich und bemerkte, dass hinter mir noch jemand die Treppe in die dunkle Halle hinunterkam.
4: Gabriel! Gabriel! Was ist denn mit dir? Gabriel!
0: Ich presste mich in die Wandnische am Treppenabsatz und sah einigermaßen fassungslos, wie mein Bruder in einem leichten Nachthemd und wie in Trance die Treppe hinunterschritt und das Esszimmer betrat, wo der Flügel stand.
4: Was geht hier vor?
3: Da bist du ja, mein Liebling. Wie gerne würde ich dich verschonen. Das musst du mir glauben. Aber dein Leben ist mein Leben.
4: Was?
3: Und ich muss leben. Ist das nicht zutiefst seltsam? Ich so viel lieber stürbe. Ich, der sich so sehr nach der ewigen Ruhe im Grab sehnt. Und das so lange bereits. Ob Gott mir nicht endlich einmal gnädig sein wird. Das Leben, es ist für mich nichts anderes als eine einzige Qual. Oh, Gabriel. Lieber, hübscher Gabriel. Geliebter. Mein Leben, ermögliche es mir. Ich muss dich heute Nacht nur um ein wenig bitten. Jemand, der wie du in der Blüte seiner Jahre steht, wird doch etwas Lebenssaft für den übrig haben, der so brünstig danach verlangt.
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3: Begehre, so wie du es mir zu deiner eigenen Lust schon so oft gegeben hast. Es muss sein. Es muss. Das weißt du doch.
4: Gabriel!
3: Das soll mir für heute reichen, Geliebter. Geh jetzt schlafen. Geh. Geh.
4: Was geschieht hier?
3: Ah.
7: Das wird mir niemand glauben. Niemand. Oh, Gabriel.

0: Das Einzige, was mir noch erinnerlich ist, ist die Tatsache, dass mich Mademoiselle Vonnerre am Morgen schlafend auf dem Treppenabsatz gefunden hat.
1: Mon Dieu, Baroness! Baroness! Baroness! Oh, was machen die Baroness denn hier? Oh Gott, sie sind ja eiskalt. Kein Wunder, wenn man nur mit einem dünnen Nachthemd hier auf der zügigen Stiege die Nacht verbringt. Und das in solch einer Jahreszeit. No, no, impossible.
2: Mademoiselle Vonnerre?
1: Oui, wer sonst?
2: Ach, ob alles doch nur ein Traum gewesen ist, was ich gesehen habe.
1: Je comprends pas. Was alles soll ein Traum gewesen sein? Heraus damit, Baroness! Immediatement!
2: Nein, das kann kein Traum gewesen sein.
1: Ich weiß nicht, wovon Sie sprechen, Baroness.
2: Ach, es ist sicher nicht so wichtig.
1: Haben die Baroness etwa Geheimnisse vor mir?
2: Nein, Mademoiselle,
1: ich... Oui, oui, ich sehe es Ihnen an. An die Nasenspitze sehe ich es.
2: No, Mademoiselle, ich...
1: Ich komme Ihnen schon noch auf die Schleiche.
2: Schliche.
1: Auch gut, Schliche. Mon Dieu, was für ein Morgen, mes nerfs, meine Nerven. Und der Tag hat gerade erst begonnen.
2: Was ist denn passiert?
1: Unser Gabriel ist krank.
2: Was?
1: Sehr, sehr krank.
2: Gabriel, der noch nie in seinem Leben krank gewesen ist.
1: Oui.
2: Das kann nicht sein.
1: Doch, leider. Der Baron hat bereits nach einem Arzt aus Graz schicken lassen.
2: So ernst ist es, Mademoiselle?
1: Ich fürchte ja, Baroness.
2: Aber was... Was hat er denn nur?
1: Wenn wir das wüssten. Er ist ja kaum noch ansprechbar.
2: Darf ich zu ihm?
1: Oui, oui, laufen Sie nur. Laufen Sie. Graf Fardalik ist bei Ihnen. Er weicht ihm nicht von der Seite. Gabriel!